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1: Ich bin Tine Klimach. Die Bundesregierung will Sozialmissbrauch eindämmen. Dazu beschloss das Bundeskabinett einen Aktionsplan mit 10 Punkten. Wirksamer bekämpft werden sollen etwa sogenannte Schrottimmobilien. Bundesinnenminister Dobrindt sagte, man zeige klare Kante gegen Missbrauch und Betrug.
2: Schrottimmobilien sind Immobilien, die in Teilen nicht bewohnbar wären. Die organisierte Kriminalität macht sich die zu eigen. Und suggeriert, dass hier Leistungsempfänger in einem hohen Zahl in diesen Immobilien untergekommen wären. Und so werden dann Mieteinnahmen kassiert.
1: Auch Teil des 10-Punkte-Plans, die Grundsicherung soll nicht länger an per Haftbefehl gesuchte Personen ausgezahlt werden. Eine Drohnensichtung am Hauptstadtflughafen sorgte für eine Einstellung des Flugverkehrs. Für 45 Minuten gab es keine Starts und Landungen mehr. Inzwischen sei die Sperrung bereits wieder aufgehoben, sagte eine Sprecherin. Es kam bei zahlreichen Flügen zu Verzögerungen bei Starts und Landungen. Die Sprecherin der Bundespolizei sagte, Mitarbeiter am Flughafen hätten die Drohne gesichtet. Es konnte aber keine gefunden werden. Dann sei der Flugverkehr wieder freigegeben worden. Wegen des Klimawandels haben Experten auf dem Extremwetterkongress in Hamburg zum Handeln aufgerufen. Nach Erkenntnissen des Deutschen Wetterdienstes zeigen sich immer mehr Hitzewellen und Trockenheitsperioden in Deutschland. Die Hitzewelle ab Mitte Juni sei besonders intensiv gewesen.
3: Rekordhitze von fast 42 Grad Ende Juni. Mit dem Klimawandel werden solche Hitzewellen immer wahrscheinlicher, sagen Experten. Die Folgen von Extremwetter spürt jeder, mahnt auch Umweltminister Schneider. Auch die Wirtschaftsleistung sinke an heißen Tagen. Deshalb macht sich Schneider auch dafür stark, eine Gemeinschaftsaufgabe, Klimaanpassung und Naturschutz ins Grundgesetz aufzunehmen, damit Bund und Länder mehr Handlungsmöglichkeiten bekommen. Thomas Thonfeld, Nachrichtenredaktion.
1: Gegen den früheren Hollywood-Filmmogul Harvey Weinstein sind in einem neu aufgerollten Verfahren wegen eines Sexualverbrechens 15 Jahre Haft verhängt worden. Das berichten mehrere US-Medien. Der 74-jährige Weinstein ist bereits seit Jahren im Gefängnis. Das jetzt verhängte Strafmaß ist ein weiterer bedeutender Schritt in der seit Jahren andauernden Aufarbeitung von Sexualverbrechen. Es gab bereits mehrere Verfahren.
4: Kommt gut durch die Nachtschicht mit Lieblingssender Ostseewelle im Ohr. Und da schreien alle Yippie, die den Herbst lieben. Wird tagsüber ähnlich wie heute Nacht. Oft Regen, zwischendurch aber auch mal Auflockerungen. Und tagsüber kann dann da die Sonne durchscheinen auf die nasse Welt. Sieht richtig schön aus. Dazu Temperaturen zwischen 15 und 17 Grad maximal. Im Zwei-Tage-Trend gibt es morgen am Freitag neben dicken Wolken auch immer mal wieder etwas Sonne. Regen nur noch selten bei maximal 16 bis 18 Grad. Am Samstag dann noch etwas wärmer bei bis zu 20 Grad und dazu meist freundlich.
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1: Ich bin Tine Klimach. Die USA haben den russischen Präsidenten Putin zum G20-Gipfel im Dezember in Miami eingeladen. Das sagte Außenminister Rubio am Rande der UN-Vollversammlung in New York. Die USA hofften, dass Putin diese Einladung annehmen werde.
2: Der G20-Gipfel wäre eine gute Gelegenheit, Putin nicht nur mit US-Präsident Trump, sondern auch mit anderen Staats- und Regierungschefs in Kontakt zu bringen. Den USA ist offensichtlich daran gelegen, denn es herrscht Sorge, dass sich der Ukraine-Krieg ausweitet. Sabotageakte oder hybride Angriffe, Cyberattacken oder gezielt gestreute Falschinformationen könnten eine Eskalation auslösen, warnte US-Außenminister Rubio. Trump hatte Russland erst letzte Woche vorgeworfen, Verbündete der Ukraine schon lange anzugreifen. Im Fokus steht Polen. Aus den USA, Tina Eck.
1: Gesetzlich versicherte Eltern können Krankengeld beantragen, wenn ein Kind unter 12 Jahren krank ist und sie deswegen nicht zur Arbeit gehen können. Aktuell sind es 15 Tage pro Jahr und Elternteil. Die Krankenkasse übernimmt und zahlt in der Regel 90% des Nettoverdienstes. Bundesgesundheitsminister Carsten Lindemann ist dafür, die Regelung wieder auf 10 Tage zu senken. Das sagte er im Bundestag.
3: Das ist eine Regel, die wir eingeführt haben während Corona, die es vorher auch nicht gab. Und wir insgesamt, glaube ich, als Politik gut daran tun, dass Sonderregeln, die es zu Corona gab, wieder zurückgenommen werden.
1: Lindemann wandte sich gegen Kritik. Es werden 10 Tage sein, mal 2 sind es 20 Tage im Jahr. Und das hatten wir auch in den ganzen Jahren vor Corona, sagte er. Die Bundesregierung hat einen 10-Punkte-Plan gegen Sozialmissbrauch beschlossen. Bundeskanzler Friedrich Merz schrieb dazu auf X: Missbrauch geht zulasten aller, die arbeiten und einzahlen. Unter anderem soll Grundsicherung nicht länger an per Haftbefehl gesuchte Personen ausgezahlt werden. Chinas Staatschef Xi Jinping ist zum Staatsbesuch in Washington eingetroffen. Gleich zu Beginn haben die USA einen weiteren Aufschub für hohe Zölle bekannt gegeben. Anstatt bis November sollen die Zölle auf chinesische Waren laut US-Finanzminister Bessent weitere 2 Monate aufgeschoben werden. Das verschaffe mehr Zeit für Verhandlungen, hieß es. Der Handelskonflikt beider Staaten war im April 2025 eskaliert, als die Regierungen sich gegenseitig mit Zusatzzöllen von über 100% überzogen haben.
4: Guten Morgen am Donnerstag, ihr hört Ostseewelle mit dem Wetter und da verziehen sich die Gewitter wieder, die sich heute Nacht über uns breit gemacht haben. Den Regen nehmen die aber noch nicht so ganz mit. Tagsüber bekommen wir heute so einen Mischmasch aus Wolken, Regen und etwas Sonne bei maximal 17 Grad. Im Zwei-Tage-Trend gibt's dann Stück für Stück immer mehr Sonne. Am Freitag oft noch dicke Wolken bei bis zu 18 Grad. Am Samstag schon fast überall durchweg freundlich, nur noch selten Regen bei maximal 20 Grad.
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1: Klimaschutz ist längst nicht mehr nur Sache der Naturwissenschaften. Auch in der Kirche wächst natürlich das Bewusstsein, dass der Umgang mit der Natur eine zutiefst ethische Frage ist. Für Theologin Kinga Zeller geht es im Kern um einen bekannten biblischen Auftrag, der heute ganz neu verstanden werden muss.
2: In der Theologie ist es dann ja naheliegend zu fragen, was passiert hier gerade mit der Schöpfung? Alle kennen aus Genesis die Schöpfungserzählungen. Gott hat die Erde geschaffen, der Mensch wurde eingesetzt, zu Gottes Ebenbild zu herrschen. Wir haben den Auftrag, die Erde zu bebauen und zu bewahren. Daraus wird gerne gemacht, der Auftrag, die Schöpfung zu bewahren. Das ist ein sehr erfolgreicher Slogan.
1: Dieser Auftrag fängt für Sie ganz praktisch vor der eigenen Haustür an, beziehungsweise direkt in den Kirchengemeinden. Und da geht es nicht nur um fairen Kaffee oder modernes Heizen, sondern auch...
2: Wenn auch Fragen der Nachhaltigkeit und des Umweltschutzes zusammengedacht werden können mit Fragen sozialer Gerechtigkeit.
1: Trotz der dramatischen Entwicklung verliert Kinga Zeller dabei nicht den Mut, vor allem durch...
2: Alle diese Projekte, die es schaffen, die Bewältigung der Krise oder die Eindämmung der Folgen der Krise so zu gestalten, dass Menschen zusammenkommen und... sich auch in Verbundenheit nochmal neu erfahren.
1: Theologie und Klimaschutz, wenn Glauben zu gelebter Verantwortung für die Umwelt wird. Aus der Ostseewelle Kirchenredaktion, Jana Kaniette.

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2: Ich bin Tine Klimach. In der Debatte um hohe Spritpreise bekommt die umstrittene 12-Uhr-Regel an den Tankstellen immer mehr Gegenwind. Der Bundesrat befasst sich am Freitag damit, die Tankregel wieder abzuschaffen. Auch der ADAC spricht sich dafür aus.
3: Seit April dürfen nur um 12 Uhr die Spritpreise erhöht werden. Die Regel ist seitdem umstritten, denn sie hat die Preise nicht gesenkt. Nur der Zeitpunkt, wann die Preise erhöht werden, steht seitdem fest. Die Tankstellen hätten wegen der Regel die Preise teilweise stärker erhöht als davor, sagt der ADAC. Zumindest gibt es eine gute Nachricht für Autofahrer. Die Spritpreise gehen nach Rekordwerten wieder etwas runter aktuell. Und ab dem 1. Oktober will die Bundesregierung ja die Steuern senken und erwartet dann eine Entlastung von bis zu 17 Cent pro Liter. Thomas Bremser, Nachrichtenredaktion.
2: Die USA haben den russischen Präsidenten Putin nach Angaben von Außenminister Rubio zum G20-Gipfel im Dezember in Miami eingeladen. Die USA hofften, dass er diese Einladung annehmen werde, sagte Rubio. Man denke, dass dies eine gute Gelegenheit sei, damit Putin nicht nur mit US-Präsident Trump, sondern auch mit anderen Staats- und Regierungschefs ins Gespräch kommen könnte. Wegen des Klimawandels haben Experten auf dem Extremwetterkongress in Hamburg zum Handeln aufgerufen. Nach Erkenntnissen des Deutschen Wetterdienstes zeigen sich immer mehr Hitzewellen und Trockenheitsperioden in Deutschland. Die Hitzewelle ab Mitte Juni sei besonders intensiv gewesen.
4: Rekordhitze von fast 42 Grad Ende Juni. Mit dem Klimawandel werden solche Hitzewellen immer wahrscheinlicher, sagen Experten. Die Folgen von Extremwetter spürt jeder, mahnt auch Umweltminister Schneider. Auch die Wirtschaftsleistung sinke an heißen Tagen. Deshalb macht sich Schneider auch dafür stark, eine Gemeinschaftsaufgabe, Klimaanpassung und Naturschutz ins Grundgesetz aufzunehmen, damit Bund und Länder mehr Handlungsmöglichkeiten bekommen. Thomas Thonfeld, Nachrichtenredaktion.
2: Zum Sport. Kurz vor der Entscheidung über den deutschen Olympiakandidaten wollen die Planer in Berlin ihre zunehmend aussichtslose Bewerbung offiziell zurückziehen. Das geht aus dpa-Informationen hervor. Der Senat wollte das nicht kommentieren, lud aber zu einer Pressekonferenz ein. Am Samstag will der Deutsche Olympische Sportbund entscheiden. Im Rennen sind noch München und die Region Köln-Rhein-Ruhr.
5: Es ist wechselnd bis stark bewölkt und gelegentlich gibt es etwas Regen. Gegen Mittag lässt der Regen dann im Norden nach. Am Nachmittag wird es dann auch im Süden trockener. Vereinzelt lockert es mal auf, die Sonnenscheindauer liegt in Kiel bei einer, Hamburg hat 2 Stunden und nicht mal auf 1 Stunde Sonne kommen wir in Lübeck. Wir erreichen Höchstwerte um die 16 bis 17 Grad. Zeitweise weht ein mäßiger und stark böiger an der See auf frischer Wind mit einigen Sturmböen. Nachmittags lässt der Wind dann wieder nach. Der 2-Tage-Trend. Morgen haben wir ja schon wieder Freitag und da wechseln sich tagsüber Sonne und Wolken ab. 17 bis 18 Grad, vereinzelt sind wir auch leicht drüber. Am Samstag zuerst Sonne. Später von der Nordsee her wird es wolkiger und etwas Regen ist dabei, bis 20 Grad.
6: 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Schon mal die Info, A24 Richtung Berlin zwischen Neuruppin Süd und Fähr Berlin ist die Fahrbahn gesperrt. Bis 6 Uhr soll es noch dauern, da laufen Bauarbeiten. Blitzer. Stehen auf der A24 Richtung Hamburg zwischen Zarentin und Galin und Richtung Berlin hinter Mainburg. B5 Verlahn Richtung Ludwigslust. B105 Altheide Richtung Rostock. B111 in Griebo an der Feuerwehr stehen sie beidseitig. B191 zwischen Spornitz und Parchim hinterm Abzweig Stolpe. B198 Klein-Trebbow Richtung Wesenberg. Brüssow, 30er Strecke aus Prenzlau kommend. In Lübeck in der Stockelsdorfer Straße stadtauswärts. Großbuchholz bei Perleberg stehen sie beidseitig. In Heidhof bei Ludwigslust Richtung Wosmer. Rostock, Röversilger Chaussee statt einwärts an der Vorpommernbrücke. Zwischen Röbel und Seto-Höhe Schampermühle. Stralsund, Rudolf-Virchow-Straße und Wismar, Wasserstraße, Höhe Zopp. Habt ihr auch noch was entdeckt? Dann meldet euch gerne. Ostseewelle Studio Hotline ist die 0381 49 78 110. Denn keiner meldet mehr aktuelle Flitzerblitzer.
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6: Ja, ihr steht auf, wir sind schon da. Yvonne in den Nachrichten, einen schönen guten Morgen.
7: Moin.
6: Andrea am Start, Kuckuck.
5: Einen wunderschönen guten Morgen.
6: Gleich gibt's gute Laune Sound von den Pet Shop Boys, ein bisschen Stadionmusik, Go West. Vorher was ganz Gemütliches zum Käffchen heute Morgen mit dem aktuellen Hit von Olivia Dean. So easy to fall in love. 5:05 Uhr. Moin.

0: Es ist 5.12 Uhr. Guten Morgen auf in den Donnerstag. Ihr hört Ostseewelle und heute auch wieder für euch eine volle, pralle Show.
1: Ja, da haben wir viel mit euch vor. Und habt ihr manchmal auch gar keinen Bock? Jetzt mal ehrlich, in welcher Alltagssituation seid ihr manchmal so ein richtiger Faulpelz? 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
0: Ja.
1: Na, erkennt ihr euch in der einen oder anderen Situation wieder? Da werden wir mal drüber sprechen. Ab 6 Uhr geht's los.
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1: 5.16 Uhr, guten Morgen. Ihr hört Ostseewelle, euch einen gemütlichen Start in diesen Donnerstag. Wettertechnisch wird es ja heute mal ein bisschen ungemütlich, ne?
2: Ja, da haben wir mehr Wolken als Sonne, obwohl die zeigt sich heute auch noch tagsüber und es gibt Regen bis 17 Grad.
1: Die Straßenlage ruhig, wobei wir die A24 Richtung Berlin noch gesperrt haben. Bis 6 Uhr soll es da dauern, zwischen Neuruppin Süd und Fehr-Berlin. Gibt Bauarbeiten. Habt ihr noch mehr entdeckt, ruft er durch. 0381 49 78 110. Gleich aktuelle Powerhit von The Bossa, Magnetic. Vorher gibt's noch was Schönes von One Republic. 5.17 Uhr.

0: 5:21 ist es. Guten Morgen. Ihr hört Ostseewelle, Donnerstag, 24. September.
1: Ja, 24. Du sagst es, guckt mal auf euren Kalender, denn heute in 3 Monaten ist ja schon wieder Weihnachten.
0: Oh, herrlich. Ja. Wo ist das Jahr hin, oder?
1: Du, vor über einem Monat in den Supermärkten, die haben schon Weihnachtsmänner da stehen, Lebkuchen, Spekulatius, kann man sich ja alles besorgen. Und das Schöne am September ist ja jetzt auch, schaut mal nach, da gibt es jetzt auch schon die ersten Weihnachtskalender, die man sich besorgen kann.
0: Ich habe tatsächlich auch schon bestellt wieder, weil sind ja oft dann vergriffen so, ne? Und das ist aber das Einzige, was ich sag mal, vor dem Dezember mache, weil sonst finde ich, ist das immer keine Weihnachtszeit, weil ich meine, was soll jetzt schon Weihnachtszeit, ne?
1: Ich mag ja immer so diese klassischen Kalender, wo die Schokolade so richtig ranzig schmeckt, weil der Kalender schon seit 10 Jahren auf der Welt ist.
0: Genau.
1: Aber irgendwie mag ich
0: so
1: das.
0: So ein Pelz drauf, schon so, ja. So ein weißer Überzug. Ja, ja, genau, richtig. So, jetzt aber erstmal nicht mal Weihnachten, jetzt Donnerstag, 24. September. Geht auf in den Arbeitstag mit Ostseewelle und mal aktuellen Hit von The Bowser, Magnetic. Moin.

0: Ganz entspannt geht's rein in diesen Donnerstag. Ihr hört Ostseewelle. 5.29 Uhr ist es. Gleich gibt's wieder ein bisschen was Peppiges aus den aktuellen Charts mit Christy Sarandi, Good Old Days. Und entspannt wird's mit Harry Styles, American Girls.
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0: Es ist 5.30 Uhr, Ostseewelle hier mit dem Guten Morgen-Update von Yvonne Siegert-Machocek.
5: Die Flucht des Millionen-Windkraftbetrügers, der außen auch in Mecklenburg-Vorpommern Geschäfte gemacht haben soll, ist vorbei. Henrik Holt war bei einem Gefängnis Freibang in Berlin vor Wochen entkommen. Jetzt wurde er in Dubai gefasst. Die Spritpreise gehen nach Rekordwerten wieder etwas runter. Gleichzeitig gibt es immer mehr Gegenwind für die umstrittene 12-Uhr-Regel. Morgen befasst sich da der Bundestag mit der möglichen Abschaffung.
0: Hören wir aufs Guten Morgenwetter, Andrea.
6: Und das ist heute ziemlich wolkig bei uns der Tag. Wir haben 13, 14 Grad am Morgen und ab und zu regnet es. Nachmittags lässt der Regen von der See her größtenteils nach und dann lockert es gebietsweise auf, dann zeigt sie auch ein bisschen die Sonne. Am längsten übrigens scheint heute die Sonne Richtung Küstenregion. Die Sonnenscheindauer? Um die 3 bis 9 Stunden. Nachmittags dann 15 bis 17 Grad und zeitweise weht mäßiger sowie böiger Wind. Teilweise sind auch starke Böen dabei. Nachmittags lässt der Wind dann aber wieder nach. Und jetzt schauen wir uns noch die nächsten Tage an. Da haben wir gerade morgen am Freitag vor allem im Westen des Landes etwas Sonne und da bleibt es meist trocken. In der Osthälfte wird es aber grauer und da gibt es auch Regen bis 18 Grad. Am Samstag zuerst freundlich, da zieht es sich dann tagsüber zu 17 bis 20 Grad.
0: 5.31 Uhr, Ostseewelle, der beste Verkehrsservice für unser Land. Bis 6 Uhr wahrscheinlich die A24 noch gesperrt Richtung Berlin, zwischen Neuruppin Süd und Fair Berlin. Da gibt es eine Baustelle. Flitzerblitzer, von euch gemeldet auf der A24 Richtung Hamburg zwischen Zarentin und Gallin und Richtung Berlin hinter Mainburg. B5 Verlahn Richtung Ludwigslust. B105 Altheide Richtung Rostock. B111 Gribo an der Feuerwehr beidseitig. B191 zwischen Spornitz und Parchim hinterm Abzweig Stolpe. B198 Klein-Trebow Richtung Wesenberg. Ortsausgang Bargeshagen Richtung Admannshagen, das ist da eine sehr fiese Nummer, da fährt man gerne mal schon schneller raus. Brüssow 30er Strecke, aus Prenzlau kommen stehen sie. Lübeck, Stockelsdorfer Straße stadtauswärts. Großbuchholz bei Perleberg beidseitig. Heidhof bei Ludwigslust Richtung Wosmar. Rostock, Röversheger Chaussee stadteinwärts an der Vorpommernbrücke. Zwischen Röbel und Sito Höhe Schampermühle, Stralsund, Rudolf-Virchow-Straße und Wismar Wasserstraße Höhe Zopp stehen sie. Habt ihr noch mehr entdeckt, ruft er durch auf der 0381 49 78 110. Denn keiner meldet mehr aktuelle Flitzerblitzer.
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0: Lasst mal durchstarten jetzt mit dem aktuellen Hit von Christy Sarandi. Guten Morgen zusammen.
7: Moin.

0: 5.40 Uhr ist es. Guten Morgen, ihr hört Ostseewelle. Mal auf zu den Lieblingsschlagzeilen des Morgens. Wir haben Donnerstag, den 24. September. Was haben wir gefunden?
1: Also, ich fange mal an, denn irgendwie wird es immer verrückter, wenn wir uns die ganzen Dating-Sendungen im Fernseher anschauen. Das, was ich euch jetzt präsentiere, toppt wirklich alles, denn RTL 2 zeigt jetzt ein neues Dating-Format. Und da haben die Kandidaten vor laufender Kamera zuerst Sex und danach lernen sie sich so richtig kennen. Mason Tabu heißt die Sendung. Und da gibt es dann Zimmer, die sind ausgestattet mit jeder Menge Erotik. Also da sind Sexspielzeuge dabei, jede Menge Kondome, Masken und überall am Bett befinden sich Kameras. Und die Kandidaten, die können sich denn da sexuell ausleben.
2: Guck ich doch gleich ein Porno oder was soll ich denn da?
1: Ja, also ich verstehe, es ist ein Porno. Da kannst du auch in eine andere Rolle schlüpfen, dann schläfst du mit dem Gegenüber, wenn du Lust hast, aber meistens führt es dazu. Und danach verbringen sie dann getrennt voneinander die Nacht in verschiedenen Zimmern und erst zum Frühstück sehen sie sich dann wieder und dann können sie entscheiden, ob sie sich weiter kennenlernen wollen oder nicht.
0: Also ich bin immer mehr geschockt, was für eine Scheiße uns da...
1: Also ja. Es läuft jetzt nicht zu Primetime, das läuft um 23.35 Uhr, Mason Tabu, ab dem 30. September im Free TV bei RTL 2. Ja, das ist mal, also genau, das
2: ist jetzt meckern wir nachher, gucken wir es trotzdem.
0: Ja, ich fürchte auch, dass das bei euch so sein wird.
1: Ja, also ich sage mal ganz ehrlich, wer macht denn da mit, dass man da immer noch Leute findet?
0: Kann ich dir sagen, biete ihnen ein bisschen Geld und dann machen sie da mit.
1: Ja.
0: So wird das nämlich laufen. Und dann, wenn du dann Reality-Sternchen wirst und zack, bist du ja reich und hast ein schönes Leben.
1: Na, also, super.
0: Vielleicht.
1: Ja.
0: Yvonne.
2: Wer viel träumt, wird weniger krank. Das, also, ich erzähle jetzt nicht von meinen Träumen, das lasse ich weg.
0: Das ist hier Mason Tabu?
2: Nee, tatsächlich nicht. Bei mir sind immer der Klassiker so Schule und Arbeit.
0: Okay.
2: Das sind immer so meine Dinge.
0: Ja, ja. Mhm.
2: Und Forscher haben sich das Ganze jetzt angeguckt und die haben gesagt, ey, wer bei sich feststellt, dass er sehr viel träumt, also in dieser sogenannten REM-Phase, ne, in der Schlafphase, der kann wirklich den großen Vorteil haben, der wird weniger krank im Leben und der lebt länger. Und wovon ich träume, dann zum Beispiel schützen, sind so Sachen wie Herzschwäche, Demenz und Parkinson und Diabetes auch. Weil die Forscher eben sagen, wenn du richtig schön fest schläfst, und das ist eben dann in der Regel auch die Phase, in der du viel träumst, dann bist du eben ausgeruhter, dein Gehirn und dein Körper können runterkommen. Das heißt, du bist dementsprechend fitter.
0: Aufgeräumt.
1: Oh Gott, Yvonne, ich als Hypochonder, ich träume so gut wie gar nichts.
2: Echt? Oh Gott, Andrea.
0: Ja, man muss aber auch dazu sagen, bei uns ist es aber auch so, und wahrscheinlich auch beim Bäcker und so, Leute, die so zeitig aufstehen, die kommen ja selten in diese REM-Schlafphase, ne? Weil die ist ja meistens irgendwas zwischen 2 und 4 und da stehen wir ja schon wieder auf.
2: Du, bei mir ist es tatsächlich anders als früher jetzt. Früher habe ich fast gar nicht geträumt, seitdem ich früh aufstehen muss. Ich lege mich wirklich hin und nach 10 Minuten träume ich, da denke ich, ich fahre Achterbahn des Lebens.
0: Ja? Oh, ich habe noch was Schönes gefunden, da können wir uns ein Beispiel dran nehmen. Dieser Kanzler zeigt uns, wie billiger tanken geht. Und zwar tanken bei unseren Nachbarn in Österreich. Und allgemein ist es ja sowieso schon günstiger, ne? Aber bei den Ösis halt aktuell 1,85 für einen Liter super zu 2,34 in Deutschland. Und die Ösis legen jetzt nochmal einen nach. Die Regierung hat nämlich gesagt, ey, wir senken den Literpreis nochmal um 12 Cent. Ja, kannst dir natürlich vorstellen, was bei denen los ist. Jetzt fahren alle über die Grenze, tanken auch bei den Ösis. Die machen also dadurch auch nochmal einen Reibach. Aber immerhin, bei uns soll ja dann am kommenden Donnerstag das Ganze auch ein bisschen günstiger werden. 14 Cent je Liter, weil damit zugleich weniger Mehrwertsteuer anfällt, dürfte der Spritpreis insgesamt dann vielleicht auch um rund 17 Cent fallen.
1: Ja, bei uns gibt's aber den Sprit umsonst, ihr wisst ja, ne?
0: Also, richtig.
1: Am ganzen Morgen kann es jederzeit passieren.
0: 5.43 Uhr, moin.

0: 5.46 Uhr ist es. Viele stehen jetzt gerade auf. Ihr hört Ostseewelle dabei. Einen schönen guten Morgen. Wir machen euch wach. Jetzt aber erstmal guten Morgen, Wetter.
1: Ist heute ein grauer Tag mit Regen, aber später wird es dann auch mal sonniger, bis 17, 18 Grad heute.
0: Moin.
2: Schönen guten Tag, mein Name ist Paul. Ich will ganz gerne Blitzer melden. Ortseingang Bargeshagen aus Admontagen kommt.
0: Alles klar, dankeschön. Habt ihr auch noch was entdeckt, ruft er durch. 0381 49 78 110. Und Andrea, wollen wir?
1: Natürlich, es ist eine gute Uhrzeit. Unsere Frühaufsteher sollen auch mal belohnt werden.
0: Richtig. Also, jetzt öffnen wir die Leitungen für das große Ostseewelle Zockerzapfen. 0381 49 78 110. Macht euch den Tank voll. 0381 49 78 110.

0: Danke, dass ihr jeden Tag mit Ostseewelle aufsteht. 5.50 Uhr haben wir es jetzt, 10 Minuten vor 6.
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0: Jawohl, und da wartet der Manuel aus Hoppenwalde bei Eggesin, da die Ecke, also Landkreis Vorpommern-Greifswald. Schönen guten Morgen.
2: Schönen guten Morgen.
3: Was machst du denn zu so früher Stunde schon?
2: Ja, ich bringe jetzt gerade meinen Sohn zur Kita.
0: Oh, das ist aber zeitig,
3: das ist aber zeitig,
0: ne?
3: Ja. Gibt ja eine Frühkita, ne?
2: Ja, um 6 Uhr.
0: Na gut, aber ja, du kannst ja auch nicht ändern, ne? Ich meine, wenn du arbeiten musst, musst du arbeiten.
3: Eben.
2: Ja, eben. Drum. Mein Sohn heißt übrigens Emil.
3: Ach, das ist aber ein sehr schöner Name.
2: Ja.
3: Ja, lieber Manuel, dann hoffe ich mal, dass du zusammen mit Emil jetzt richtig abstaubst, weil sie geht gleich los. Unsere Zockerzapfen-Zapfpistole. Oh, jedes Mal bespucke ich mich da. Du hörst unterschiedliche Literbeträge, die rauf und runter gehen. Und wenn du sagst, na, ich habe noch nicht genug, dann sag immer weiter. Und wenn du der Meinung bist, naja, jetzt ist aber wirklich in Ordnung, dann sag bitte laut und deutlich Stopp. Der letzte genannte Betrag gehört dir. So, mein lieber Manuel, nicht verzocken, los geht's.
2: Jawohl.
1: 60 Liter. 60
2: Liter. Weiter.
1: 70 Liter.
2: 70 Liter. Weiter.
1: 80 Liter.
2: 80 Liter. Weiter.
1: 90 Liter.
2: 90 Liter. Weiter.
1: 100 Liter.
2: 100 Liter. Weiter.
1: 110 Liter.
2: 110 Liter. Weiter.
1: 120 Liter.
2: 120 Liter. Weiter.
1: 130 Liter.
2: Stopp, das reicht mir.
3: 130 Liter. Das ist eine Menge, mein lieber Manuel. Und deswegen erstmal herzlichen Glückwunsch.
2: Ja, vielen Dank.
0: So, das hier wäre es gewesen.
1: 310 Liter.
2: Oha.
0: Ja, das ist, aber gut, kann man nicht ändern.
2: Ich bin zufrieden.
0: Na, das ist die Hauptsache. Dann wünschen wir dir einen schönen Morgen und grüß mal den Lütten, ne?
3: Den Emil ganz lieb.
2: Genau, mach da.
0: Eingehauen. So, und ihr wisst Bescheid, es geht weiter, ne? 5 bis 10 kann jederzeit passieren. Zockerzapfen hier bei uns im Guten Morgen bei Ostseewelle. 7 Minuten vor 6 ist es. Aktuell von Flow jetzt.
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0: Guten Morgen, ihr seid richtig bei Ostseewelle. Wir machen euch wach, auch in der nächsten halben Stunde. Alles dabei, was ihr gerne hört, alle aktuellen Hits zum Beispiel mit Fastboy, Beautiful Life. Das ist so ein schönes, gute Laune-Ding. Und was Schnickes aus den 2000ern ist auch dabei mit Nelly Furtado, Powerless.
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3: Ich bin Thomas Bleskin. Im Bundestag wird heute über das sensible Thema Organspende diskutiert. Eine Abgeordnetengruppe bringt einen Entwurf für eine Umstellung auf eine Widerspruchsregelung ein. Jeder Erwachsene müsste also aktiv widersprechen, dass ihm nach dem Tod Organe entnommen werden. Bislang gilt die Zustimmungsregel.
4: Zu Lebzeiten aktiv widersprechen, dass mir Ärzte nach dem Tod Organe entnehmen können, oder zu Lebzeiten aktiv zustimmen. Von der Widerspruchsregelung erhoffen sich die Befürworter deutlich mehr Organe für Menschen, die dringend auf eine Niere oder ein neues Herz warten. Wieder andere, und auch da gibt es einen Entwurf von Abgeordneten, wollen lieber über eine bessere Aufklärung zu mehr Organspendenbereitschaft kommen. Lea Matschulat, Nachrichtenredaktion.
3: Der ukrainische Präsident Volodymyr Zelensky hat die Weltgemeinschaft bei der UN-Generaldebatte zu einer Eindämmung Russlands aufgerufen. Russland und der Kreml-Chef Wladimir Putin bedrohe auch die Republik Moldau, Polen und die baltischen Staaten, warnte Zelensky. Eine Sorge, die die USA teilen.
5: US-Außenminister Rubio warnte auch vor einer Ausweitung des Ukraine-Krieges, ausgelöst womöglich durch Cyberattacken, hybride Angriffe und Sabotage. Die USA luden den russischen Präsidenten zum G20-Gipfel ein, um Putin mal wieder persönlich in der Runde zu haben. Der russische Außenminister Lavrov lehnte eine Teilwaffenruhe in der Ukraine ab, versicherte aber, Moskau wolle den Konflikt beenden. Irans Präsident beklagte in New York die Politik der Gewalt und kritisierte Trump offen. Tina Eck, USA.
3: Wegen einer Drohnensichtung am Hauptstadtflughafen Berlin-Brandenburg ist der Flugbetrieb am Abend vorübergehend eingestellt worden. Für 45 Minuten gab es keine Starts und Landungen mehr. Um 21.05 Uhr sei die Sperrung wieder aufgehoben worden, sagte eine Sprecherin des BER. Es kam bei zahlreichen Flügen zu Verzögerungen bei Starts und Landungen, wie auf der Internetseite zu sehen war. Eine Sprecherin der Bundespolizei sagte, Mitarbeiter am Flughafen hätten die Drohne gesichtet. Und zum Sport. Fußball. 87 Tage nach dem blamablen WM aus startet die Fußballnationalmannschaft unter dem neuen Bundestrainer Jürgen Klopp in die Nations League. In Amsterdam ist der Erzrivale Niederlande am Abend der erste Kontrahent in der Gruppenphase des UEFA-Wettbewerbs.
6: Es ist wechselnd stark bewölkt und gelegentlich gibt es etwas Regen. Gegen Mittag lässt der Regen dann im Norden nach. Am Nachmittag wird es dann auch im Süden trockener. Vereinzelt lockert es mal auf. Die Sonnenscheindauer liegt in Kiel bei einer, Hamburg hat 2 Stunden und nicht mal auf 1 Stunde Sonne kommen wir in Lübeck. Wir erreichen Höchstwerte um die 16 bis 17 Grad. Zeitweise weht mäßiger und stark Böger, an der See auch frischer Wind mit einigen Sturmböen. Nachmittags lässt der Wind dann wieder nach. Der 2-Tage-Trend. Morgen haben wir schon wieder Freitag und da wechseln sich tagsüber Sonne und Wolken ab. 17 bis 18 Grad, vereinzelt sind wir auch leicht drüber. Am Samstag zuerst Sonne. Später von der Nordsee her wird es wolkiger und etwas Regen ist dabei, bis 20 Grad.

0: 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Auf den Straßen alles in Ordnung. Flitzer, aufgebaut auf der A24 Richtung Hamburg zwischen Zarrentin und Galin und Richtung Berlin hinter Mainburg. B5 verladen Richtung Ludwigslust, B105 Altheide Richtung Rostock, B111 Griebo an der Feuerwehr beidseitig, B191 zwischen Spornitz und Parchim hinterm Abzweig Stolpe, B198 Klein-Trebbow Richtung Wesenberg, Ortseingang Bargeshagen aus Attmannshagen kommend, Brüssow 30er Strecke aus Prenzlau kommend, Lübeck Stockelsdorfer Straße stadtauswärts, Großbuchholz bei Perleberg stehen sie beidseitig, Heidhof bei Ludwigslust Richtung Wosmar, in Rostock Röversilger Chaussee stadteinwärts an der Vorpommernbrücke, zwischen Röbel und Sitohöhe Schampermühle, Stralsund Rudolf-Virchow Straße und Wismar Wasserstraßehöhe Zopp stehen sie auch nochmal. Habt ihr noch irgendwo was entdeckt, was wichtig ist? Gerne melden. Ostseewelle Studio Hotline ist die 0381 49 78 110. Denn keiner meldet mehr aktuelle Flitzerblitzer.
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0: Meldet euch gern an bei ostseewelle.de oder auch in der knallroten Ostseewelle-App. Jetzt starten wir erstmal durch mit Fastboy, Beautiful Life, aktueller Hit. Moin!
2: Moin!

0: Einen schönen guten Morgen. Ihr hört Ostseewelle 6:10. Es gibt ja so Tage, da haben wir einfach keinen Bock. Das kennen wir alle. Und da sind wir stinkend faul. Und damit wirklich, das ist heute unser Thema. In welchen Alltagssituationen seid ihr manchmal so ein richtiger Faulpelz?
1: Damit meinen wir aber nicht den ganzen Tag im Bett liegen, weil man keinen Bock hat, sondern so diese Kleinigkeiten. Also zum Beispiel meine Frau, die lässt ganz gerne die leere Toilettenpapierrolle, also dieses Papierding, was dann übrig ist, auf dem Fensterbrett stehen, weil sie genau weiß, ich räume das dann weg.
0: Oder, Klassiker?
1: Genau, oder Kühlschrank. Ich bin jemand, der auch ganz gern nochmal leere Packungen in den Kühlschrank tut, weil er zu faul ist, die in einen Eimer zu tun.
0: Kennen auch viele, aber soll ich euch mal was erzählen? Ich bin manchmal so faul, ich rufe meinen Mann aus dem Nachbarzimmer an, weil ich keinen Bock habe, hinzugehen.
1: Tja, das kann ich mir vorstellen.
0: Und Martin hat das auch mal gebracht, da war ich eine Woche nicht da, da kam ich wieder, da lag ein Handtuch auf dem Bett, da war der so faul, einen Spannbettlaken drüber zu machen über die Matratze, deswegen hat er sich da ein Handtuch hingelegt.
1: Bist du dir sicher, dass es deswegen war? Tja Leute, sagt mal, in welchen Alltagssituationen seid ihr auch mal so ein richtiger Faulpelz und macht Dinge, die man normalerweise nicht macht? Ruft mal durch 0381 49 78 110. 0381 49 78 110, das wird bestimmt lustig. Wir haben für euch jetzt Nico Santos, aktuell All-Time High.

0: 6.15 Uhr ist es. Guten Morgen, ihr hört Ostseewelle. Und wir fragen euch heute mal, in welchen Alltagssituationen seid ihr manchmal so ein richtiger Faulpelz?
1: Wir haben ja selber schon ein paar Beispiele genannt, ne? Ja. Aber der Tobi aus Demmin, der hat uns daraufhin gleich geschrieben: Moin ihr Lieben, ich esse nach dem Kochen manchmal direkt aus dem Topf, damit ich danach keinen Teller abwaschen muss.
0: Ja, kann ich nachvollziehen. Ding. Vielleicht ist es bei euch auch so, dann meldet euch gerne auf der 0381 49 78 110. Wir gucken nochmal ganz kurz aufs Guten Morgenwetter.
1: Also beim grauen Wetter mit Regen darf man auch schon ein bisschen faul sein. Ja. Später kommt aber dann doch die Sonne raus. Richtung Küstenregion zeigt sie sich am meisten. Bis 17 Grad heute.
0: Schön wäre es mal, wenn sie beim Flitzerblitzern faul wären. Sind sie nicht. Ortseingang Bargeshagen aus Attmannshagen kommen, stehen sie schon. Habt ihr noch was entdeckt, dann ruft er durch auf der 0381 49 78 110.

0: Es ist 6.19 Uhr, guten Morgen, gleich mit einer absoluten Kultband. Coldplay haben wir für euch, Feels Like I'm Falling in Love.
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0: Dann schauen wir hier bei Ost für Welle mal auf den Donnerstag, den 24. September. Andrea, wir starten mit Widder.
2: Im Job könnt ihr heute Eindruck machen, weil ihr genau im richtigen Moment die passenden Lösungen habt.
0: Stier.
2: Ein Kompliment von ganz unerwarteter Seite, geht runter wie Öl. Nehmt es an.
0: Zwillinge.
2: Ihr habt Lust, euren Alltag aufzurütteln. Ein neuer Kurs oder auch ein ungewöhnliches Hobby könnte genau das Richtige für euch sein.
0: Krebs.
2: Beim Shopping seid ihr heute leicht zu verführen. Oh, das passt ja zu meinem Sternzeichen.
0: Löwe.
2: Ein alter Streit verliert plötzlich an Bedeutung. Nutzt die Chance und reicht jemandem die Hand.
0: Jungfrau.
2: Heute darf es ruhig sportlich werden, denn ihr habt mehr Energie als gedacht.
0: Waage.
2: Venus meint es gut mit euch. Ein Abend zu zweit könnte deutlich romantischer werden als ursprünglich geplant.
0: Skorpion.
2: Heute tut es gut, etwas abzugeben. Ihr müsst weder im Job noch zu Hause immer alles alleine stemmen.
0: Schütze.
2: Ein kleiner Glücksfall versüßt euch den Tag.
0: Steinbock.
2: Ihr bekommt Lust, etwas Neues zu lernen, warum auch nicht.
0: Wassermann.
2: Familienchaos steht kurz auf dem Programm. Mit Humor bekommt ihr erstaunlich alles gut in den Griff.
0: Und bei den Fischen haben wir heute die Schmuckzier-Salmler.
2: Liebe Fische, heute seid ihr richtig entscheidungsfreudig. Nutzt das und klärt eine Sache, die schon viel zu lange in der Warteschleife hängt.
0: Damit 6.20 Uhr, ihr hört Ostseewelle. Moin!

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1: es ist 7:04. Guten Morgen, ihr hört Ostseewelle. Gut gelaunt bringen wir euch rein in diesen Donnerstag. Wir haben Taylor Swift in der nächsten halben Stunde für euch. I knew it, I knew you. Ihr aktueller Hit, ein bisschen was Sanfteres. Und gute Laune gibt's mit Felix Jähn und Cascada gleich. Boy, your turn me. Schöner Dance It.
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1: Es ist gleich 6.30 Uhr, Ostseewelle hier mit dem Guten Morgen-Update von Yvonne Siegert-Machotzek.
12: Der geflohene Windkraft-Millionenbetrüger Hendrik Holt, der aus einem Berliner Gefängnis heraus den Kauf des Flughafens Rostock-Lage eingefädelt haben soll, wurde jetzt in Dubai gefasst. Holt war im August bei einem Freigang in Berlin entkommen. Wieder hat eine Drohne an einem Flughafen für Aufregung gesorgt und für viele Ausfälle. Am Abend wurde der Hauptstadtflughafen Berlin-Brandenburg wieder freigegeben. Gefunden wurde das Flugobjekt da allerdings nicht.
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12: In Hammerbrook in Hamburg ist ein Mann, der seine Katze retten wollte, zum Fall für die Feuerwehr geworden. Das Tier fiel aus dem Fenster in den Mittellandkanal. Der Mann hinterher und rettete sich dann auf eine Betonplattform. Die Hamburger Feuerwehr musste ihn dann aus dem Wasser holen. Unterkühlt, aber unverletzt. Der Katze geht es gut.
1: Alle wichtigen Infos hört ihr jederzeit nochmal nach in der Ostseewelle-App. Und alles ausführlich gibt's wieder um 7. Jetzt erstmal auf zum guten Morgenwetter, Andrea.
14: Und das ist heute erstmal ein Tag mit vielen Wolken. Zeitweise gibt es Regen. Nachmittags lässt der Regen von der See her größtenteils nach. Und dann lockert es auch mal auf, die Sonne zeigt sich. Am längsten scheint die Sonne heute Richtung Küstenregion. Und hier haben wir immerhin 9 sonnige Stunden bei der Sonnenscheindauer. Vielerorts aber auch nur zwischen 3 und 5 Stunden. Wir erreichen nachmittags 15 bis 17 Grad. Die Höchstwerte haben wir heute früh auch schon fast erreicht. Und dazu weht zeitweise ein mäßiger sowie böiger Wind. Teilweise sind dann auch starke Böen dabei. Morgen am Freitag, vor allem im Westen des Landes, etwas Sonne. In der Osthälfte wird es grauer und da regnet es auch vorübergehend bis 18 Grad. Am Samstag auch wechselhaft 17 bis 20 Grad.
1: 6.31 Uhr, Ostseewelle, der beste Verkehrsservice für unser Land. Auf den Straßen alles soweit in Ordnung. Blitzer stehen auf der A24 Richtung Hamburg zwischen Zarentin und Galin und Richtung Berlin hinter Mainburg. B5 Lahn Richtung Ludwigslust, B105 Altheide Richtung Rostock. B111 Griebo an der Feuerwehr beidseitig. B191 zwischen Spornitz und Parchim hinterm Abzweig Stolpe. B198 Klein Trebbow Richtung Wesenberg. Ortseingang Bargeshagen aus Attmannshagen kommend, Brüssow 30er Strecke aus Prenzlau kommend, Lübeck-Stockelsdorfer Straße stadtauswärts. Dann in Großbuchholz bei Perleberg stehen sie beidseitig. Heidhof bei Ludwigslust Richtung Wosmar, Rostock, Röversäger Chaussee stadteinwärts an der Vorpommernbrücke, zwischen Röbel und Sito Höhe Schampermühle, Stralsund Rudolf-Virchow-Straße und Wismar Wasserstraße Höhe Zopp. Habt ihr auch noch was entdeckt? Dann ruft er durch 0381 49 78 110, denn keiner meldet mehr aktuelle Flitzerblitzer.
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14: Und das ist heute ein Thema, das lieben wir einfach. In welchen Alltagssituationen seid ihr manchmal so ein richtiger Faulpelz? Und das wollen wir heute von euch wissen.
0: Moin Ostseewelle, moin Andrea und moin Kurzer, euer Danny hier. Ich bin meistens immer so faul am Wochenende. Da haben wir praktisch auf WhatsApp eine Familiengruppe. Und dann schreibe ich da mal rein, wann ist Frühstück fertig, wann ist Mittag fertig, wann ist Abendbrot fertig. Und dann siehst du, zack, alle kommen raus. Weil ich immer zu faul bin, in alle Zimmer zu gehen und sagen, Essen ist fertig.
1: Oh, Danny, Alter.
14: Das ist aber eine gute Idee. Finde ich
1: Man bewegt sich aber gar nicht mehr. Also, wie ist das bei euch? In welchen Alltagssituationen seid ihr manchmal so richtig faul? 0381 49 78 110. Moin zusammen.
14: Moin.

0: Es ist 6.40 Uhr.
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0: Also Auto waschen brauchen wir heute erstmal nicht. Es ist 6.44 Uhr, ihr hört Ostseewelle, moin.
1: Denn wir haben heute Regen am Anfang, aber später wird es dann trockener und wenn die Sonne sich zeigt, dann Richtung Küstenregion bis 17 Grad heute.
0: Also später Auto waschen. Noch kurz auf die Straßen. Wir haben den Stadtverkehr Rostock die ersten 10 Minuten schon stadtauswärts an der Baustelle Holbeinplatz. Habt ihr noch mehr, ruft ihr durch auf der 0381 49 78 110. Und Leute, Zuckerzapfen zwischen 5 und 10 kann es jederzeit passieren. Wir sind jetzt wieder für euch da, machen euch die Zapfsäule an und die Leitungen auf. 0381 49 78 110, das legendäre Ostseewelle Zuckerzapfen 0381 49 78 110.

0: 13 Minuten vor 7 ist es, ihr hört Ostseewelle und das ist die wohl coolste Tankstelle Mecklenburg-Vorpommerns. 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
0: Manja ist schon unterwegs aus Lübten. Einen schönen guten Morgen.
2: Guten Morgen.
0: Na, wohin des Weges? Arbeit wahrscheinlich, ne?
2: Ja.
0: Ja, doofe Frage, natürlich.
3: Aber liebe Manja, du sitzt höchstwahrscheinlich im Auto, da brauchen wir natürlich tagtäglich Benzin und du tankst jetzt bitte voll auf, wenn du möchtest. Du hörst nämlich unterschiedliche Literbeträge, ja, sie gehen rauf, manchmal gehen sie aber auch runter und du entscheidest, ne, wann genug ist. Also wenn du sagst, nö, ich habe noch nicht genug, immer weiter sagen und wenn du sagst, das reicht jetzt aus, dann laut und deutlich Stopp. Nicht verzocken, Manja, und schon geht's los.
2: Alles klar.
1: 100 Liter. Liter.
2: Weiter.
1: 150 Liter.
2: Weiter.
1: 180 Liter.
2: Stopp.
3: Oh, Manja, war eine schnelle Runde, ja. Ging gleich sehr hoch. 180 Liter, herzlichen Glückwunsch.
2: Oh, danke schön.
0: Dann hören wir mal rein, ob das das Maximum schon gewesen wäre.
1: 180 Liter.
0: Hey, jawohl. Genau richtig gemacht. Manja,
2: ja, danke.
0: Lass es dir gut gehen, lass dich nicht ärgern heute. Denk dran, du hast Ostseewelle gehört, du hast Sprit jetzt im Tank, da kann nichts mehr schief gehen.
2: Ja, danke schön.
0: Reingehauen. Und ihr hört einfach weiter Ostseewelle, meine Lieben, denn Zockerzapfen kann jederzeit wieder passieren. Wir sagen ja immer zwischen 5 und 10, da taucht es immer mal wieder auf. Ne? Also, ich würde sagen, heute Morgen machen wir nochmal. Nur mal so unter uns. Jetzt gibt es einen aktuellen Hit von Olivia Rodrigo. Hier ist Drop Dead. Moin.

0: Klar, morgens hatten wir doch den einen oder anderen hektischen Moment. Kinder müssen fertig gemacht werden, die Brötchen müssen geschmiert werden. Man muss sich selber fertig machen. Man darf nicht vergessen, zwei Schuhe anzuziehen statt nur einen. Also da ist eh einiges zu meistern. Und wir helfen euch dabei. Ihr hört Ostseewelle, wir unterstützen euch nämlich musikalisch mit allen aktuellen Hits. Nächste halbe Stunde Michael Schulte dabei, Lovesick. Und zwischendrin Kulthit noch von Taylor Dane.
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13: Guten Morgen, ich bin Yvonne Siegert-Machotzek. In Hamburg läuft eine große Bundeswehrübung mit etwa 500 Soldaten und 70 Militärfahrzeugen. Und davon werden wir bis Samstag wohl einiges sehen. Bei Red Storm Charlie wird mit etwa 60 Behörden, Hilfsorganisationen und Unternehmen für den Ernstfall trainiert. Es gibt unter anderem Hubschrauberflüge und militärische Fahrzeugkolonnen. Geübt werden Dinge wie Stromausfälle, ein Chemieunfall und die Versorgung von vielen Verletzten auf einmal. Los geht es in Hamburg am Nachmittag mit einem simulierten Drohnenangriff und Problemen bei einer Demo. In Lübeck geht es in der Bürgerschaft ab heute Mittag um den neuen Haushalt. Der Entwurf der Stadtverwaltung sieht für nächstes Jahr 162 Millionen Euro mehr Ausgaben vor, als Geld reinkommt. Vor allem Sozialausgaben belasten die Lübecker Stadtkasse. Diskussionen dürfte es um mögliche Einsparungen geben. Unter anderem gestrichen wurde der Wunsch, 2 feste Flitzerblitzer anzuschaffen. Stattdessen soll die Stadt einen Flitzerblitzer leasen. Dazu soll Geld durch Grundstücksverkäufe hereinkommen. Der Hamburger Verkehrsverbund hat für heute wieder einen Prüfmarathon angekündigt, also massenhafte Fahrkartenchecks. Im vorigen Jahr waren dabei 250 Prüfer im Einsatz und haben 28.000 Fahrgäste kontrolliert. Der HVV sagt, allein bis zum Sommer in diesem Jahr ist durch Schwarzfahrer ein Schaden in Höhe von 16 Millionen Euro entstanden.
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13: Am Hauptstadtflughafen Berlin-Brandenburg wird nach dem Drohnenalarm wieder geflogen. Gefunden wurde das Flugobjekt, das dort für einige Flugausfälle gesorgt hatte, allerdings nicht. Vergangenen Monat hatte es am Flughafen Leipzig sogar einen Angriff mit einer Sprengstoffdrohne gegeben. Die Bundesregierung machte Russland dafür verantwortlich, Moskau allerdings bestreitet das. Der geflohene Windkraftbetrüger Hendrik Holt, der aus einem Berliner Gefängnis heraus unter anderem den Kauf des Flughafens Rostock-Lage eingefädelt haben soll, wurde jetzt in Dubai gefasst. Er soll ausgeliefert werden. Holt war im August bei einem Ausgang in Berlin geflohen. Der Windkraft- und Millionenbetrüger wurde zuvor zu mehreren Jahren Gefängnis verurteilt und 2020 festgenommen. Angeblich soll er auch, als er schon im Gefängnis saß, Geschäftspartner nach Rostock-Lage eingeladen haben. Der Flughafen in Mecklenburg-Vorpommern wusste davon nichts. 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Und jetzt das Guten Morgenwetter mit Andrea.
6: Es ist wechselnd bis stark bewölkt und gelegentlich gibt es etwas Regen. Gegen Mittag lässt der Regen dann im Norden nach. Am Nachmittag wird es dann auch im Süden trockener. Vereinzelt lockert es mal auf. Die Sonnenscheindauer liegt in Kiel bei einer. Hamburg hat 2 Stunden und nicht mal auf 1 Stunde Sonne kommen wir in Lübeck. Wir erreichen Höchstwerte um die 16 bis 17 Grad. Zeitweise weht mäßiger und stark böiger. An der See auch frischer Wind mit einigen Sturmböen. Nachmittags lässt der Wind dann wieder nach. Der 2-Tage-Trend. Morgen haben wir schon wieder Freitag. Und da wechseln sich tagsüber Sonne und Wolken ab. 17 bis 18 Grad. Vereinzelt sind wir auch leicht drüber. Am Samstag zuerst Sonne. Später von der Nordsee her wird es wolkiger und etwas Regen ist dabei. Bis 20 Grad.
0: 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Da haben wir auf den Straßen Stadtverkehr Rostock wieder. Stadteinwärts, Baustelle Holbeinplatz 4 Minuten. Stadtauswärts sind wir bei fast einer Viertelstunde jetzt schon. Flitzerblitzer stehen auf der A24 Richtung Hamburg zwischen Zarentin und Galin und Richtung Berlin hinter Mainburg. B5 für Lahn Richtung Ludwigslust. B105 Altheide Richtung Rostock. B111 Griebo an der Feuerwehr beidseitig. B191 Spornitz und Parchim hier dazwischen hinter dem Abzweig Stolpe. B198 Klein-Trebow Richtung Wesenberg, Ortseingang Bargeshagen aus Attmannshagen kommend, Brüssel 30er Strecke aus Prenzlau kommend, Lübeck, Stockelsdorfer Straße, stehen sie stadtauswärts, Großbuchholz bei Perleberg beidseitig, Heidhof bei Ludwigslust Richtung Wosmar, dann in Rostock, Röversäger Chaussee stadteinwärts an der Vorpommernbrücke, zwischen Röbel und Sitohöhe Schampermühle, Stralsund, Rudolf-Virchow-Straße, Wismar, Wasserstraße, Höhe Zopp. Und moin nochmal.
14: Ja, schönen guten Morgen. Hier ist die Janine von der Insel Usedom. Hey. Ich wollte euch gerne einen Blitzer melden in Puderglas.
0: Dankeschön. Habt ihr auch noch was entdeckt, ruft er durch 0381 49 78 110.
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0: In welchen Alltagssituationen seid ihr manchmal ein richtiger Faulpelz? Darum geht's bei uns heute Morgen. Und gleich um 7.10 Uhr haben wir ein paar schöne Beispiele dafür. Nach Michael Schulte, Actuate Lovesick und Glockenbach jetzt mit Brooklyn. Moin, Allemann.
15: Moin.

0: Und das ist heute Morgen wieder nur ein richtig schönes, lustiges Thema. Ostseewelle hier, 7:10. In welchen Alltagssituationen seid ihr manchmal so ein richtiger Faulpelz? Das wollen wir nämlich von euch heute wissen.
1: Ja, wir meinen jetzt aber nicht so ganzen Tag nur im Bett rumliegen, nichts tun, sondern manchmal so einfach nur dieser Energiesparmodus, wenn man mal auf irgendwas keinen Bock hat. Und ja. Moin.
2: Guten Morgen, hier ist die Jessi aus Wismar.
1: Hey.
2: Manchmal wasche ich meine Wäsche lieber nochmal, als sie aufzuhängen, weil ich dann einfach nicht sofort aufhängen muss.
0: Oh, so lange liegen lassen auch in der Waschmaschine, das kenne ich. Da musst du nochmal waschen, weil sie dann müffelt.
1: Tja, nochmal moin.
3: Guten Morgen, liebes Ostseewelle-Team. Naja, zum Thema faul sein einmal. Wenn schon ein oder zwei Tage Töpfe und andere Dinge an der Spüle stehen, die abgewaschen werden wollen,
1: ja,
3: und man möchte gerade weitere Dinge ans Waschbecken stellen, weil man dann doch zu faul ist zum Abwaschen, naja, dann muss man halt einfach mal das Ganze neu stapeln, dass es einfach nicht so viel aussieht. Und dann kann das auch guten Gewissens einfach noch ein, zwei Tage stehen bleiben.
1: Richtig, Philipp.
0: Ja. Ich habe einen guten Bekannten, muss gleich mal lästern.
1: Ja.
0: Der hat schon mal einen Topf weggeschmissen, weil er zu faul war, den abzuwaschen.
1: Sehr schönes Ding. Also, ich denke mal, es gibt noch mehr Beispiele. In welchen Alltagssituationen seid ihr manchmal so ein richtiger Faulpelz? Meldet euch. Telefonnummer kennt ihr, Ostseewelle Studio Hotline 0381 49 78 110. Und für die gute Laune jetzt Kult-Hit von Taylor Dane. Moin!

0: Es ist 7.15 Uhr, guten Morgen. Ihr hört Ostseewelle auf in den Donnerstag mit einem Kurzblick auf das doch leicht feuchte Guten Morgenwetter.
1: Ja, denn es gibt immer wieder Regen und erst zum Nachmittag hin lässt der Regen dann von der See her größtenteils nach und dann lockert es auch ein bisschen auf. Momentan haben wir ja fast überall graue Wolken und nachmittags kriegen wir dann um die 15 bis 17 Grad.
0: Maja?
2: Guten Morgen, ihr Lieben. Hey. Zwischen Brenz und Altbrenz, da liegt ein Reh direkt auf der Fahrbahn, also mittig in der Mitte.
0: Das ist die 191, dankeschön. Dann Wildunfall auf der B104 zwischen Witzin und Lötz auch. Landkreis Ludwigslust-Parchim, Landkreis Mecklenburgische Seenplatte, B198 vor Kappin aus Möllenbeck kommend auch Behinderungen nach Unfall. Habt ihr noch mehr entdeckt? Dann immer ran. 0381 49 78 110.
3: Moin aus dem Welle-Team. Marcel, ich wollte einen Blitzer melden. Zilzow Richtung Barlow steht eine.
0: Alles klar, Dankeschön, gute Fahrt.
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0: Guten Morgen, 7.19 Uhr ist es jetzt.
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3: Morgens, Alfred. Na, wie ist?
2: Habe, ich habe einen Kriminalfall.
3: Du?
2: Aus meinem Büro verschwinden Kekse.
3: Welche?
2: Die guten Butterkringel von Bäcker Hessbach. Schon die dritte Packung.
3: Vielleicht hast du die ja selbst gegessen.
2: Habe, ich führe Buch.
3: Über Kekse.
2: Vertrauen ist gut, Kekskontrolle ist besser.
3: Und jetzt?
2: Videoüberwachung.
3: In deinem Büro.
2: Kamera direkt auf den Keksschrank gerichtet, seit Montag.
3: Und? Täter drauf?
2: Nee, leider nein.
3: Gar nichts aufgenommen?
2: Doch.
3: Was denn?
2: Montag, 9.12 Uhr, ich schlafe am Schreibtisch.
3: Du, im Ernst?
2: Ja, war ein anstrengender Tag bis dahin. Ich habe ja um 9 angefangen.
3: Weiter?
2: 10.03 Uhr, ich nehme 2 Pakete Druckerpapier mit.
3: Wohin?
2: Homeoffice.
3: Du hast doch gar kein Homeoffice.
2: Ja, Mann, Ella brauchte Papier für ihren Landfrauenbrief.
3: Oh Gott, und was noch?
2: Freitag wurde dann endlich der Keksdieb gefilmt.
3: Na bitte, wer war's?
2: Ich.
3: Also doch du.
2: Offenbar esse ich im Schlaf.
3: Dann hat die Videoüberwachung ja funktioniert.
2: Echt dumm gelaufen, oder? Ich wollte einen Dieb überführen und habe jetzt Material für 4 Disziplinarverfahren gegen mich selbst.
3: Was machst du mit der Kamera?
2: Abbauen.
3: Und die Aufnahmen?
2: Beweismittelvernichtung.
3: Alfred?
2: Datenschutz, habe Datenschutz.
3: Dringendes Besprechungskäffchen.
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Ostseewelle, guten Morgen. 7.24 Uhr jetzt, 6 Minuten vor halb 8. Aktueller Gute-Laune-Hit zum Wachwerden. Tame Impala und Jenny, Rock Your Love.

0: 7.27 Uhr ist es, ihr hört Ostseewelle, einen hübschen guten Morgen. Gleich haben wir für euch eine junge Dame, die ihren Schlagzeuger jetzt versucht so ein bisschen zu promoten, denn der soll Modern Drummer 2026 werden und hat sie bei Instagram jetzt gesagt, hey, votet für ihn, votet für ihn. Shakira zusammen mit Burna Boy gibt's gleich, aktueller Hit, Die Die.
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0: Es ist 7.30 Uhr, Ostseewelle hier mit dem Guten Morgen-Update von Yvonne Siegert-Machotzek.
8: Die Serie von gefährlichen Säureschmierereien an Haltestellen in Rostock geht weiter. Diesmal hat es da einen Automaten und einen Fahrstuhl getroffen. Spezialkräfte haben sauber gemacht. Solche Fälle gibt es in Rostock seit einigen Tagen. Mit der Säure werden Schriftzüge in Metall geätzt. Am Hauptstadtflughafen Berlin-Brandenburg wird nach dem Drohnenalarm und den Einschränkungen wieder geflogen. Gefunden wurde das Flugobjekt da am Abend nicht. Vergangenen Monat hatte es am Flughafen Leipzig einen Angriff mit einer Sprengstoffdrohne gegeben.
9: Hier bei uns zwischen Kiel und Hamburg.
8: In Hamburg läuft die große Bundeswehrübung mit etwa 500 Soldaten und 70 Militärfahrzeugen. Und davon werden wir bis Samstag wohl immer wieder etwas sehen. Bei Red Storm Charlie wird mit etwa 60 Behörden, Hilfsorganisationen und Unternehmen in Hamburg für den Ernstfall trainiert. Es gibt auch Hubschrauberflüge und immer wieder Militärkolonnen.
0: Alle wichtigen Infos hört ihr jederzeit nochmal nach in der Ostseewelle-App. Und alles ausführlich gibt es dann wieder um 8. Wir sind beim guten Morgenwetter, Andrea.
10: Und heute haben wir viele Wolken. Zeitweise regnet es. Nachmittags lässt der Regen dann von der See her größtenteils nach. Gebietsweise lockert es dann auf und dann zeigt sich auch die Sonne. Übrigens heute am längsten Sonne Richtung Vorpommern in der Küstenregion. Die Sonnenscheindauer liegt zwischen 3 und 9 Stunden und nachmittags erwarten wir dann 15 bis 17 Grad. Die Höchstwerte haben wir heute Vormittag schon fast erreicht. Zeitweise weht ein mäßiger sowie böiger Wind. Teilweise sind dann auch starke Böen dabei. Am Nachmittag lässt der Wind dann wieder nach. Der 2-Tage-Trend. Morgen am Freitag und auch am Samstag bleibt es wechselhaft. 16 bis 20 Grad.
0: 7.31 Uhr, Ostseewelle, der beste Verkehrsservice für unser Land. Landkreis Ludwigslust-Parchim, B104. Zwischen Witzin und Leutz, da gibt es einen Wildunfall, deswegen Behinderungen. Landkreis Mecklenburgische Seenplatte, B198. Kurz vor Karpin aus Möllenbeck kommend, gibt es Behinderungen nach einem Unfall. Und Stadtverkehr Rostock, wir haben die Baustelle Holbeinplatz natürlich wieder. Stadtauswärts sind wir jetzt schon wieder bei einer Viertelstunde, stadteinwärts 10 Minuten. Ansonsten aber Tessiner Straße, Mühlendamm, Rennbahn, Allee Sator, Straße, Parkstraße und auch Schmaler Damm. Überall gut 10 Minuten mehr mitbringen wegen Baustellen oder Berufsverkehr. Dann Flitzer Blitzer. Stehen auf der A24 Richtung Hamburg zwischen Zarentin und Galin und Richtung Berlin hinter Mainburg. B5 Verlahn Richtung Ludwigslust. B105 Altheide Richtung Rostock. B111 Griebo an der Feuerwehr beidseitig und Puderklar auch. B191 zwischen Spornitz und Parchim hinter dem Abzweig Stolpe. B198 Klein-Trebbow Richtung Wesenberg. Ortseingang Bargeshagen aus Admanshagen kommend. Brüssow 30er Strecke aus Prenzlau kommend. In Lübeck Stockelsdorfer Straße stadtauswärts. Großbuchholz bei Perleberg stehen sie beidseitig. Heidhof bei Ludwigslust Richtung Wosmar. Rostock-Röversheger Chaussee stadteinwärts an der Vorpommernbrücke. Zwischen Röbel und Sito Höhe Schampermühle. Stralsund Rudolf-Virchow-Straße. Wismar Wasserstraße Höhe Zopp. Zirzow Richtung Barlow. Und Dani hat noch was?
11: Guten Morgen, Dani hier. Yo. In Orishorst in der Brusttasche wird gerade der Blitzer eingelesen. In Richtung Albeck.
0: Alles klar, dankeschön, moin.
12: Hallo, hier ist Hanna. In der Gützkower Landstraße bauen Sie einen Blitzer auf. Greifswald. Vielen Dank.
0: Danke, komm gut zur Schule. Habt ihr noch irgendwo was entdeckt, dann ruft er durch auf der 0381 49 78 110.
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0: Und mit 300 Euro in der exklusiven unverkäuflichen Ostseewelle-Tasse Schlag den Wörlitzer gibt's gleich bei uns um 7.40 Uhr. Moin.
13: Moin.

0: Euch aktueller Hit aus den Dance-Charts hier bei Ostseewelle. Es ist jetzt 7.40 Uhr. Einen schönen guten Morgen, alle Mann.
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2: Wunderschönen guten Morgen erstmal an Christian aus Benwisch.
3: Ja, hallo, schönen guten Morgen.
4: Oh, moin.
2: Christian, na, die Stimme ist aber sehr tief.
3: Ja, ist aber früher Morgen, ne?
2: Ja, ich finde ja auch immer, ich glaube, viele Frauen finden ja auch tiefe Stimmen erotisch.
3: Bestimmt, kann sein, ja.
0: Jetzt weiß ich, warum ich so lange niemanden gefunden habe.
2: Du bist echt schlimm. Nein, also Christian, 300 Euro, es lohnt sich natürlich immer bei Schlag den Wurlitzer mitzumachen, aber bei 300 Euro lohnt es sich vielleicht sogar noch ein bisschen mehr. Wir haben dazu unsere exklusive Ostseewelle-Tasse. Du bekommst jetzt gleich drei Fragen gestellt, Uwe natürlich auch. Mhm. Ihr habt aber nur 20 Sekunden dafür Zeit und wenn ihr eine Antwort nicht wisst, bevor ihr zu lange überlegt, erstmal weitersagen, dann stelle ich die Frage zum Schluss nochmal. Immer die erste Antwort zählt und bei Gleichstand gibt's eine Schätzfrage. Christian, wollen wir?
3: Ja, los geht's.
2: Welches Bundesland regiert Daniel Günther?
3: Weiter.
2: Wie heißt die fiktive Welt von Herr der Ringe?
3: Weiter.
2: Welcher deutsche Schauspieler hat sich jetzt von seiner Frau Jessica getrennt?
3: Ines Embarek.
2: Und wie heißt die fiktive Welt von Herr der Ringe?
3: Ja, ja.
2: Aber du hast ganz sicher Herr der Ringe geguckt, oder?
3: Nein.
2: Ach so, weil das ist, da spielt Uwes Verwandtschaft mit, die Hobbits.
0: Ja. Ich finde, meine Mutter darf jetzt mal den Teppichklopfer bei dir ausprobieren, ja?
2: Gerne. So, also wie heißt die fiktive Welt von Herr der Ringe? Das ist Mittelerde.
3: Ja.
2: Okay. Und welches Bundesland regiert Daniel Günther, Schleswig-Holstein?
3: Ja, okay.
2: Okay, Christian, macht nichts. Uwe muss ja auch erstmal irgendwas richtig hier beantworten.
0: Okay.
2: Welche ist die größte Insel der Kanaren?
0: Teneriffa.
2: Wie werden die Brustflossen von Walen und Delfinen genannt?
0: Machen wir erstmal weiter.
2: Das Basecap von welchem Fußballtrainer wird gerade zum Kult und im Netz gehypt?
0: Nehmen wir mal an, Jürgen Klopp. Und das andere
2: ist
0: Flipper.
2: Wie werden die Brustflossen von Walen und Delfinen genannt?
0: Flipper.
2: Richtig.
0: Sehr gut.
2: Und Jürgen Klopp ist übrigens auch richtig. Habt ihr vielleicht gesehen, schwarzes Adidas-Cap mit einem Spruch drauf, einer von 83 Millionen. Und damit will er dann ein Zeichen setzen für positiven Patriotismus und auch für Zusammenhalt.
0: Sehr gut.
2: Hat heute übrigens auch seinen ersten Tag als Bundestrainer.
0: Richtig, heute Abend wird gespielt.
2: So, okay, aber Uwe ist zurzeit sehr strebsam. Christian, da können wir nichts machen. Drei Fragen hat er richtig beantwortet.
3: Ja, Wahnsinn. So ein kleiner Streber.
2: Aber ehrlich.
0: Du, in dem Falle bin ich das gerne.
3: Aber Glückwunsch.
0: Ja, danke schön. Und danke, dass du mitgemacht hast. Haust du rein.
3: Ja, gerne, gerne. Bis dann, ciao.
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0: 7.44 Uhr ist es.

0: 7:46 ist es, ihr hört Ostseewelle, einen schönen guten Morgen. Jetzt schnell das Brot ins Taschentuch schmucken. Andrea hat nämlich eben nochmal abgebissen, weil sie gedacht hat, sie hat noch eine Minute, aber ist nicht. Wird's gehen?
1: Ich will euch überhaupt nichts voressen, aber
0: nein.
1: Wir sind ja keine Maschinen am Morgen. Wir müssen ja auch mal ein bisschen noch was essen.
0: Du isst. Ich esse ja nicht.
1: Ich esse eigentlich die ganze Zeit. Das ist so fürchterlich. Ich muss die ganze Zeit essen.
0: Ich mache ja 16-8 Fasten. Da wird nicht gegessen.
1: Nein, das fehlt mir noch. So, wir haben heute einen wechselhaften Tag. Vereinzelt Sonne bis 17 Grad.
0: Wir haben Stadtverkehr Rostock wieder ganz dicke im Moment vor der Baustelle am Holbeinplatz. Da sind wir wieder stadtauswärts bei gut Viertelstunde, 20 Minuten. Und auch der Rest alles so, ne? Schmaler Damm, Parkstraße, Mühlendamm, Tessiner Straße, Rennbahnallee, Satower Straße. Bitte viel, viel Zeit überall mitbringen. Dann moin.
2: Moin, der Basti hier. Du, ich habe noch einen Blitzer für euch. Der wird gerade aufgebaut in Schwerin am Grünen Tal.
0: Jawohl, danke, moin.
3: Guten Morgen, sind wir hier in Greifswald, Höhe Mediamarkt. Bauen Sie gerade die Blitzer auf Richtung Innenstadt.
0: Alles klar, danke. Habt ihr auch noch was entdeckt, ruft er durch. 0381 49 78 110. Rockig wird's mit Evanescence.

0: Guten Morgen, ihr hört Ostseewelle, 7.51 Uhr ist es.
1: Und seid ihr manchmal auch einfach nur stinkend faul? Nichts tun oder faulenzen übrigens wird als Freizeitbeschäftigung für viele Deutsche immer beliebter. 62% von uns machen es wirklich gern.
0: Tja. Wir wollen heute von euch wissen, in welchen Alltagssituationen seid ihr manchmal ein richtiger Faulpelz? Also nicht nur faul rumliegen jetzt den ganzen Tag, weil man keinen Bock auf irgendwas hat, sondern wirklich so kleine Ausweichsituationen. Andrea Marten hatte da mal auch so eine putzige Geschichte mit dem Handtuch.
1: Genau,
0: ne?
1: Ich war nicht da und er sollte das Bett beziehen und war zu faul, das Spannbettlaken rüber zu machen über die Matratze. Und dann hat er eine Woche lang ein Handtuch auf der Matratze gehabt und gewartet, bis ich wieder komme.
0: Super. Du bist ja auch sicher, dass das Handtuch, du warst ja nicht da, nicht deswegen vielleicht.
1: Also, ich hoffe mal nicht, aber du bist ja auch so einer, ne, der ganz gerne Dinge liegen lässt.
0: Na, was heißt liegen lässt? Ich zum Beispiel im Kühlschrank, also meine leere Packung wieder zurücktun, weil man zu faul ist, die in den Mülleimer zu tun. So, wie sieht's aus? 0381 49 78 110.
2: Guten Morgen, hier ist die Franzi. Zum Thema faul sein im Alltag.
0: Ja.
2: Im Moment habe ich das, dass ich nur am Wäschewaschen bin und auch einfach zu faul bin oder auch abends keine Lust mehr habe, die Wäsche zusammenzulegen. Und daher lebt man dann quasi nicht aus dem Kleiderschrank, sondern aus dem sauberen Wäschekorb.
1: Oh ja, kenne ich auch.
0: Christian.
3: Guten Morgen, liebes Ostseewelle-Team. Christian hier.
0: Ja.
3: Ich habe letzte Woche beobachtet, wie jemand seine Mülltonne auf die Anhängekupplung gelegt hat, um sie auf den Hof zu ziehen. Ah, oh, sah schon gut aus.
0: Sehr schönes Bild. Wie sieht es bei euch aus? In welchen Alltagssituationen seid ihr manchmal richtig faul? 0381 49 78 110. 0381 49 78 110. Meldet euch gern mal.

0: Vier Minuten vor acht ist es. Ihr hört Ostseewelle auf in den Donnerstag heute. Wir haben den 24. September. Nächste halbe Stunde Katy Perry und Snoop Dogg. Schöner, grooviger 2000er California Girls. Und wir lassen es wieder ordentlich scheppern in den Boxen mit David Guetta. Sehr coole Nummer, die richtig schön ins Ohr geht, die Gänsehaut macht. Run, Run, River.
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9: Guten Morgen, ich bin Yvonne Siegert-Machotzek. In Hamburg läuft eine große Bundeswehrübung mit etwa 500 Soldaten und 70 Militärfahrzeugen. Und davon werden wir bis Samstag wohl einiges sehen. Bei Red Storm Charlie wird mit etwa 60 Behörden, Hilfsorganisationen und Unternehmen für den Ernstfall trainiert. Es gibt unter anderem Hubschrauberflüge und militärische Fahrzeugkolonnen. Geübt werden Dinge wie Stromausfälle, ein Chemieunfall und die Versorgung von vielen Verletzten auf einmal. Los geht es in Hamburg am Nachmittag mit einem simulierten Drohnenangriff und Problemen bei einer Demo. In Lübeck geht es in der Bürgerschaft ab heute Mittag um den neuen Haushalt. Der Entwurf der Stadtverwaltung sieht für nächstes Jahr 162 Millionen Euro mehr Ausgaben vor, als Geld reinkommt. Vor allem Sozialausgaben belasten die Lübecker Stadtkasse. Diskussionen dürfte es um mögliche Einsparungen geben. Unter anderem gestrichen wurde der Wunsch, zwei feste Flitzerblitzer anzuschaffen. Stattdessen soll die Stadt einen Flitzerblitzer leasen. Dazu soll Geld durch Grundstücksverkäufe hereinkommen. Der Hamburger Verkehrsverbund hat für heute wieder einen Prüfmarathon angekündigt, also massenhafte Fahrkartenchecks. Im vorigen Jahr waren dabei 250 Prüfer im Einsatz und haben 28.000 Fahrgäste kontrolliert. Der HVV sagt, allein bis zum Sommer in diesem Jahr ist durch Schwarzfahrer ein Schaden in Höhe von 16 Millionen Euro entstanden.
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9: Am Hauptstadtflughafen Berlin-Brandenburg wird nach dem Drohnenalarm wieder geflogen. Gefunden wurde das Flugobjekt, das dort für einige Flugausfälle gesorgt hatte, allerdings nicht. Vergangenen Monat hatte es am Flughafen Leipzig sogar einen Angriff mit einer Sprengstoffdrohne gegeben. Die Bundesregierung machte Russland dafür verantwortlich, Moskau allerdings bestreitet das. Der geflohene Windkraftbetrüger Hendrik Holt, der aus einem Berliner Gefängnis heraus unter anderem den Kauf des Flughafens Rostock-Lage eingefädelt haben soll, wurde jetzt in Dubai gefasst. Er soll ausgeliefert werden. Holt war im August bei einem Ausgang in Berlin geflohen. Der Windkraft- und Millionenbetrüger wurde zuvor zu mehreren Jahren Gefängnis verurteilt und 2020 festgenommen. Angeblich soll er auch, als er schon im Gefängnis saß, Geschäftspartner nach Rostock-Lage eingeladen haben. Der Flughafen in Mecklenburg-Vorpommern wusste davon nichts. 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Und jetzt das Guten Morgenwetter mit Andrea.
10: Es ist wechselnd stark bewölkt und gelegentlich gibt es etwas Regen. Gegen Mittag lässt der Regen dann im Norden nach. Am Nachmittag wird es dann auch im Süden trockener. Vereinzelt lockert es mal auf. Die Sonnenscheindauer Liegt in Kleve einer, Hamburg hat 2 Stunden und nicht mal auf 1 Stunde Sonne kommen wir in Lübeck. Wir erreichen Höchstwerte um die 16 bis 17 Grad. Zeitweise weht ein mäßiger und stark Böger, an der See auch frischer Wind mit einigen Sturmböen. Nachmittags lässt der Wind dann wieder nach. Der 2-Tage-Trend. Morgen haben wir schon wieder Freitag und da wechseln sich tagsüber Sonne und Wolken ab. 17 bis 18 Grad, vereinzelt sind wir auch leicht drüber. Am Samstag zuerst Sonne, später von der Nordsee her wird es wolkiger und etwas Regen ist dabei, bis 20 Grad.
0: 8:02 Uhr, Ostseewelle, der beste Verkehrsservice für unser Land. Haben wir die A20 Richtung Lübeck zwischen Schönberg und der Raststätte Schönberger Land. Achtung, Rehe auf der Straße. Landkreis Vorpommern-Rügen zwischen Bertke und Richtenberg, ein Pannenauto. Und der Stadtverkehr Rostock, ja, der ist auch wieder knackenvoll. Vor der Baustelle Holbeinplatz statt auswärts 15 Minuten mehr, statt einwärts 10 Minuten. Ansonsten Parkstraße, Südring, Rennbahnallee, Schmaler Damm, überall auch 10 Minuten mehr mitbringen. Blitzer stehen auf der A24 Richtung Hamburg zwischen Zarrentin und Galin und Richtung Berlin hinter Mainburg. B5 Verlahn Richtung Ludwigslust, B105 Altheide Richtung Rostock, B111 Gribo an der Feuerwehr beidseitig, in Pudagla beidseitig, B191 zwischen Spornitz und Parchim hinterm Abzweig Stolpe, B198 Klein-Trebow Richtung Wesenberg, Ortseingang Bargeshagen aus Attmannshagen kommend, Brüssow 30er Strecke Richtung Prenzlau bzw. von da auch kommend und in Greifswald-Gützkower Landstraße. Dann Anklammer Landstraße Greifswald stadteinwärts auch nochmal Höhe Elisenpark. Lübeck-Stockelsdorfer Straße stadtauswärts. Großbuchholz bei Perleberg stehen sie beidseitig. Heidhof bei Ludwigslust Richtung Wosmar. Parkentin, Rostocker Straße beidseitig. In Rostock, Röversheger Chaussee stadteinwärts an der Vorpommernbrücke. Zwischen Röbel und Sito Höhe Schamper Mühle. Stralsund-Rudolf-Virchow Straße. Ulrichshorst Richtung Ahlbeck. Wismar Wasserstraße Höhe Zopp. Zirzu Richtung Barlow. Dann Moyen.
11: Guten Morgen, liebes Ostseewelle-Team. In Schwerin am Grüntal bei der Brücke bauen sie gerade wieder beidseitig auf. Liebe Grüße.
0: Dankeschön. Habt ihr auch noch was entdeckt? Dann ruft ihr durch auf der 0381 49 78 110.
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0: Ja, heute ist ja Trainerpremiere. Ein neuer Coach startet bei Hansa. Und auch die Nationalelf muss sich unter Klopp erstmal an ein paar neue Spielregeln gewöhnen. Wie da ab heute ein anderer Wind weht, das hört ihr gleich hier bei Ostseewelle. Unsere Aufstellung heute Morgen auf dem Elfmeterpunkt ist Yvonne in den Nachrichten. Guck.
9: Ich mach Trinkpause.
0: Auf der 10, Andrea verteilt hier die besten Vorlagen.
12: Oh, danke schön.
0: Jawohl.
12: Und als Einlaufkind Uwe.
0: Haha.

0: Und heute ist der Tag der neuen Trainer. Ostseewelle hier, 8:10. Zum einen, bei uns in Mecklenburg-Vorpommern hat André Breitenreiter heute seinen allerersten Arbeitstag als Hansa-Coach. Ja. Da sind wir gespannt. Um 11 Uhr steht er das erste Mal auf dem Trainingsplatz. Ja, und da glaube ich, werden auch viele Hansa-Fans dabei sein. Die gucken ja mal über den Zaun und gucken sich schon mal an, was er da so macht.
1: Ja, und zum anderen kickt unsere deutsche Nationalelf zum ersten Mal mit unserem neuen Bundestrainer Jürgen Kloppo. Heute Abend Niederlande gegen Deutschland und Kloppo hat ein paar neue Regeln aufgestellt, damit wieder aufwärts das ein bisschen besser funktioniert da mit Fußball Deutschland. Ostseewelle Fußballexpertin Elisabeth Reinhold. Guten Morgen.
2: Guten Morgen. Ja, zu allem heißt es Disziplin beim Essen, denn zu einer vorgegebenen Uhrzeit sitzen wirklich alle Mann pünktlich am Tisch, um Teamgeist zu festigen, Gespräche zwischen den Spielern anzuregen.
1: Cool.
2: Vielleicht wird ja auch geguckt, ob alle 32 mal kauen. Dann ist Smartphone-Sperre angesagt.
0: Was?
2: Bei der Aktivierung vor Spielen. Das heißt also, okay, im Kraftraum oder auch Behandlungen ist wirklich Handy tabu. Da heißt es fokussieren und kommunizieren.
1: Geil.
2: Kein Friseur mehr im Mannschaftshotel. Also wer, aha, wirklich eine neue Frise will, einen neuen Schnitt, muss das vor der Abreise machen, sich darum vorher kümmern. Und auch alle Familienbesuche werden nahezu gestrichen. Also da greift Kloppo ein bisschen durch.
0: Ja, die werden es ja auch verkraften, die Spieler, wenn sie mal für 2 Tage ihre Familie nicht sehen. Ne? Für einige ist das ja auch erholsam.
1: Ja, auch mit dem Handy und sowas, ne? Dass man da einfach mal sich wirklich ein bisschen konzentriert. Das könnte man woanders, zum Beispiel hier bei uns in der Redaktion, auch mal einführen.
0: Nein. Also es wird spannend, heute neuer Hansa-Trainer, ne? Und natürlich Kloppo bei der Nationalelf.
1: David Guetta, A-Log und Stick Figure bringen euch jetzt in diesen Donnerstag mit Run Run River. Aktuelle Hit hier bei Ostseewelle. 8:12 Uhr, moin!

0: 8:15 Uhr ist es, ihr hört Ostseewelle. Moin, auf in den Donnerstag mit einem Kurzblick aufs guten Morgenwetter.
1: Viele wollen ja heute ein bisschen Sonne tanken. In der Küstenregion funktioniert das. Ansonsten haben wir einen ziemlich grauen Tag und immer mal wieder Regen bis 17 Grad.
0: Moin?
2: Ja, guten Morgen, hier ist der Holger. Ich wollte einen Blitzer melden. Aus Richtung Neustadt-Liebe kommen, Richtung Ludwigsschloss, hinter der Autobahnbrücke, wird gerade aufgebaut.
0: Dankeschön. Habt ihr auch noch was? Dann meldet ihr euch gerne auf der Ostseewelle Studio Hotline.
1: Und wenn wir heute nicht so viel Sonne tanken können, bei Ostseewelle könnt ihr jederzeit gratis tanken. Aber so richtig, ihr wisst ja, ne, es kann jederzeit passieren zwischen 5 und 10. Da haben wir unser Zockerzapfen und ich würde mal sagen, also heute Morgen passiert das noch.
0: 8:15 Uhr jetzt. Moin.

0: 8.19 Uhr ist es. Guten Morgen. Ihr hört Ostseewelle und mal Hand aufs Herz. Was steht bei euch vielleicht zu Hause schon ewig auf der Ja, das müssten wir mal noch machen Liste? Ja, weiß nicht, Bad neu, Küche muss schöner gemacht werden, vielleicht neue Heizung, Solar aufs Dach oder ihr träumt vom eigenen Haus. Ihr könnt euch reichlich Ideen holen dieses Wochenende. Denn morgen geht's los, die Rohbau in der Hansemesse in Rostock. 3 Tage lang heißt es da bauen, renovieren, modernisieren, Energie sparen. Und es geht auch darum, wie ihr es euch zu Hause richtig schön machen könnt. 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
1: Ich bin ganz ehrlich, ja. Damals, ne, ich war ja mal da, ich habe vorher mal gedacht, oh, Rohbau, ne, da geht es jetzt so um Hammerrohre und Beton, das ist jetzt nicht sowas für mich. Stimmt aber nicht. Es gibt auch ganz viele Dekoartikel. Ihr könnt mal gucken, wie kann man sich eine Küche denn so aufbauen lassen oder einrichten. Also das ist auch was für uns Frauen, ganz viel drumherum. Deswegen, also ich überlege jetzt wirklich, ob ich da auch nochmal vorbeischaue.
0: Na, immer ran. 8.20 Uhr ist es, ihr hört Ostseewelle.

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1: Moin, ihr seid richtig bei Ostseewelle. Die meiste Musik mit allen aktuellen Hits natürlich auch in der nächsten halben Stunde. Taylor Swift am Start, Elizabeth Taylor und richtig cooler 90er, der gute Laune macht mit Dr. Alban. It's my life.
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1: Es ist gleich 8.30 Uhr. Ostseewelle hier mit dem Guten Morgen-Update von Yvonne Siegert-Machotzek.
14: Wegen einer EU-Regel müssen massenweise Lebensmittelhersteller in Mecklenburg-Vorpommern ihre Verpackungen wegwerfen und neue drucken lassen. Es geht da auf das Gütesiegel natürlich aus MV. Die EU schränkt nämlich die Nutzungserlaubnis dafür ein. Künstliche Intelligenz hat den eigenen Auftraggeber ausspioniert. Ein KI-Agent sollte in Australien für eine staatliche Krankenkasse Statistiken zusammenstellen, hackte dann aber Regierungsseiten und ließ sich nicht stoppen.
15: Hier bei uns zwischen Kiel und Hamburg.
14: In Hammerburg in Hamburg ist ein Mann, der seine Katze retten wollte, zum Fall für die Feuerwehr geworden. Das Tier fiel aus dem Fenster in den Mittellandkanal. Der Mann hinterher und rettete sich dann auf eine Betonplattform. Die Hamburger Feuerwehr musste ihn dann aus dem Wasser holen. Unterkühlt, aber unverletzt. Der Katze geht es gut.
1: Alle wichtigen Infos hört ihr jederzeit nochmal nach in der Ostseewelle-App. Und alles ausführlich gibt's wieder um 9. Auf zum guten Morgenwetter, Andrea.
16: Und da sieht's heute ziemlich wolkig aus, aber Richtung Vorpommern, also auch Küstenregionen, da setzt sich ganz gut die Sonne durch. Die Sonnenscheindauer um die 3 bis 9 Stunden und nachmittags kriegen wir Temperaturen so um die 15 bis 17 Grad. Die haben wir jetzt um diese Uhrzeit schon fast erreicht. Dazu weht ein mäßiger sowie böiger Wind. Teilweise sind auch starke Böen dabei. Nachmittags lässt der Wind dann wieder nach. Und jetzt noch der 2-Tage-Trend. Morgen am Freitag, vor allem im Westen des Landes, etwas Sonne, aber es bleibt dort meist trocken. In der Osthälfte wird es grauer. Hier gibt es auch vorübergehend etwas Regen bis 18 Grad. Am Samstag zuerst freundlich, später dann wolkiger, 17 bis 20 Grad.
1: 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Sterni ist unterwegs, moin.
17: A24 Richtung Berlin. Kurz vor Gudow ist ein Unfall. Da ist noch keine Polizei und noch nichts da. Bitte vorsichtig.
1: Also A24 Richtung Berlin zwischen Hornbeck und Raststätte Gudow, ungesicherte Unfallstelle. Dankeschön. Landkreis Vorpommern-Rügen zwischen Bertke und Richtenberg steht ein Pannenauto. Und der Stadtverkehr Rostock ist wieder dabei. Baustelle Holbeinplatz, klar. Stadtauswärts 15 Minuten plus im Moment. Stadteinwärts 10. Und wir sind auch in der Parkstraße, Rennbahnallee, Schmaler Damm bei plus 10 Minuten ungefähr. Flitzerblitzer. Von euch gemeldet auf der A24 Richtung Hamburg zwischen Zarrentin und Galin und Richtung Berlin hinter Mainburg. B5 Verlahn Richtung Ludwigslust. B105 Altheide Richtung Rostock. B111 Gribo an der Feuerwehr stehen sie beidseitig und Pudagler auch auf beiden Seiten. B191 zwischen Spornitz und Parchim hinter dem Abzweig Stolpe. B198 Klein-Trebo Richtung Wesenberg. B321 Schwerin am Grünen Tal unter der Brücke stehen sie beidseitig. Ortseingang Bargeshagen aus Attmannshagen kommend. Dann stehen sie in Brüssow, 30er Strecke aus Prenzlau kommend, Greifswald, einmal Gützkower Landstraße, stadteinwärts und Anklammer Landstraße, stadteinwärts Höhe Elisenpark. Dann in Parkentin, Rostocker Straße, beidseitig. In Rostock, Rüversheger Chaussee, stadteinwärts an der Vorpommernbrücke, zwischen Röbel und Sito, Höhe Schampermühle, zwischen Schwerin-Medewege und Wickendorf einer, Ulrichshorst Richtung Ahlbeck stehen sie, Zirzow Richtung Barlow und moin nochmal Lars.
18: Moin aus der Welle. Ludwigslust in Richtung A14. Da ist die 70-Zone, wird auch der Blitzer aufgebaut. Ich konnte nur eben nicht so schnell erkennen, ob es beidseitig ist.
1: Okay, dankeschön. Habt ihr noch irgendwo was entdeckt? Ruft er durch 0381 49 78 110.
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1: Und mit unserer Frage an euch heute, in welcher Alltagssituation seid ihr manchmal so ein richtig kleiner Faulpelz?
19: Guten Morgen, Lieblingsradiosender, hier ist Cindy.
1: Oh.
19: Zum Thema faul sein im Alltag. Ich malte mal ein Bild auf Leinwand mit Ölfarben. Dann ging mir das Deckweiß aus und der Weg in den Laden, um neues Deckweiß zu besorgen, hätte mich ganze 5 Minuten gekostet. Das muss man natürlich erstmal bereit sein zu investieren. Not macht erfinderisch. Im Endeffekt griff ich zur Zahnpasta und malte damit weiter. Dies ging auch
1: sehr
19: wunderbar.
1: Schön, wenn das funktioniert hat, ne? Herrlich.
16: Also, wofür seid ihr einfach mal zu faul gewesen? Wir wollen eure Storys hören. Ihr sorgt für einige Schmunzler am Morgen. 0381 49 78 110.

Stur 37 ist es, ihr hört Ostseewelle. Jeden Tag, den ganzen Tag, die meiste Musik mit allen aktuellen Hits. Aber zwischendrin für die Abwechslung auch mal ein richtig cooler 90er. Jetzt zum Beispiel mit Dr. Alban, hier ist It's My Life.

0: 8.41 Uhr ist es. Guten Morgen.
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0: auf in den Donnerstag. Haben wir die Woche fast schon wieder rum, zumindest die meisten von uns. Ihr hört Ostseewelle. Schönen guten Morgen. Kurzblick aufs Guten Morgenwetter, Andrea.
1: Und das ist heute ein wolkiger Tag. Wenn die Sonne sich zeigt, dann hauptsächlich in der Küstenregion, also Richtung Vorpommern. Und wir kriegen heute maximal 15 bis 17 Grad.
0: Ja, Vorsicht bitte noch auf der A24 Richtung Berlin. Zwischen Hornbeck und Raststätte Gudow haben wir eine ungesicherte Unfallstelle. Und jetzt am besten ganz schnell zum Telefon greifen, meine Lieben. Denn wir starten die nächste Runde, das Ostseewelle Zockerzapfen. Macht euch den Tank voll, soweit wie es geht. 0381 49 78 110. 0381 49 78 110. Wir machen jetzt die Leitungen auf fürs Ostseewelle Zockerzapfen. Moin.

0: 8.49 Uhr ist es. Ihr hört den ganzen Tag Ostseewelle. Und das soll sich bitte schön lohnen.
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0: Die Mandy aus Kröpelin ist in der Muschel. Einen schönen guten Morgen.
2: Ja, guten Morgen.
0: Bei euch bin ich manchmal tanken an der Avia-Tankstelle vorne. Und da sind sie auch gerade schon wieder bei 2,27 für einen Liter. Super.
2: Ja, das ist unfassbar. Ja, also, ne? Man kann sich das nicht mehr leisten heutzutage, ne?
3: Ja, das stimmt, Mandy. Normalerweise ziehen alle lange Gesichter beim Tanken. Nur nicht du, hoffentlich, weil du wirst dich freuen und wirst so viel wie möglich tanken. Gleich geht sie los, unsere, ich versuch's spuckfrei zu sagen, Zocker-Zapfen-Zapfmaschine und Zapfpistole, Entschuldigung. Und da gehen die Literbeträge rauf, da gehen sie runter. Und wenn du der Meinung bist, na, da geht noch was, dann sagst du immer weiter. Und wenn du dann der Meinung bist, na irgendwann, na jetzt reicht's auch wirklich, sagst du laut und deutlich, stopp, der letzte genannte Betrag gehört dir. So, meine liebe Mandy. Nicht verzocken, los geht's.
2: Ja.
1: 50 Liter.
4: 50 Liter. Weiter.
1: 120 Liter.
4: 120 Liter.
2: Weiter.
1: 80 Liter.
4: 80 Liter.
2: Weiter.
1: 100 Liter.
4: 100 Liter.
2: Weiter.
1: 150 Liter.
3: Mandy, super, 150 Liter. Glückwunsch.
2: Danke.
0: Jawohl. Aber wir wollen natürlich auch noch die Auflösung übers Maximum.
1: 250 Liter.
2: 150 Liter.
3: Genau. Ja, eben, 150. Also lieber hat man das sicher, als wenn man sich verzockt. Ne? Man weiß ja nicht, wann es ausgeht.
2: Das stimmt.
0: Liebe Grüße.
2: Ich bedanke mich ganz, ganz toll.
0: Ja, gerne, gerne. Ne? Wir sagen Dankeschön fürs Hören. Liebe Grüße nach Kröpelin. Und lass nichts anbrennen heute. Wir machen weiter. Zockerzapfen kann jederzeit passieren. Ne? Zwischen 5 und 10 hier bei uns im Guten Morgen. Und dann singt ihr vielleicht auch ganz laut, oh, wenn ihr abgesandt habt. Moin.
2: Tschüss.

0: 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A24 Richtung Berlin, zwischen Gudow und Gallin gibt es jetzt eine Vollsperrung nach einem Unfall. Zwischen Gudow und Gallin Richtung Berlin, die A24 also jetzt gesperrt nach Unfall. Gleich haben wir für euch Rocking Sound von Liquidur, Narcotic und alle aktuellen Hits mit One Republic, Need Your Love.
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13: Guten Morgen, ich bin Yvonne Siegert-Machotzek. In Hamburg läuft eine große Bundeswehrübung mit etwa 500 Soldaten und 70 Militärfahrzeugen. Und davon werden wir bis Samstag wohl einiges sehen. Bei Red Storm Charlie wird mit etwa 60 Behörden, Hilfsorganisationen und Unternehmen für den Ernstfall trainiert. Es gibt unter anderem Hubschrauberflüge und militärische Fahrzeugkolonnen. Geübt werden Dinge wie Stromausfälle, ein Chemieunfall und die Versorgung von vielen Verletzten auf einmal. Los geht es in Hamburg am Nachmittag mit einem simulierten Drohnenangriff und Problemen bei einer Demo. In Lübeck geht es in der Bürgerschaft ab heute Mittag um den neuen Haushalt. Der Entwurf der Stadtverwaltung sieht für nächstes Jahr 162 Millionen Euro mehr Ausgaben vor, als Geld reinkommt. Vor allem Sozialausgaben belasten die Lübecker Stadtkasse. Diskussionen dürfte es um mögliche Einsparungen geben. Unter anderem gestrichen wurde der Wunsch, zwei feste Flitzerblitzer anzuschaffen. Stattdessen soll die Stadt einen Flitzerblitzer leasen. Dazu soll Geld durch Grundstücksverkäufe hereinkommen. Der Hamburger Verkehrsverbund hat für heute wieder einen Prüfmarathon angekündigt, also massenhafte Fahrkartenchecks. Im vorigen Jahr waren dabei 250 Prüfer im Einsatz und haben 28.000 Fahrgäste kontrolliert. Der HVV sagt, allein bis zum Sommer in diesem Jahr ist durch Schwarzfahrer ein Schaden in Höhe von 16 Millionen Euro entstanden.
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13: Am Hauptstadtflughafen Berlin-Brandenburg wird nach dem Drohnenalarm wieder geflogen. Gefunden wurde das Flugobjekt, das dort für einige Flugausfälle gesorgt hatte, allerdings nicht. Vergangenen Monat hatte es am Flughafen Leipzig sogar einen Angriff mit einer Sprengstoffdrohne gegeben. Die Bundesregierung machte Russland dafür verantwortlich. Moskau allerdings bestreitet das. Der geflohene Windkraftbetrüger Hendrik Holt, der aus einem Berliner Gefängnis heraus unter anderem den Kauf des Flughafens Rostock-Lage eingefädelt haben soll, wurde jetzt in Dubai gefasst. Er soll ausgeliefert werden. Holt war im August bei einem Ausgang in Berlin geflohen. Der Windkraft- und Millionenbetrüger wurde zuvor zu mehreren Jahren Gefängnis verurteilt und 2020 festgenommen. Angeblich soll er auch, als er schon im Gefängnis saß, Geschäftspartner nach Rostock-Lage eingeladen haben. Der Flughafen in Mecklenburg-Vorpommern wusste davon nichts. 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Und jetzt das Guten Morgenwetter mit Andrea.
5: Es ist wechselnd bis stark bewölkt und gelegentlich gibt es etwas Regen. Gegen Mittag lässt der Regen dann im Norden nach. Am Nachmittag wird es dann auch im Süden trockener. Vereinzelt lockert es mal auf. Die Sonnenscheindauer liegt in Kiel bei einer. Hamburg hat 2 Stunden und nicht mal auf 1 Stunde Sonne kommen wir in Lübeck. Wir erreichen Höchstwerte um die 16 bis 17 Grad. Zeitweise weht mäßiger und stark böiger. An der See auch frischer Wind mit einigen Sturmböen. Nachmittags lässt der Wind dann wieder nach. Der 2-Tage-Trend. Morgen haben wir schon wieder Freitag. Und da wechseln sich tagsüber Sonne und Wolken ab. 17 bis 18 Grad. Vereinzelt sind wir auch leicht drüber. Am Samstag zuerst Sonne. Später von der Nordsee her wird es wolkiger und etwas Regen ist dabei. Bis 20 Grad.
0: 9.03 Uhr, Ostseewelle, der beste Verkehrsservice für unser Land mit der A24 Richtung Berlin. Die ist jetzt gesperrt zwischen Gude und Galin nach einem Unfall. Die Ostseewelle Umleitungsempfehlung, fahrt Gude runter und weicht dann über Gude und Zarrentin aus. Landkreis Mecklenburgische Seenplatte B194. In Demmin am Kreisverkehr Treptower Straße, Staffenhagener Straße gibt es Bauarbeiten. Deswegen dauert es da 10 Minuten länger. Ja, und Stadtverkehr Rostock vor der Baustelle Holbeinplatz. Stadtauswärts sind wir bei 20 Minuten im Moment, stadteinwärts 10. Und Schmaler Damm, da müssen wir auch so 10 Minuten mehr mitbringen an der Baustelle. Blitzer, Blitzer. Stehen auf der A24 Richtung Hamburg zwischen Zarrentin und Galin und Richtung Berlin hinter Mainburg. B5 Verlahn Richtung Ludwigslust. B105 Altheide Richtung Rostock. B111 Gribor an der Feuerwehr beidseitig und Pudagla auch auf beiden Seiten. B191 zwischen Spornitz und Parchim hinterm Abzweig Stolpe. B198 Klein-Trebo Richtung Wesenberg. Ortseingang Bargeshagen aus Admannshagen kommend. Brüssow 30er Strecke aus Prenzlau kommend. In Greifswald Gützkower Landstraße stadteinwärts und Anklammer Landstraße stadteinwärts Höhe Elisenpark. Kurz vor Ludwigslust aus Neustadt-Glewe kommend beidseitig. Großbuchholz bei Perleberg stehen sie beidseitig. Heidhof bei Ludwigslust Richtung Wosmar. Parkentin, Rostocker Straße beidseitig. In Rostock, Röversäger Chaussee, stadteinwärts an der Vorpommernbrücke. Zwischen Röbel und Seto-Höhe, Schampermühle. Zwischen Schwerin-Medewege und Wickendorf, Stralsund, Rudolf-Virchow-Straße. Ulrichshorst Richtung Ahlbeck. Wismar, Wasserstraße, Höhe Zopp. Zirzow Richtung Barlow. Und wenn ihr noch mehr entdeckt habt, dann ruft er durch. 0381 49 78 110. Denn keiner meldet mehr aktuelle Flitzerblitzer.
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0: Alles Wichtige aus unserem Land, Deutschland und der Welt hat Yvonne für euch. Guten Morgen.
13: Guten Morgen.
0: Und wir haben jetzt einen ganz gemütlichen Start zusammen mit Sarah Larsen, Lush Live. 9.05 Uhr. Moin.
13: Moin.

0: Mund sind wir gemeinsam heute mit euch. In welchen Alltagssituationen seid ihr manchmal so ein richtiger kleiner Faulpelz? Ihr hört Ostseewelle, es ist 9.14 Uhr. Ja, statt zu laufen, einfach mit dem Auto die 200 Meter zum Bäcker gefahren oder den Partner aus dem Nebenzimmer angerufen, weil man keine Lust hat aufzustehen. Stimmt's, Andrea?
1: Ja, mache ich öfter, wirklich. Ich bin nicht stolz drauf, aber ich mache es. Aber jeder kennt das doch, ne? Eine Alltagssituation, in der wir so faul sind. Zum Beispiel Erik, der hat sich
2: auch
1: bei uns
2: so eine
1: gemeldet.
2: Faulige Angewohnheit. Man könnte die Kaffeetassen ja eigentlich in den Geschirrspüler räumen.
0: Ja.
2: Aber nein, man muss erst mal eine Weile sammeln und das ums Spülbecken rumbauen. Naja. Aber irgendwann muss man die Faulheit überwinden, weil dann hat man keine Tassen mehr im Schrank.
0: Haha. Ja.
2: Aber ein bisschen Platz ist ja noch ums Spülbecken.
0: Mensch. Moin.
3: Ja, hallo. Zum Thema Faulsein. Also Wäsche aufzuhängen ist nicht so mein Ding. Und beim letzten Mal oder so hatte ich die dann immer wieder angestellt, 12 Mal.
0: Was, 12 Mal Wäsche angestellt? Oh Gott.
3: Ja, ich will aber nicht meinen Namen oder irgendwie so. Das ist.
0: Hast du Angst vor deiner Frau, dass sie dich hinterher oder was?
3: Na, wird dann viel geredet und das ist, faul. Ich mag es einfach nicht.
0: Ja, alles
3: sonst
0: gut.
3: Hat das die Freundin immer gemacht und die ist zurzeit nicht da und deswegen.
1: Ja, ist nicht schlimm, aber ich finde das gut, dass du das so offen zugibst und wir finden uns da ja alle wieder in so faulen Situationen.
3: Ja.
0: Dankeschön, reingehauen.
3: Tschüss. Alles klar, damit schönen Tag euch, ja?
0: In welcher Alltagssituation seid ihr manchmal so ein kleiner Faulpelz? Ruft durch 0381 49 78 110. Jetzt haben wir für euch einen aktuellen Hit von One Republic hier bei Ostseewelle.

0: 5 Minuten vor 10. Ihr hört Ostseewelle, jetzt vielleicht bei der Arbeit. Und da unterstützen wir euch gleich mit einem ordentlichen, coolen Krach aus den 80ern. Survivor, Burning Heart. Und Bibi Rexha gibt's aktuell einen Hit, New Religion.
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0: 9:30 wollte ich sagen, Ostseewelle. Das Guten Morgen-Update von Yvonne Siegert-Marotzek.
21: Wegen einer EU-Regel müssen massenweise Lebensmittelhersteller in Mecklenburg-Vorpommern ihre Verpackungen wegwerfen und neue drucken lassen. Es geht um die, auf denen das Gütesiegel natürlich aus MV ist. Die EU schränkt nämlich dafür die Nutzungserlaubnis ein. Künstliche Intelligenz hat den eigenen Auftraggeber ausspioniert. Ein KI-Agent sollte in Australien für eine staatliche Krankenkasse Statistiken zusammenstellen, hackte dafür aber auch Regierungsseiten und ließ sich nicht stoppen.
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21: In Hamburg läuft die große Bundeswehrübung mit etwa 500 Soldaten und 70 Militärfahrzeugen. Und davon werden wir bis Samstag wohl immer wieder etwas sehen. Bei Red Storm Charlie wird mit etwa 60 Behörden, Hilfsorganisationen und Unternehmen in Hamburg für den Ernstfall trainiert. Es gibt auch Hubschrauberflüge und immer wieder Militärkolonnen.
0: Damit sind wir beim guten Morgenwetter, Andrea.
20: Und das ist heute noch ein grauer Start. Wir haben aber im Laufe des Tages auch relativ viel Sonne, gerade in der Küstenregion, also Richtung Vorpommern. Die Sonnenscheindauer um die 3 bis 9 Stunden. Und die Höchsttemperaturen heute Morgen haben wir sie fast schon erreicht, 15 bis 17 Grad. Es weht zeitweise ein mäßiger sowie böiger Wind. Teilweise sind auch starke Böen dabei. Nachmittags lässt der Wind dann wieder nach. Morgen am Freitag vor allem im Westen des Landes etwas Sonne, aber meist trocken. In der Osthälfte wird es grauer und da gibt es auch vorübergehend etwas Regen bis 18 Grad. Am Samstag zuerst freundlich, tagsüber wolkiger und später vor allem im Norden des Landes Regen 17 bis 20 Grad.
0: 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A14 Richtung Wismar, zwischen Ludwigslust Nord und Kreuz Schwerin haben wir jetzt eine ungesicherte Unfallstelle. A24 Richtung Berlin, zwischen Gudow und Gallin immer noch die Vollsperrung nach Unfall. Ostseewelle Umleitungsempfehlung. Fahrt Gudow runter und weicht dann über Gudow und Zarrentin aus. Landkreis Ludwigslust-Parchim, B191, Malles, Baustelle mit Ampel, hier dauert es ein bisschen länger. Landkreis Mecklenburgische Seenplatte, hier ebenfalls Baustelle, B194, Demmin, am Kreisverkehr, Treptower Straße, Staffenhagener Straße. Deswegen auch hier bitte 10 Minuten mehr mitbringen. Dann moin.
22: Moin, der Steffen hier. Es gab gerade einen kleinen Unfall beim Holbeinplatz in Rostock Richtung Schutower Kreuz. Ja. Da hat das Reißverschlussverfahren bei der Baustelle nicht ganz geklappt und zwei Autos sind aneinander gefahren.
0: Ach Gott.
22: Jetzt kann es sich natürlich noch mehr stauen, also weiterhin ordentlich Zeit hier mit einrechnen.
20: Also kommt unser Steffen, das war ja gerade von Ostseewelle ein bisschen später heute zur Arbeit.
0: Nee, weil es ist ja stadtauswärts, Andrea.
20: Ach so, ja, habe ich jetzt auch kapiert. Okay, gut.
0: Ja, gut. Blitzer stehen auf der A24 Richtung Hamburg zwischen Zarrentin und Gallin und Richtung Berlin hinter Mainburg. B5 Verlahn Richtung Ludwigslust, B101 Altheide Richtung Rostock und Redebass am Sägewerk Richtung Stralsund. B111 Gribo an der Feuerwehr beidseitig und Pudagler auch beidseitig. Auf der 191 stehen sie zwischen Spornitz und Parchim hinterm Abzweig Stolpe. B321 Schwerin am Grüntal unter der Brücke beidseitig. In Greifswald, Gützkoer Landstraße, stadteinwärts und Anklammer Landstraße, stadteinwärts Höhe Elisenpark. Kurz vor Ludwigslust aus Neustadt-Glewe kommend, beidseitig. Großbuchholz bei Perleberg stehen sie beidseitig. Heidhof bei Ludwigslust Richtung Wosmar. Parkentin, Rostocker Straße beidseitig. In Rostock, Röversheger Chaussee, stadteinwärts an der Vorpommernbrücke. Zwischen Röbel und Sito Höhe Schampermühle. Zwischen Schwerin-Medewege und Wickendorf stehen sie. Ulrichshorst Richtung Albeck und Zirzow Richtung Barlow. Habt ihr noch mehr entdeckt, ruft er durch 0381 49 78 110.
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0: Starten wir mal durch hier, auch wenn ihr im Stau steht heute Morgen. Wir halten euch bei Laune jetzt mit dem aktuellen Hit von Bibi Rexha, New Religion. Moin.
20: Moin. Moin.

0: 49, ihr hört Ostseewelle und es wird immer beliebter. 62% von uns Deutschen faulenzen gerne mal. Aber es gibt ja auch so Alltagssituationen, in denen wir, glaube ich, alle mal irgendwie ein Stück faul sind, oder?
1: Und danach fragen wir euch ja schon den ganzen Morgen. Danny schreibt per WhatsApp immer in die Familiengruppe, wenn das Essen fertig ist, anstatt ein Zimmer weiterzugehen, um Bescheid zu sagen. Christian hat uns erzählt, wie sein Nachbar die volle Mülltonne an die Anhängerkupplung vom Auto gehängt hat, um die Tonne dann 10 Meter nach vorne zu schieben. Oder Cindy hat ein Bild gemalt und irgendwann war das Deck weiß alle und anstatt 5 Minuten zum Bastelladen zu gehen, hat sie damit Zahnpasta einfach weitergemalt.
0: Ja, warum nicht? Teilweise ja sehr clever. Moin.
2: Moin, hier ist die Bea. Ich wollte euch erzählen, wozu ich zu bequem bin.
0: Ja,
1: oh, gerne, Bea.
2: Ich bin immer zu bequem, meine Taschen auszupacken, wenn ich abends nach Hause komme.
0: Ja.
2: Da entwickelten sich inzwischen schon 6 verschiedene. Die Chortasche, die Sporttasche, die Arbeitstasche, die Fitnesstasche, die Tischtennistasche. Ich habe inzwischen so viele Taschen und ein Zimmer, in dem ich dann immer alle abstelle. Aber das war mir dann auch zu mühlig. Und jetzt habe ich einen Schrank entwickelt, in dem ich alle Taschen reinstellen kann und dann einfach gepackt wieder rausnehmen kann.
1: Bea, wir sind Schwestern im Geiste. Ich kann das so nachvollziehen. Es geht mir genauso. Ich habe auch Taschen für alle Anlässe.
0: Aber sag mal, fehlt euch da nicht irgendwie mal was, was in den Taschen noch drin ist?
2: Ja, passiert auch. Ja, man muss dann immer wieder kontrollieren, wenn man losgeht. Und vor allem Schuhe muss man ja eigentlich lüften. Ne? Das Einzige, was ich meist auspacke, sind wenigstens die Schuhe, damit die schon mal lüften. Aber alles andere kommt schnell weg.
0: Ach, Bea,
1: das stimmt,
0: du bist
1: das
0: schon
1: kann
0: eine
1: ich auch
0: Marke.
1: Nachvollziehen. Bea, ich finde das ein komplett normales Verhalten aus meiner Sicht.
2: Oh, Dankeschön, Dankeschön. Ja,
0: danke dir für den Anruf.
2: Ich liebe euch. Ja,
0: oh, reingehauen.
1: Ja, danke, ne? Tschüss.
0: Ja, Alltagssituationen, in denen wir alle mal faul sind. Hier bei Ostseewelle. Herrlich, dass ihr da immer so geil mitmacht. 9:42 Uhr ist es jetzt. Moin!

0: 11 Minuten vor 10 ist es. Ihr hört Ostseewelle. Einen schönen guten Morgen. Es ist immer schön, wenn Kollegen grinsend reinkommen. Nicht so den ziehen, ne, sondern grinsend. Schneidi kommt grinsend rein.
1: Weil wir wissen, weil wir aus all euren Lieblingshits nämlich gleich die nächste halbe Stunde so genial zusammenmixen konnten durch eure Mitarbeit. Moving to the Sun, Ugel, aktueller Sommerhit. So, wenn du was von Coldplay hast, sind auch wieder ganz viele Fans dabei. Das zum Beispiel gleich nach 10. Und jetzt starten wir mit Purple Disco Machine in die nächste Musikrunde. Na bitte, Herrschaften, frohes Arbeiten am Donnerstag. Ostseewelle habt ihr an.

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7: Hallo, Ostseewelle, Hitradio Hamburg, Schleswig-Holstein hier. Wir stehen auf ehrenamtliche Arbeit im Verein. Von den Vereinen gibt es ja richtig viele hier bei uns im Norden. Und hier ist auch schon der Nächste. Moin!
8: Moin, hier ist Friederike van der Laan vom ETV.
7: Was macht euren Verein so besonders?
8: Der ETV ist jetzt mit 20.000 Mitgliedern der größte Breitensportverein Hamburgs und in den Top 5 Deutschlands. Wir vereinen hier einen typischen Stadtteilverein mit ambitioniertem Leistungssport und momentan 7 Bundesliga-Teams in verschiedenen Sportarten.
7: Und worauf seid ihr so richtig stolz in eurem Verein?
8: Wir haben eine besondere Mischung aus Abteilungssport und Freizeitsport. Wir haben riesige Abteilungen wie Tennis oder Fußball mit über 1000 Mitgliedern, aber geben auch besonderen Projekten wie zum Beispiel Ping-Pong Parkinson, ein Tischtennisangebot für Menschen mit Parkinson oder Judo für Menschen mit Sehbehinderung ein Zuhause. Genau, diese besondere Mischung macht uns schon stolz.
7: Wo finden wir euch denn und können euch mal besuchen, treffen und auch mal anfeuern?
8: Wir haben 2 Sportzentren in Eimsbüttel und Tor Luft mit modernen Fitnessstudios und einem breiten Kursprogramm. Außerdem spielen unsere Leistungsteams im Floorball oder im Volleyball am Wochenende ihre Heimspiele in der Sporthohe Hohe Luft am Lockstädter Steindamm. Die Fußballer spielen im Sportpark Eimsbüttel in der Hagenbeckstraße und wir freuen uns immer auf Leute, die zuschauen.
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10: Ich bin Thomas Bleskin. Der Sozialverband VdK fordert einen Sozialcheck für die geplante Rentenreform der Bundesregierung. Präsidentin Bentele sagte der deutschen Presseagentur, die Koalition solle ihre Pläne stärker auf sozialen Ausgleich ausrichten.
11: Die geplante Abschaffung der Rente mit 63, ein Unding, auch für den Sozialverband. Viele hätten ihren Renteneintritt schon geplant. Deswegen könne man die Rente nach 45 Beitragsjahren nun nicht einfach canceln. Wir brauchen mindestens Übergangsfristen, heißt es, eine Reform zum Wohl der Menschen. Mehr Nähe zu den Leuten, nicht mit dem Kopf durch die Wand. Das hört man nun auch immer wieder aus der Koalition. Doch noch ringt die Regierung um einen Rentenkompromiss. Claudia Wächter, Nachrichtenredaktion.
10: Eine Abgeordnetengruppe im Bundestag will Organspenden nach dem Tod zum Regelfall machen. Ihrem Gesetzentwurf zufolge würden volljährige, einwilligungsfähige Menschen automatisch als Spender gelten, sofern sie nicht widersprochen haben. Bisher ist eine ausdrückliche Zustimmung nötig. Eine zweite Abgeordnetengruppe lehnt die sogenannte Widerspruchsregelung ab und setzt auf mehr Aufklärung. Über die Vorschläge wird zunächst nur beraten, noch nicht abgestimmt. Die US-Regierung muss Journalisten von CNN, MS Now und Politico vorerst wieder Zugang zum Weißen Haus gewähren. Ein Bundesrichter gab einem Eilantrag der von Präsident Trump ausgeschlossenen Medien statt. Der Entzug der Presseausweise sei ohne verfassungsrechtlich angemessenes Verfahren erfolgt. Die Anordnung gilt zunächst für 14 Tage. Trump hatte den Medien vorgeworfen, Falschnachrichten zu verbreiten. Und zum Sportfußball. Die Nationalmannschaft startet heute unter dem neuen Bundestrainer Jürgen Klopp in die Nations League. In Amsterdam ist Erzrivale Niederlande der erste Gegner.
12: Das Debüt gleich beim Erzrivalen. Jürgen Klopp freut sich auf eine emotionale Partie, in der man nur eine Chance habe, wenn man das Spiel als Derby annehme. Für die Spieler heißt das kämpfen, laufen, Vollgas geben. Er selbst spüre eine positive Anspannung vor seinem ersten Spiel. Über die Aufstellung wollte ein gut gelaunter Klopp am Vorabend nichts verraten. Sicher ist, dass Marc-André Ter Stegen im Tor stehen wird. Kapitän Joshua Kimmich rückt vor ins Mittelfeld. Auch die Niederlande knabbern noch am frühen WM aus mit neuem Trainer. Thomas Bremser, Amsterdam.
13: Am Clever Fit in Bad Schwartau heute bis 15 Grad und an Pizzeria Portofino in Lübeck bis 17. Ja, bei den Höchstwerten sind wir heute mal ein bisschen bescheiden. Ne? Schleswig-Holstein und Hamburg-Wetter hier bei Ostseewelle auf DAB+. Richtig aus dem Vollen schöpft der Wind. Der kommt wieder aus West, teils stürmische Böen. Jetzt im Ostseewelle Mittag und Nachmittag wird er ein bisschen dünner, der Wind. Sonnenscheindauer heute 3 Stunden, ab morgen wieder mehr und Stück für Stück auch im 2-Tage-Trend höhere Temperaturen. Bester Verkehrsservice für unser Land, Ostseewelle 10.03 Uhr. Rügenbrückensperrung heute nochmal bis 15 Uhr, bitte über den Rügendamm. Alles andere ist ja da ausgeschildert. Mecklenburgische Seenplatte, B194, Demmin am Kreisverkehr, Treptower, Staffenhagener Straße, Bauarbeiten macht 10 Minuten mehr. Stadtverkehr Rostock vor der Baustelle Hohlbeinplatz eine Viertelstunde mehr Richtung Bad Doberan raus und zwischen Platz und Glasewitz Behinderung nach Unfall. Flitzerblitzer, A24 Richtung Hamburg zwischen Zahantin und Galin, B5 Felan und B105 Altheide, dann B105 Redebass am Sägewerk, B111 Puderklar beide Richtungen, B191 zwischen Spornitz und Parchim hinterm Abzweig Stolpe, B321 Schwerin am Grüntal unter der Brücke, beidseitig. Greifswald-Gützkoer Landstraße statt einwärts und am Elisenpark die Anklammer, ne, statt einwärts mit dem Flitzerblitzer. Zwischen Schwerin-Medewege und Wickendorf und Ulrichshorst Richtung Ahlbeck auf Usedom.
14: Schmusedom.
13: Wo habt ihr was entdeckt? Dann ruft gleich durch. Alle aktuellen Flitzerblitzer immer hier bei Ostseewelle dank der Hörerfamilie 0381 49 78 110. Ne? Denn keiner meldet mehr aktuelle Flitzerblitzer. Let's go, Leute.
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Wenn eure Schreibtische mit dem Kollegen so gegenüberstehen und ihr seht quasi seit vorgestern schon eine alte Kaffeetasse auf dem Büro-Schreibtisch vom Kollegen. Na, Thema heute, ne? Guten Morgen, Faulheit im Alltag. Vielleicht räumt ihr sie für ihn weg. Dann ist wieder sauber im Büro. Ostseewelle Sound. Jennifer Lopez und David Guetta. Der macht uns richtig Beine bei der Arbeit. Save me tonight.

Viel Spaß bei der Arbeit, Ostseewelle hier. Er würde mich nicht wundern, wenn Jürgen Klopp als Trainer mit der deutschen Fußballnationalmannschaft heute Abend gegen Holland das Spiel gewinnt. Wird er morgen Ministerpräsident von Mecklenburg-Vorpommern, Sachsen-Anhalt, regierender Bürgermeister von Berlin und Bundeskanzler? Zumindest, wenn das Meinungsforscher abfragen würden. Ja, irgendeine Frage brauchen die ja immer. Ostseewelle hier. Unser Morgenmann Wurlitzer hier jetzt mit seinem Desire.

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18: Das Wetter bei Ostseewelle von der Küste in Richtung Binnenland. Jetzt ein paar Regenschauer. Im Laufe des Nachmittags ist dann eher trocken. Der Wind nimmt auch wieder ab. Kommt aus West bis Nordwest. Topwert heute 17 Grad. Zwei Tage Trend. Häppchenweise wärmer und weniger Regen. Bester Verkehrsservice für unser Land, Ostseewelle. Nordwestmecklenburg sofort, 10.30 Uhr jetzt. Großströmkendorf hier in der Ortsdurchfahrt. 20 Pferde an und auf der Fahrbahn. Da muss also kompletter Zaun zusammengebrochen sein. Wenn die wieder eingefangen sind oder wenn die Situation besonders unglücklich jetzt weiterhin ist, ruft uns an, gebt uns bitte ein Update. Aber da sind wahrscheinlich Besitzer und Co. alle schon dabei, Nordwestmecklenburg in Großströmkendorf die Pferde einzufangen. Mecklenburgische Seenplatte B194. Demmin am Kreisverkehr, Treptower Straße, Staffenhagener Straße, Bauarbeiten. Viertelstunde mehr und die Viertelstunde mehr auch im Stadtverkehr Rostock vor der Baustelle Holbeinplatz stadtauswärts. Alle aktuellen Flitzerblitzer B105 Redebass am Sägewerk und B111 Puderklar, B321 Schwerin am Grüntal unter der Brücke. Parkentin Rostocker Straße beidseitig in der Region Rostock und Ulrichshorst Richtung Ahlbeck. Wo stehen sie noch? Gebt uns aktuell gern Bescheid oder vielleicht ist heute durch den Nieselring auch kein Flitzerblitzer-Tag. Sagt's uns, geben wir allen weiter. Ne? 0381 49 78 110, denn keiner meldet mehr aktuelle Flitzerblitzer.
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18: Hallo, ich bin André Schneidi Schneider. Der ein oder andere weiß es oder hat es sich gemerkt. Irgendwie jahrzehntelang bin ich immer mit den Mecklenburg-Vorpommern Landwirtschaftsunternehmen zur Grünen Woche nach Berlin gefahren. Deswegen dieser Bürokratiewahnsinn mit diesem natürlich aus MV, was die EU jetzt uns verbietet. Es macht einen so ein bisschen irre, ja, und von der Bundesregierung kein so, Brüssel, jetzt ist hier mal Schluss, das ist die Grenze. Nein, nix. Vielleicht haben sie in Brüssel aber auch das Wortspiel einfach nicht verstanden, ne? So Traditionsprodukte kommen natürlich aus MV. Kommt auf die Betonung dann so an. Ne? Wie gehen unsere Lebensmittelfirmen in Mecklenburg-Vorpommern nun damit um? Wir wollen das heute Nachmittag hören. Wir verabreden uns gerade mit den Ansprechpartnern und die versuchen das möglichst diplomatisch zu formulieren, was wohl nicht ganz leicht ist. Mehr Heimat hier bei Ostseewelle, gleich in 10 Minuten, wo es ab sofort Übernachtungen auch in der Hochsaison für 40 Euro geben soll.

Dankeschön, ihr genießt mit uns allen Ostseewelle bei der Arbeit. Etliche Gemeinden, Ostseebäder, nervt das im Sommer? Wild parkende Wohnmobile oder Wohnmobile, die dauerhaft Parkplätze an den Stränden besetzen? Neue Gebührenordnung jetzt für Boltenhagen geplant in Nordwestmecklenburg? So einen in Anführungsstrichen Übernachtungs-Nachttarif von 40 Euro soll es ab kommender Saison geben. Nur allein der Nachttarif 40 Euro. Tagsgebühren kommen noch dazu. So will die Gemeinde Dauerparkplatzbesetzer in ihren Wohnmobilen doch ermutigen, gleich einen Campingplatz einzuchecken. Oder sie finanzieren eben großzügig die Gemeindekassen damit. Mal gespannt, ob das funktioniert.

In Lübeck bekommst du das sehr schnell mit. Der Verein TSV Schlutop macht eine Menge her. Übermorgen zum Beispiel Laternenumzug in Schlutop. Als Dankeschön für Christian und Justus und alle vom TSV Schlutop sagt Nachbarin Caro ganz herzlich Danke mit tollem Beat von Shabuzi jetzt bei Ostseewelle hier auf DAB+ für Lübeck.

0: eure Lieblingshits gleich mit Lady Gaga. Aus Norwegen gibt's The Bowser Magnetic. So klingt die aktuellen Charterfolge. Und es gibt was von Amy McDonald. Genießt's gleich nach 11.
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10: Ich bin Thomas Bleskin. Der Sozialverband VdK fordert einen Sozialcheck für die geplante Rentenreform der Bundesregierung. Präsidentin Bentele sagte der deutschen Presseagentur, die Koalition solle ihre Pläne stärker auf sozialen Ausgleich ausrichten.
11: Die geplante Abschaffung der Rente mit 63, ein Unding, auch für den Sozialverband. Viele hätten ihren Renteneintritt schon geplant. Deswegen könne man die Rente nach 45 Beitragsjahren nun nicht einfach canceln. Wir brauchen mindestens Übergangsfristen, heißt es, eine Reform zum Wohl der Menschen. Mehr Nähe zu den Leuten, nicht mit dem Kopf durch die Wand. Das hört man nun auch immer wieder aus der Koalition. Doch noch ringt die Regierung um einen Rentenkompromiss. Claudia Wächter, Nachrichtenredaktion.
10: Eine Abgeordnetengruppe im Bundestag will Organspenden nach dem Tod zum Regelfall machen. Ihrem Gesetzentwurf zufolge würden volljährige, einwilligungsfähige Menschen automatisch als Spender gelten, sofern sie nicht widersprochen haben. Bisher ist eine ausdrückliche Zustimmung nötig. Eine zweite Abgeordnetengruppe lehnt die sogenannte Widerspruchsregelung ab und setzt auf mehr Aufklärung. Über die Vorschläge wird zunächst nur beraten, noch nicht abgestimmt. Die US-Regierung muss Journalisten von CNN, MS Now und Politico vorerst wieder Zugang zum Weißen Haus gewähren. Ein Bundesrichter gab einem Eilantrag der von Präsident Trump ausgeschlossenen Medien statt. Der Entzug der Presseausweise sei ohne verfassungsrechtlich angemessenes Verfahren erfolgt. Die Anordnung gilt zunächst für 14 Tage. Trump hatte den Medien vorgeworfen, Falschnachrichten zu verbreiten. Und zum Sportfußball. Die Nationalmannschaft startet heute unter dem neuen Bundestrainer Jürgen Klopp in die Nations League. In Amsterdam ist Erzrivale Niederlande der erste Gegner.
12: Das Debüt gleich beim Erzrivalen. Jürgen Klopp freut sich auf eine emotionale Partie, in der man nur eine Chance habe, wenn man das Spiel als Derby annehme. Für die Spieler heißt das kämpfen, laufen, Vollgas geben. Er selbst spüre eine positive Anspannung vor seinem ersten Spiel. Über die Aufstellung wollte ein gut gelaunter Klopp am Vorabend nichts verraten. Sicher ist, dass Marc-André ter Stegen im Tor stehen wird. Kapitän Joshua Kimmich rückt vor ins Mittelfeld. Auch die Niederlande knabbern noch am frühen WM aus mit neuem Trainer. Thomas Bremser, Amsterdam.
0: Am Clever Fit in Bad Schwartau heute bis 15 Grad und an Pizzeria Portofino in Lübeck bis 17. Nur bei den Höchstwerten sind wir heute mal ein bisschen bescheiden. Schleswig-Holstein und Hamburg-Wetter hier bei Ostseewelle auf DAB+. Richtig aus dem Vollen schöpft der Wind. Der kommt wieder aus West, teils stürmische Böen. Jetzt im Ostseewelle Mittag und Nachmittag wird er ein bisschen dünner. Der Wind. Sonnenscheindauer heute 3 Stunden, ab morgen wieder mehr und Stück für Stück auch im 2-Tage-Trend höhere Temperaturen. Bester Verkehrsservice für unser Land, Ostseewelle, gleich 11.05 Uhr. Nordwestmecklenburg, Wismar, Kreuzung Osttangente B105 an der Abfahrt Hohnsdorf, Hornsdorf, Kabeltrommeln in beiden Richtungen. Hier auf der Kreuzung Osttangente Wismar die Kabeltrommeln in beiden Fahrtrichtungen. Mecklenburgische Seenplatte B194, Demine am Kreisverkehr durch Bauarbeiten plus 15 Minuten. Und Jörg zum Beispiel
13: sagt, wegen einer Baustelle gibt es in Miro große Verzögerung. Also der Stau ist ungefähr 1,5 Kilometer lang.
0: Ah, B198, Ortseingang Miro, Rudolf-Breitscheid-Straße, ne? Halbe Stunde mehr wegen der Baustelle. Jetzt Blitzer. B5, Fellan Richtung Ludwigslust. B111, Puderklar beidseitig. B198, Klein-Treppow Richtung Wesenwerk. Dann Brüssow, 30er, aus Richtung Prenzlau kommend. Greifswald-Gützgoer Landstraße und die Anklammer Landstraße. Kurz vor Ludwigslust aus Neustadt-Glewe kommend. Heidhof bei Ludwigslust Richtung Wosmar und Rostocks Röversheger Chaussee stadteinwärts. Mitmachen, wo habt ihr was entdeckt? 0381 49 78 110. Denn keiner meldet mehr aktuelle Flitzerblitzer.
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0: Ja, das ist so unangenehm, ne? 0381 49 78 110. Susan auch ganz unglücklich.
1: Von Wesenberg nach Miro ist total dick Stau wegen Baustelle. Die stehen Kilometer weit.
0: Überraschungsbaustelle an der B198 von Wesenberg kommend Richtung Miro, Rudolf-Breitscheid-Straße, die Ecke, ganz schlechte Fahrbahn, machen sie in dieser Woche frisch. Die vergangenen Tage ging es relativ störungsfrei. Heute hast du da wirklich, stehst du 40 Minuten von Miro kommend Richtung Wesenberg rein, weil da gesperrt ist jetzt. Morgen wollen sie aber fertig sein. Daumen drücken. Also nicht so viel Regen wäre ganz gut, ne? Ostseewelle, gute Fahrt auf allen Straßen, ja.

0: Für Eurovision Song Contest Fans. Verzeihung, der Song hat 20-jähriges Jubiläum in diesem Jahr. Für Deutschland, Texas Lightning. So, bevor die Stimme jetzt ganz aufhört, was ist denn jetzt gerade los? Alles live bei den ganzen Privatsendern, die aufgezeichnete Programme senden würden, die das hier alles rausschneiden. Aber das ist hier alles live bei Ostseewelle. Ray Garvey gibt's gleich mit Imran, Rivers, alle aktuellen Beats dazu, Teddy Swims, Chris DiSorrenti mit Good Old Days. Axel, du Arsch, er spricht mir gerade aufs linke Ohr. Schneider, bei anderen Sendern würden sie deinen Inhalt überall rausschneiden. Das ist... Sag mal!
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0: Schleswig-Holstein und Hamburg-Wetter hier bei Ostseewelle. Scharbeutz aktuell mit 13 Grad. 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Schleswig-Holstein und Hamburg Wetter bei Ostseewelle mit einer beschlossenen Sonnenscheindauer ab morgen von 7 Stunden plus X. Heute ist es weniger. Temperaturen bis 17 Grad. Noch ein paar Schauer. 11.31 Uhr.
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0: B198, Ortseingang Miro von Wesenberg aus, plus 50 Minuten. Diese Baustellenampel durch die Überraschungsstraßensanierung in dieser Woche, Rudolf-Breitscheid-Straße, soll nur noch bis morgen gehen. Flitzer-Blitzer, B5 Fellan Richtung Ludwigslust. Und B105 Redebass am Sägewerk, B111 Gribo an der Feuerwehr beidseitig und Puderklar beidseitig, B321 Schwerin am Grüntal unter der Brücke beide Richtungen, Greifswald-Gützkower Landstraße und Anklammer Landstraße. Kurz vor Ludwigslust aus Neustadt-Glewe kommend, an der Stelle ist er beidseitig, Region Perleberg in Großbuchholz, Heidhof bei Ludwigslust in Richtung Wosmar, Region Rostock in Parkentin, Rostocks Röversheger Chaussee hat einen, zwischen Röbel und Sito stehen sie, zwischen Schwerin-Medewege und Wickendorf, Ulrichshorst Richtung Ahlbeck, Wismar Höhe Zopp und Zirzow Richtung Barlow, Wo habt ihr was entdeckt? Bitte ruft gleich durch. Studio Hotline 0381 49 78 110. Denn keiner meldet mehr aktuelle Flitzerblitzer.
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1: Hier mit all euren Lieblingshits geht immer die Sonne auf. Ostseewelle Livestream immer wieder neu starten und genießen, gleich mit Alan Walker, die 2010er. Jetzt Teddy Swims, Mr. Know-It-All. Super Stimme. Leg los!

0: Björn hat sich gemeldet über die 0381 49 78 110. Was ist da in Demmin los? Kathi hat ähnliche Sorgen aus der Ostseewelle-Hörerfamilie.
1: Es gibt einen Riesenstau in Demmin. Du kommst nicht raus Richtung Staffenhagen und du kommst auch nicht wieder rein Richtung Staffenhagen, also aus Richtung Staffenhagen oder Altentreptow. Weil da ist eine Straße gesperrt und die machen da irgendwas an der Straße und jetzt ist da der Kreisel dicht und die Ampel ist sehr, sehr lang von den Zeiten her.
0: Sehr, sehr lang von den Zeiten her. Das ist das Problem, gerade so um 30 Minuten Zeitverlust in Demmin drumherum, B194. Überraschungsbaustelle heute, machen aber am Kreisverkehr tatsächlich nur heute Arbeiten. Nur heute. Vielleicht lässt sich das dann etwas besser verknusen. Hier, bester Sound bei Ostseewelle, um gut voranzukommen. David Guetta und Sia.

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9: Ich bin Thomas Bleskin. Der Sozialverband VdK fordert einen Sozialcheck für die geplante Rentenreform der Bundesregierung. Präsidentin Bentele sagte der deutschen Presseagentur, die Koalition solle ihre Pläne stärker auf sozialen Ausgleich ausrichten.
10: Die geplante Abschaffung der Rente mit 63, ein Unding, auch für den Sozialverband. Viele hätten ihren Renteneintritt schon geplant. Deswegen könne man die Rente nach 45 Beitragsjahren nun nicht einfach canceln. Wir brauchen mindestens Übergangsfristen, heißt es, eine Reform zum Wohl der Menschen. Mehr Nähe zu den Leuten, nicht mit dem Kopf durch die Wand. Das hört man nun auch immer wieder aus der Koalition. Doch noch ringt die Regierung um einen Rentenkompromiss. Claudia Wächter, Nachrichtenredaktion.
9: Eine Abgeordnetengruppe im Bundestag will Organspenden nach dem Tod zum Regelfall machen. Ihrem Gesetzentwurf zufolge würden volljährige, einwilligungsfähige Menschen automatisch als Spender gelten, sofern sie nicht widersprochen haben. Bisher ist eine ausdrückliche Zustimmung nötig. Eine zweite Abgeordnetengruppe lehnt die sogenannte Widerspruchsregelung ab und setzt auf mehr Aufklärung. Über die Vorschläge wird zunächst nur beraten, noch nicht abgestimmt. Die US-Regierung muss Journalisten von CNN, MS Now und Politico vorerst wieder Zugang zum Weißen Haus gewähren. Ein Bundesrichter gab einem Eilantrag der von Präsident Trump ausgeschlossenen Medien statt. Der Entzug der Presseausweise sei ohne verfassungsrechtlich angemessenes Verfahren erfolgt. Die Anordnung gilt zunächst für 14 Tage. Trump hatte den Medien vorgeworfen, Falschnachrichten zu verbreiten. Und zum Sportfußball. Die Nationalmannschaft startet heute unter dem neuen Bundestrainer Jürgen Klopp in die Nations League. In Amsterdam ist Erzrivale Niederlande der erste Gegner.
11: Das Debüt gleich beim Erzrivalen. Jürgen Klopp freut sich auf eine emotionale Partie, in der man nur eine Chance habe, wenn man das Spiel als Derby annehme. Für die Spieler heißt das kämpfen, laufen, Vollgas geben. Er selbst spüre eine positive Anspannung vor seinem ersten Spiel. Über die Aufstellung wollte ein gut gelaunter Klopp am Vorabend nichts verraten. Sicher ist, dass Marc-André Ter Stegen im Tor stehen wird. Kapitän Joshua Kimmich rückt vor ins Mittelfeld. Auch die Niederlande knabbern noch am frühen WM aus. Mit neuem Trainer. Thomas Bremser, Amsterdam.
12: Am Cleverfit in Bad Schwartau heute bis 15 Grad und an Pizzeria Portofino in Lübeck bis 17. Ja, bei den Höchstwerten sind wir heute mal ein bisschen bescheiden. Ne? Schleswig-Holstein und Hamburg-Wetter hier bei Ostseewelle auf DAB+. Richtig aus dem Vollen schöpft der Wind. Der kommt wieder aus West, teils stürmische Böen. Jetzt im Ostseewelle Mittag und Nachmittag wird er ein bisschen dünner. Der Wind. Sonnenscheindauer heute 3 Stunden, ab morgen wieder mehr und Stück für Stück auch im 2-Tage-Trend höhere Temperaturen.

0: 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Es ist 12.02 Uhr, Ostseewelle. Landkreis Mecklenburgische Seenplatte, B198, Ortseingang Miro, Ausrichtung Wesenberg, plus 50 Minuten wegen der Baustellenampel und der Straßensanierung an der Rudolf-Breitscheid-Straße. Und auch Kadi und Björn zum Beispiel mit der B194, Ortseingang Demmin, die große Baustelle da am Kreisverkehr, ist allerdings nur ausschließlich heute plus 20 Minuten. Baustelle Holbeinplatz, Rostock Stadt auswärts, klar, Viertelstunde mehr. Und schon sind wir in den Flitzerblitzern. A24 Richtung Berlin hinter Mainburg, B5 in Fellan Richtung Ludwigslust, B105 Redebass am Sägewerk, B191 zwischen Spornitz und Parchim hinter Stolpe, B321 Schwerin am Grüntal unter der Brücke beidseitig, Brüssow die 30er aus Prenzlau kommend, Greifswald in der Gützgoa und in der Anklammer, und kurz vor Ludwigslust aus Neustadt-Glewe kommend beidseitig. Wo habt ihr was entdeckt? 0381 49 78 110. Denn keiner meldet mehr aktuelle Flitzerblitzer. Manu schickt hier noch rein über WhatsApp. Stralsund, Friedrich-Engels-Straße. Dankeschön.
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klar haben wir alle so unsere kleinen schrulligen Eigenheiten. Wir lieben sie und umarmen sie immer im guten Morgen hier bei Ostseewelle, weil mit ganz viel Spaß werden diese Eigenheiten in der Ostseewelle-Hörerfamilie wirklich mit Gold bestrichen von Andrea Sparmann und Uwe 169 einhalb Wörlitzer. Man kann ja so herrlich miteinander über die Eigenheiten von anderen schmunzeln. Und deswegen tauschen wir uns morgen im guten Morgen über das Thema Schlafen aus. Wie schlaft ihr eigentlich, bevor ihr das Radio anmacht? Auf dem Bauch? Rückenseite? Das ist eine Philosophie, ja. Unsere Schlafposition macht ja so einiges mit uns. Alles dazu hören wir morgen um 6.10 Uhr im Guten Morgen. Andrea und Uwe sagen euch auch dann, wie ihr mit Seitenschläfern eine Menge Spaß haben könnt. Ja, warte mal, du kannst dann direkt quasi von der Seite...

0: Folge von der Serie Grimm. Läuft die Joggerin mit dem Song auf dem Ohr durch den Wald, dann kommt das Monster und reißt sie in Stücke. Schöne Herbstserie. Grimm. Ostseewelle. Nicht, dass ich euch jetzt diesen 80er versaut habe mit der Monstergeschichte. Ostseewelle gleich. Alle aktuellen Hits. Michael Schulte, Love Sick fürs Herzchen. Dazu gibt's Gigi D'Agostino und Holly Humberstone, die gefühlvolle To Love Somebody. Für eine entspannte Mittagspause mit Ostseewelle.
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0: Die Sonnenscheindauer heute um 2 Stunden. Können wir es lauter machen für die nächsten Tage? Ja, da wird es sogar mal zweistellig. Denn wir biegen ein in eine herbstlich fast warme Phase. Über 20 Grad übers Wochenende. Heute noch ein bisschen kräftiger Wind aus westlichen Richtungen und einzelnes Getropfe. Ganz exakt 12.30 Uhr, 12:30, bester Verkehrsservice für unser Land, Ostseewelle. B198, Ortseingang Miro aus Wesenberg kommend. Heute diese Baustelle da, plus 50 Minuten wegen der Baustellenampel und der Straßensanierung Rudolf-Breitscheid-Straße. Und die B194, Ortseingang die Minenbaustelle, Höhe Kreisverkehr in beiden Richtungen, eine Viertelstunde mehr. Plus 15 Minuten auch Stadtverkehr Rostock vor der Baustelle Holbeinplatz, Stadt auswärts. Die geht noch 2,5 Wochen. in Demmin und Miro sind zum Morgen spätestens fertig. So, Blitzer. B5 Fellan Richtung Ludwigslust. B105 in Redebass am Sägewerk. B111 Griebo beidseitig und Puderklar beidseitig. B198 in Kleintrebo Richtung Redwesenberg. Brüssow 30er aus Richtung Prenzlau. Schwerin am Grüntal unter der Brücke beidseitig. Region Rostock in Parkentin. Michersied Schwerin Ludwigsluster Chaussee nochmal extra. Friedrich-Engels-Straße in Stralsund und Rudolf-Virchow-Straße, außerdem Ulrichshorst Richtung Ahlbeck. Wo habt ihr was entdeckt? 0381 49 78 110, denn keiner meldet mehr aktuelle Flitzer-Blitzer. Da soll euch kein Licht aufgehen beim zu schnell fahren, aber was die Heimat angeht, da ist immer Licht aufgehen toll. Unsere Regionalgeschichten in dieser Viertelstunde für noch mehr Heimat bei Ostseewelle.
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Unsere Mecklenburger, die hier nach Schleswig-Holstein und Hamburg zur Arbeit pendeln, die wissen, auch bei Staugefahr, mit Auto ist doch besser als mit dem Zug, oder? Ja, weil auch hier in Schleswig-Holstein spielen manche Bahnstrecken und Bahnhöfe verrückt. Das haben nicht die in MV allein gepachtet. Ostseewelle hier, das Schleswig-Holstein-Programm auf DAB+. Wir hören mal auf den Bahnhof Rheinfeld im Kreis Stormarn. Immer wieder sind die Fahrstühle an den Bahnsteigen kaputt. Manchmal schalten die einfach ab, wenn noch Leute drin sind. Da muss die Feuerwehr kommen, tagsüber, und die rausholen. Ja? Der Bauausschuss von Rheinfeld will jetzt eingreifen, deutliche Worte finden gegenüber der Bahn.

0: Nächste Stunde ganz braver Disco-Sound aus den 90ern. Sultans, I Can Take My Hands Off You. Ava Max, schön verrückt, One of Us. Und aktuelles gibt's von Somber, Homewrecker, der angesagte Indie-Pop. Wir haben all eure Lieblingshits getankt. 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
17: Ich bin Thomas Bleskin. Der Sozialverband VdK fordert einen Sozialcheck für die geplante Rentenreform der Bundesregierung. Präsidentin Bentele sagte der deutschen Presseagentur, die Koalition solle ihre Pläne stärker auf sozialen Ausgleich ausrichten.
18: Die geplante Abschaffung der Rente mit 63, ein Unding, auch für den Sozialverband. Viele hätten ihren Renteneintritt schon geplant. Deswegen könne man die Rente nach 45 Beitragsjahren nun nicht einfach canceln. Wir brauchen mindestens Übergangsfristen, heißt es, eine Reform zum Wohl der Menschen. Mehr Nähe zu den Leuten, nicht mit dem Kopf durch die Wand. Das hört man nun auch immer wieder aus der Koalition. Doch noch ringt die Regierung um einen Rentenkompromiss. Claudia Wächter, Nachrichtenredaktion.
17: Eine Abgeordnetengruppe im Bundestag will Organspenden nach dem Tod zum Regelfall machen. Ihrem Gesetzentwurf zufolge würden volljährige, einwilligungsfähige Menschen automatisch als Spender gelten, sofern sie nicht widersprochen haben. Bisher ist eine ausdrückliche Zustimmung nötig. Eine zweite Abgeordnetengruppe lehnt die sogenannte Widerspruchsregelung ab und setzt auf mehr Aufklärung. Über die Vorschläge wird zunächst nur beraten, noch nicht abgestimmt. Die US-Regierung muss Journalisten von CNN, MS Now und Politico vorerst wieder Zugang zum Weißen Haus gewähren. Ein Bundesrichter gab einem Eilantrag der von Präsident Trump ausgeschlossenen Medien statt. Der Entzug der Presseausweise sei ohne verfassungsrechtlich angemessenes Verfahren erfolgt. Die Anordnung gilt zunächst für 14 Tage. Trump hatte den Medien vorgeworfen, Falschnachrichten zu verbreiten. Und zum Sportfußball. Die Nationalmannschaft startet heute unter dem neuen Bundestrainer Jürgen Klopp in die Nations League. In Amsterdam ist Erzrivale Niederlande der erste Gegner.
9: Das Debüt gleich beim Erzrivalen. Jürgen Klopp freut sich auf eine emotionale Partie, in der man nur eine Chance habe, wenn man das Spiel als Derby annehme. Für die Spieler heißt das kämpfen, laufen, Vollgas geben. Er selbst spüre eine positive Anspannung vor seinem ersten Spiel. Über die Aufstellung wollte ein gut gelaunter Klopp am Vorabend nichts verraten. Sicher ist, dass Marc-André Ter Stegen im Tor stehen wird. Kapitän Joshua Kimmich rückt vor ins Mittelfeld. Auch die Niederlande knabbern noch am frühen WM aus mit neuem Trainer. Thomas Bremser, Amsterdam.
19: Oh Mensch, wenn du dir diese Sache mit dem 13-jährigen Auftragskiller in Hamburg zu Gemüte führst, was da alles los ist und möglich ist. Wahnsinn. Man ist froh, wenn man was Schönes hört. 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Wieg auf Höhe. 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Kleines Geschenk von der Gemeinde an Langzeiturlauber. Ja. Ostseewelle hier, Schleswig-Holstein und Hamburg-Wetter. Heute eine kleine Sonnenscheindauer von 2 Stunden. Ab morgen wird es wieder mehr. Temperaturen bis 21 Grad. Topwert heute auf Höhe 17. 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B103 Rostocker Stadtautobahn bei Kritzmoor hatten wir ein Problem mit dem LKW, aber da sagt Rico.
20: Mein Laster auf der 103 kurz vor Kritzmoor von der A20 kommt, ist jetzt wieder startklar, ich bin jetzt weg da.
19: Dankeschön, herzliche Grüße und gute Fahrt, ja?
20: Alles klar, ich bedanke mich bei dir. Bis zum nächsten Mal.
19: Bis zum nächsten Mal dann ohne Panne. Wir sagen ja immer, ne, wer eine Panne hat, meldet meist selber ab. Wieder hier im besten Verkehrsservice für alle in der Ostseewelle-Hörerfamilie. Das hat was mit Solidarität zu tun. So, Mecklenburgische Seenplatte. B198, Ortseingang Miro von Wesenberg kommend. Fast eine Stunde extra. Die Baustellenampel sehr langsam. Das ist Straßensanierung Rudolf-Breitscheid-Straße. Nur noch morgen, dann sollen sie fertig sein. Stadtverkehr Rostock, Baustelle Hohlbeinplatz, statt auswärts eine Viertelstunde mehr. Und hier Flitzer Blitzer Richtung Berlin hinter Mainburg die A24, B5 in Fellan, B105 Altheide und in Redebass am Sägewerk. B111 Puderklar, beide Richtungen. B191 zwischen Spornitz und Parchim hinterm Abzweig Stolpe. B321 Schwerin am Grüntal unter der Brücke, beide Richtungen. Region Rostock in Parkentin, Schwerin-Ludwigsluster Chaussee. Stralsund-Friedrich-Engels-Straße, Ulrichshorst Richtung Ahlbeck. Wo habt ihr was entdeckt? Studio-Hotline 0381 49 78 110.
21: Moin Moin, der Pommes hier. Ich habe einen Blitzer für euch auf der B189 zwischen Rohlsdorf und Retzin in Fahrtrichtung Retzin in der 70er-Zone. Macht's weiter so. Ciao, ciao.
19: Danke, keiner meldet mehr aktuelle Flitzer-Blitzer.
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19: Hallo, André Schneidi Schneider. Wir wissen das ja, jede Berufsgruppe und jedes Land hat Lobbyisten in Brüssel bei der EU, um Einfluss zu nehmen. Ist ja klar. Offenbar die Lebensmittelfirmen aus Mecklenburg-Vorpommern nicht, denn sonst wäre allen diese irre EU-Entscheidung um das Verbot vom Spruch natürlich aus MV erspart geblieben. Habt ihr heute früh bei uns in den Nachrichten im Guten Morgen gehört. Wie viel Schaden das wem macht, hören wir direkt von der betroffenen Firma nach 14 Uhr. Bleibt weiter bei uns.

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2: Morgens, Alfred. Na, wie ist?
1: Habe, ich habe einen Kriminalfall.
2: Du?
1: Aus meinem Büro verschwinden Kekse.
2: Welche?
1: Die guten Butterkringel von Bäcker Hessbach. Schon die dritte Packung.
2: Vielleicht hast du die ja selbst gegessen.
1: Habe, ich führe Buch.
2: Über Kekse.
1: Vertrauen ist gut, Kekskontrolle ist besser.
2: Und jetzt?
1: Videoüberwachung.
2: In deinem Büro.
1: Kamera direkt auf den Keksschrank gerichtet, seit Montag.
2: Und, Täter drauf?
1: Nee, leider nein.
2: Gar nichts aufgenommen?
1: Doch.
2: Was denn?
1: Montag, 9.12 Uhr, ich schlafe am Schreibtisch.
2: Du, im Ernst?
1: Ja, war ein anstrengender Tag bis dahin. Ich habe ja um 9 angefangen.
2: Weiter?
1: 10.03 Uhr, ich nehme 2 Pakete Druckerpapier mit.
2: Wohin?
1: Homeoffice.
2: Du hast doch gar kein Homeoffice.
1: Ja, Mann, Ella brauchte Papier für ihren Landfrauenbrief.
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2: Und die Aufnahmen?
1: Beweismittelvernichtung.
2: Alfred?
1: Datenschutz, habe Datenschutz.
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0: Gibt aktuell Baustellenärger zum Beispiel? Miro und auch Demin hören wir gleich noch in den besten Verkehrsservice rein. Und eine kleine Baustelle haben wir in Rostock, Tessiner Straße, stadteinwärts. Die wird noch für Ärger sorgen, wenn dann alles fertig ist. Da bauen sie nämlich gerade die neue Flitzer-Blitzer-Säule hin. Habt ihr entdeckt und Fotos geschickt. Danke. Ostseewelle hier. All eure Lieblingshits mit Harry Styles, American Girl. So klingt's aktuell. Dazu Shakira, Die Die. Und wir mixen das mit dem schönen 2010er Somebody That I Used To Know. Gott hier zum Entspannen. Bleibt bei Ostseewelle, gibt's alles nächste halbe Stunde.
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12: In Hamburg beginnt heute die Red Storm Charlie Bundeswehrübung. Manche finden das an sich kacke wegen Bundeswehr und Militär. Andere sagen, Mensch, mehr Soldaten in der Stadt ist doch eine schicke Angelegenheit, ist was fürs Auge. So vielfältig ist eben Hamburg, ne? Zusammen mit Schleswig-Holstein haben wir hier unser DAB Plus Sendegebiet mit dem Wetterchen. Am Hafen von Hamburg jetzt 17 Grad als Topwert. Im Zwei-Tage-Trend geht es auf über 20 nach oben. Vielleicht ziehen dann die Bundeswehrsoldaten mal die langen Sachen aus. Ja? Und dazu eine Sonnenscheindauer um 10 Stunden. Jetzt 13.31 Uhr, bester Verkehrsservice für unser Land. Mecklenburgische Seenplatte, B194. Ortseingang Demmin, hier die Baustelle am Kreisverkehr. Plus 15 Minuten beide Richtungen. Deutlich mehr Wartezeit, B198, Ortseingang Miro aus Richtung Wesenberg. Die Bauarbeiten bis morgen, Straßensanierung Rudolf-Breitscheid-Straße. Halbe Stunde zusätzlich, reicht das gerade oder ist es mehr? Sagt uns gern Bescheid, bitte. Flitzerblitzer, B5, Fellan Richtung Ludwigslust. B105 Altheide Richtung Rostock. Und Redebass am Sägewerk. B111 Griebo an der Feuerwehr und Puderklar beide Richtungen. B191 zwischen Spornitz und Parchim, Abzweig Stolpe. B198 Klein Trebbo. Brüssow 30er aus Prenzlau. Parkentin, Rostocker Straße beide Richtungen. Schwerin-Ludwigsluster Chaussee, Stralsund, Friedrich-Engels-Straße. Wo habt ihr noch was entdeckt? Hallo!
13: Wunderschönen guten Tag, liebes Ostsee-Mille-Team. Ich wollte einen Blitzer durchgeben in Ulrichshorst Richtung Alvik in der 50er-Zone.
12: Dankeschön. Alle melden bitte immer auf der 0381 49 78 110, denn keiner meldet mehr. Aktuelle Flitzerblitzer.
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Tippitoppi, mehr Spaß bei der Arbeit, immer bei Ostseewelle, jeden Tag, den ganzen Tag. Ich bin André Schneider. Wir haben heute mitgeschmunzelt oder uns selber ertappt gefühlt im guten Morgen, ne? Faulheit im Alltag, wobei bist du so ein Faulpelz, manche Dinge machen wir einfach nicht, weil wir zu bequem sind und so weiter. Bei mir ist es so, also meine Mama macht für uns Kinder immer zu Weihnachten Adventsschalen, so mit Reisig und Moos und Kerzen. Mama, ich brauche in diesem Jahr keine neue. Das ist

0: Vor wenigen Wochen ausverkauft und außer Rand und Band in Dresden die Besucher beim Amy McDonald Open Air. Wir haben ihr This is the Life jetzt in der nächsten halben Stunde. Dazu den aktuellen Cat's Eye Animal Track, auch vielfach benutzt bei TikTok, und Run Run River von Stick Figure im David Guetta Remix.
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23: Ich bin Thomas Bleskin. Der Sozialverband VdK fordert einen Sozialcheck für die geplante Rentenreform der Bundesregierung. Präsidentin Bentele sagte der deutschen Presseagentur, die Koalition solle ihre Pläne stärker auf sozialen Ausgleich ausrichten.
0: Die geplante Abschaffung der Rente mit 63, ein Unding, auch für den Sozialverband. Viele hätten ihren Renteneintritt schon geplant. Deswegen könne man die Rente nach 45 Beitragsjahren nun nicht einfach canceln. Wir brauchen mindestens Übergangsfristen, heißt es, eine Reform zum Wohl der Menschen. Mehr Nähe zu den Leuten, nicht mit dem Kopf durch die Wand, das hört man nun auch immer wieder aus der Koalition. Doch noch ringt die Regierung um einen Rentenkompromiss. Claudia Wächter, Nachrichtenredaktion.
23: Eine Abgeordnetengruppe im Bundestag will Organspenden nach dem Tod zum Regelfall machen. Ihrem Gesetzentwurf zufolge würden volljährige, einwilligungsfähige Menschen automatisch als Spender gelten, sofern sie nicht widersprochen haben. Bisher ist eine ausdrückliche Zustimmung nötig. Eine zweite Abgeordnetengruppe lehnt die sogenannte Widerspruchsregelung ab und setzt auf mehr Aufklärung. Über die Vorschläge wird zunächst nur beraten, noch nicht abgestimmt. Die US-Regierung muss Journalisten von CNN, MS Now und Politico vorerst wieder Zugang zum Weißen Haus gewähren. Ein Bundesrichter gab einem Eilantrag der von Präsident Trump ausgeschlossenen Medien statt. Der Entzug der Presseausweise sei ohne verfassungsrechtlich angemessenes Verfahren erfolgt. Die Anordnung gilt zunächst für 14 Tage. Trump hatte den Medien vorgeworfen, Falschnachrichten zu verbreiten. Und zum Sportfußball. Die Nationalmannschaft startet heute unter dem neuen Bundestrainer Jürgen Klopp in die Nations League. In Amsterdam ist Erzrivale Niederlande der erste Gegner.
2: Das Debüt gleich beim Erzrivalen. Jürgen Klopp freut sich auf eine emotionale Partie, in der man nur eine Chance habe, wenn man das Spiel als Derby annehme. Für die Spieler heißt das kämpfen, laufen, Vollgas geben. Er selbst spüre eine positive Anspannung vor seinem ersten Spiel. Über die Aufstellung wollte ein gut gelaunter Klopp am Vorabend nichts verraten. Sicher ist, dass Marc-André Ter Stegen im Tor stehen wird. Kapitän Joshua Kimmich rückt vor ins Mittelfeld. Auch die Niederlande knabbern noch am frühen WM aus. Mit neuem Trainer. Thomas Bremser, Amsterdam.
12: Oh Mensch, wenn du dir diese Sache mit dem 13-jährigen Auftragskiller in Hamburg zu Gemüte führst, was da alles los ist und möglich ist. Wahnsinn. Man ist froh, wenn man was Schönes hört. 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Wieg auf Höhe. Jetzt noch bis Ende August. 100 Strandkörbe sind gratis zu nutzen. Kleines Geschenk von der Gemeinde an Langzeiturlauber. Ja. Ostseewelle hier, Schleswig-Holstein und Hamburg-Wetter. Heute eine kleine Sonnenscheindauer von 2 Stunden. Ab morgen wird es wieder mehr. Temperaturen bis 21 Grad. Topwert heute auf Höhe 17. 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Ostseewelle um 14.03 Uhr. Auf den Straßen ist im Moment soweit alles in Ordnung. Auch diese Baustellenstaus, Miro, Demmin, wieder abgenommen. Stadtverkehr Rostock plus 20 Minuten Stand auswärts Holbeinplatz. Blitzer. B5 Ludwigslust, Grabower Allee, dann B105 Altheide Richtung Rostock. B111 Griebo an der Feuerwehr beidseitig. Puderklar beidseitig. B189 zwischen Rohlsdorf und Rezin. B191 zwischen Spornitz und Parchim hinter Abzweig Stolpe. B198 in Kleintrebow Richtung Wesenberg. B321 Schwerin am Grüntal unter der Brücke beide Richtungen. Parkentin, Rostocker Straße, beidseitig Schwerin-Ludwigsluster Chaussee. Unter anderem Claudi meldet Rostock, Verbindungsweg von der Tessiner Straße kommend Richtung Holzhalbinsel in der 50er Laser. Stralsund-Rudolf-Virchow-Straße, Friedrich-Engels-Straße, dann Ulrichshorst Richtung Ahlbeck. Wo habt ihr noch was entdeckt? Hallo?
15: Ja, hier ist der Ronald. Ich wollte einen Blitzer melden in Ludwigslust in Richtung Grabo, an der Grabo-Allee.
12: Danke herzlich und frisch noch reingemeldet vom Verkehrslagezentrum die A24 Richtung Hamburg zwischen Zarrentin und Wittenburg. Person auf der Fahrbahn, bitte Vorsicht. Defekter Bus hier auch, das ist A24 Richtung Berlin zwischen Zarrentin und Wittenburg. Person auf der Fahrbahn, nachdem hier ein kaputter Bus liegen geblieben ist. Bitte Vorsicht. Wo habt ihr noch was entdeckt? Durchrufen alle, ne? 0381 49 78 110. Denn keiner meldet mehr. Aktuelle Blitzer.
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Hallo Heiligenhafen. Max und seine Kollegen hören hier bei der Arbeit Ostseewelle. Dankeschön und bestellen sich aktuelle entspannte Beats über ostseewelle.de ins Radio. BTS hier.

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14: Hallo, Ostseewelle, Hitradio Hamburg, Schleswig-Holstein hier. Wir stehen auf ehrenamtliche Arbeit im Verein. Von den Vereinen gibt es ja richtig viele hier bei uns im Norden. Und hier ist auch schon der nächste. Moin!
15: Hallo, ich bin die Steffi Grab-Samuels von Vier Hufe im Glück. 2016 haben wir unseren Verein gegründet, um den Pferden, Ponys und Eseln und auch Kühen und allen anderen Tieren eine Stimme zu geben. Und seitdem retten wir alle Pferde, Ponys und Esel in Not, die gerettet werden müssen und von denen wir erfahren.
14: Und worauf seid ihr so richtig stolz in eurem Verein?
15: Dass wir ein ganz tolles Team haben und Hand in Hand arbeiten, dass wir bis jetzt keinen Notfall abweisen mussten. Also, dass wir wirklich immer die Möglichkeit irgendwie haben und gehabt haben, das einen Hilferuf ernst zu nehmen und entsprechend handeln zu können. Darauf sind wir stolz.
14: Ey, das ist so spannend. Da will man glatt Mitglied werden bei euch. Wo findet man euch denn?
15: Man kann uns gerne besuchen in Barkendorf 2 oder auch in Lemsal und Dubenstedt haben wir Bereiche, wo unsere Pferde stehen. Man kann uns aber auch verfolgen sozusagen auf Facebook und Instagram. Wir haben eine schöne Homepage, wo man über uns einiges erfahren kann.
14: Danke.
15: Ja, wir freuen uns, wenn ihr euch bei uns meldet. 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
19: Das Wetter bei Ostseewelle. Temperaturen um 17 Grad heute im Zwei-Tage-Trend und am Anfang der kommenden Woche wird es dann mal wieder über 20 Grad gehen. Die steigende Sonnenscheindauer pro Tag ist dran schuld. Wolken werden dünner. Jetzt kurz nach 2:30.
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19: Hier ist Chris.
20: Moin, der Chris aus Rostock hier. Zwischen Saarplatz und Parkstraße Haltestellen ist die Bahn einmal mit einem Pkw von den Grünlingen kollidiert. Das wird sich wahrscheinlich gleich ein Stück zurückstauen. Ich würde die ganze Geschichte ein wenig umfahren.
2: Dankeschön fürs Melden, Parkstraße, Saarplatz, da die Behinderungen. Dann Stadtverkehr Rostock, wir bleiben direkt drin. Baustelle, hol beim Platz statt auswärts, 20 Minuten mehr. Und Enrico meldet die B105 Ortsausgang Rostock Richtung Mönchhagen, stockend Ampelausfall in Mönchhagen. Und das hast du schon am Ortsausgang Rostock in mir spüren. Flitzer, Blitzer. B5 Ludwigslust, Grabower Allee. B105 Redebass-Sägewerk. B111 Puderklar, beide Richtungen. B198 in Kleintrebow Richtung Wesenberg. B321 Schwerin am Grüntal unter der Brücke beidseitig. Parkentin in der Region Rostock, Schwerin, Ludwigsluster Chaussee. Stralsund, Friedrich-Engels-Straße. Wo habt ihr noch was entdeckt? Hi.
21: Martin hier. Im Rostock im Verbindungsweg wird gelesen.
2: Herzlichen Dank. Studio-Hotline ist immer 0381 49 78 110.
22: Hallo, hier ist Susanne. In Zehlen auf Rügen in der 30er-Zone Richtung Bergen.
2: Grüße nach Seelen. Danke fürs Melden.
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0: Mehr Spaß bei der Arbeit hier bei Ostseewelle. Ich bin André Schneider. Danke fürs Einschalten. Natürlich aus MV. Mit diesem kleinen Siegel werben seit Jahren mehr als 140 Lebensmittelhersteller aus unserer Heimat Mecklenburg-Vorpommern. Die EU verbietet das jetzt. Die Brüssel-Bürokraten sagen, manche Leute könnten glauben, Wurst oder so sei ein natürliches Produkt wie ein Apfel. Ja, und deswegen geht dieser Spruch auf Verpackung nicht. Es wäre schön, aber nein, das kommt nicht aus dem Ostseewelle Comedy Keller, das kommt von der EU. Wir telefonieren mit Tobias Börner vom Fleisch- und Wurstwarenhersteller Die Rostocker. Ihr konntet niemanden bei der EU mit gesundem Menschenverstand überzeugen?
1: Also wir haben es versucht, wir haben es auch über die Staatskanzlei intensiv versucht, auf allen politischen Ebenen. Jetzt kam ja letzte Woche aus Brüssel noch eventuell eine Übergangsfrist, dass man die alten Siegel aufbrauchen darf noch eine gewisse Zeit. Das ist aber noch nicht durch. Und da es keine Rechtssicherheit gibt, keine klare Aussage, hängen natürlich alle in der Luft.
0: Wir haben uns hier in der Redaktion dann so zweimal angeguckt und dann noch so ein bisschen Englisch rumübersetzt und uns ist eingefallen, Leute, haben die das in Brüssel einfach nicht verstanden. Der Sinn ist vielleicht, of course, from MV. Natürlich, logischerweise aus MV und nicht, es ist ein natürliches Produkt. Also hat daran mal einer gedacht, so zu argumentieren? Ich meine, Leute kommen mit allen möglichen Argumentationen vor Gericht durch.
1: Haben wir. Ja. Das Thema ist, dass deren Hausjuristen sagen, dass es alles nicht funktionieren kann, dass die Chance zu groß ist, dass es nicht funktioniert. Und dann stehen wir alle mit demselben dann wieder und haben dann im Prinzip etwas draußen, was beklagt werden kann.
0: Ja,
1: und jetzt haben wir zum ersten Mal ein Siegel, ein Zeichen gehabt, wo 140 Betriebe dabei waren und das flächendeckend ausgerollt wird. Und dann kommt das. Und manchmal fragt man sich echt, wofür macht man es? Ne?
0: Richtig, und ich wollte noch gar nicht anfangen mit, Leute könnten denken, eine Wurst wächst auf Bäumen. Ich wollte es gar nicht sagen. Was heißt denn das jetzt konkret?
1: Also wir werden jetzt auf allen Produkten, wo das Logo drauf ist, wir werden die alle runternehmen. Wenn wir noch jetzt eine Übergangszeit haben, dann haben wir natürlich noch ein bisschen Zeit und können die aufbrauchen.
0: Ja.
1: Ansonsten sind das mit den neuen Klischeekosten, Änderungskosten, sind das fünfstellige Beträge, ne, die bei uns da kommen. So Etiketten kosten ja auch Geld in der Summe und wir haben ja alle Produkte ausgezeichnet. Und Stand heute müssen wir sie wegschmeißen.
0: Erstmal schöne Grüße. Weiterhin gutes, leckeres Gelingen auch mit Ihren Wurstprodukten, die natürlich aus MV kommen.
1: Genau, das tun sie ja.
0: Tobias Blömer war das von Die Rostocker, hat mich eben bei seinem Nachnamen versprochen. Blömer ist er. Er ist Chef von Die Rostocker und wegen der neuen EU-Verordnung soll das Siegel natürlich aus MV von den Lebensmittelverpackungen in den Supermärkten verschwinden. Ostseewelle, jetzt Bonnie Tyler.

0: Ostseewelle, schönen Donnerstag, Kollege Mike Ross übernimmt.
1: Hi. Schönen guten Tag. Schneider, du hast ja neulich erzählt, du bist großer Herbstfan, liebst ja nichts mehr, als durch die raschelnden Blätter im Wald zu marschieren, Vögel zu beobachten.
0: Ja.
1: Das ist was Schönes, mich zieht der Herbst immer ein bisschen runter, dieses Wetter macht irgendwie immer so ein bisschen Laune. Deswegen bin ich der Meinung, wir sollten heute die Laune speziell in den Regionen, wo es im Augenblick ein bisschen regnet, mal hochdrehen. Und das machen wir mit Sommersound. Und zwar von Alvaro Soler. Con Calma. Gibt's gleich hier bei Ostseewelle.
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17: Ich bin Thomas Bleskin. Der Sozialverband VdK fordert einen Sozialcheck für die geplante Rentenreform der Bundesregierung. Präsidentin Bentele sagte der deutschen Presseagentur, die Koalition solle ihre Pläne stärker auf sozialen Ausgleich ausrichten.
18: Die geplante Abschaffung der Rente mit 63, ein Unding, auch für den Sozialverband. Viele hätten ihren Renteneintritt schon geplant. Deswegen könne man die Rente nach 45 Beitragsjahren nun nicht einfach canceln. Wir brauchen mindestens Übergangsfristen, heißt es, eine Reform zum Wohl der Menschen. Mehr Nähe zu den Leuten, nicht mit dem Kopf durch die Wand. Das hört man nun auch immer wieder aus der Koalition. Doch noch ringt die Regierung um einen Rentenkompromiss. Claudia Wächter, Nachrichtenredaktion.
17: Eine Abgeordnetengruppe im Bundestag will Organspenden nach dem Tod zum Regelfall machen. Ihrem Gesetzentwurf zufolge würden volljährige, einwilligungsfähige Menschen automatisch als Spender gelten, sofern sie nicht widersprochen haben. Bisher ist eine ausdrückliche Zustimmung nötig. Eine zweite Abgeordnetengruppe lehnt die sogenannte Widerspruchsregelung ab und setzt auf mehr Aufklärung. Über die Vorschläge wird zunächst nur beraten, noch nicht abgestimmt. Die US-Regierung muss Journalisten von CNN, MS Now und Politico vorerst wieder Zugang zum Weißen Haus gewähren. Ein Bundesrichter gab einem Eilantrag der von Präsident Trump ausgeschlossenen Medien statt. Der Entzug der Presseausweise sei ohne verfassungsrechtlich angemessenes Verfahren erfolgt. Die Anordnung gilt zunächst für 14 Tage. Trump hatte den Medien vorgeworfen, Falschnachrichten zu verbreiten. Und zum Sportfußball. Die Nationalmannschaft startet heute unter dem neuen Bundestrainer Jürgen Klopp in die Nations League. In Amsterdam ist Erzrivale Niederlande der erste Gegner.
19: Das Debüt gleich beim Erzrivalen. Jürgen Klopp freut sich auf eine emotionale Partie, in der man nur eine Chance habe, wenn man das Spiel als Derby annehme. Für die Spieler heißt das kämpfen, laufen, Vollgas geben. Er selbst spüre eine positive Anspannung vor seinem ersten Spiel. Über die Aufstellung wollte ein gut gelaunter Klopp am Vorabend nichts verraten. Sicher ist, dass Marc-André Ter Stegen im Tor stehen wird. Kapitän Joshua Kimmich rückt vor ins Mittelfeld. Auch die Niederlande knabbern noch am frühen WM aus mit neuem Trainer. Thomas Bremser, Amsterdam.
1: In Hamburg und Schleswig-Holstein bleibt es heute eher trist und grau. Es sind viele Wolken unterwegs. Auflockerungen gibt es heute, wenn überhaupt, nur ganz vereinzelt mal. Und streckenweise sind auch mal so ein paar Schauer mit dabei. Das Ganze bei Temperaturen um 17 Grad. In der Nacht dann wechselnd bewölkt, überwiegend trocken bei nur noch 7 Grad tiefstens. Und der Zwei-Tage-Trend, morgen Sonne, Wolken, überwiegend bleibt es dann trocken bei 17 Grad. Übermorgen erst freundlich, später gibt es wieder mehr Wolken und auch Regen bei 20 Grad. 15.03 Uhr, Ostseewelle, der beste Verkehrsservice für unser Land. Schauen wir in den Stadtverkehr Rostock. Vor der Baustelle Holbeinplatz stadtauswärts dauert es aktuell 20 Minuten länger. Und Parkstraße, Satorstraße stadtauswärts 10 Minuten on top. Die Flitzerblitzer, die stehen an der B5 Ludwigslust, Grabower Allee Richtung Grabow, B105 in Altheide Richtung Rostock und in Redebass am Sägewerk Richtung Stralsund, B110 Neuroggentin Richtung Brodersdorf, B111 in Grebo an der Feuerwehr stehen sie beidseitig, außerdem in Pudagla beidseitig, B189 zwischen Rohlsdorf und Retzin, B191 zwischen Spornitz und Parchim hinterm Abzweig Stolpe, B198 Klein-Trebo Richtung Wesenberg, B321 in Schwerin am Grüntal unter der Brücke stehen sie beidseitig, dann in Parkentin, Rostocker Straße beidseitig, in Schwerin, Ludwigsluster Chaussee, Seelen Richtung Bergen auf Rügen, Rostock, Verbindungsweg von der Tessiner Straße Richtung Holzhalbinsel, 50er Strecke, Stralsund, Rudolf-Virchow-Straße und Friedrich-Engels-Straße und in Ulrichshorst in Richtung Ahlbeck. Habt ihr auch noch welche gesehen? Dann ruft an. Studio-Hotline ist immer die 0381 49 78 110, denn keiner meldet mehr aktuelle Flitzerblitzer.
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1: Ich bin Mike Ross, das Ross im Radio. Euch einen schönen Donnerstag.

Ach, das ist ein schönes Gefühl. Wieder ein Kundenauftrag in der Werkstatt abgehakt. Im Büro seid ihr vielleicht auch gerade dabei, die letzten E-Mails zu beantworten. Es riecht verdammt nach der schönsten Zeit des Tages. Die ersten Kollegen sind auch schon auf dem Weg nach Hause. Und ihr packt den Rest auch ganz fix mit all euren Lieblingshits im Ohr. Hört Ostseewelle gleich mit Felix Jehn und Cascada, Boy You Turn Me, aktueller Sound. Nach einem kleinen Abstecher in den 80ern, in die 80er mit Nick Kershaw.

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1: Gegen den Herbstblues hilft immer ein richtig bunter Musikmix. Und den bekommt ihr natürlich jeden Tag, den ganzen Tag hier bei Ostseewelle. Gleich richtig cooler Gitarren-Pop-Sound von Loy und David Puentes. Brandneu in der Playlist Golden Summer. Die frisch gebackene Mutti Lady Gaga macht sie auch bereit für euch. Und auch Nico Santos hat den perfekten Schwung Motivation.

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0: Es ist 15.30 Uhr, hört Ostseewelle mit dem Feierabend-Update für 3:30. Ingo Lorenz hat die Schlagzeilen für euch.
13: Rund 250 Callcenter-Mitarbeiter in Rostock machen sich Sorgen um ihre Jobs. Sie arbeiten für den Telefonanbieter O2. Der will das Center loswerden und die Jobs ins billigere Ausland verlagern. Bisher ist noch nicht entschieden, ob das Center geschlossen oder verkauft wird. Im Bundestag hat eine Gruppe von Abgeordneten wieder den Antrag gestellt, für Organspenden die Widerspruchslösung einzuführen. Bedeutet, jeder ist automatisch Organspender, wenn er oder sie nicht widerspricht. Entschieden ist noch nichts.
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13: Das Angebot vom Hamburger Flughafen soll größer werden. Billigflieger EasyJet hat angekündigt, ab dem Sommer auch direkt von Hamburg nach Schottland zu fliegen, nach Edinburgh. Zweimal pro Woche soll es hin und zurück gehen. Bisher gibt es vom Hamburger Flughafen diese Direktverbindung nicht.
0: Alles, was heute wichtig ist, jederzeit zum Nachhören in der Ostseewelle-App und in einer halben Stunde wieder um 16 Uhr. Das Ostseewelle-Feierabendwetter für Hamburg und Schleswig-Holstein bleibt heute trist, grau und ziemlich nass hier und da. Überall dicke Wolken, nur wenige Auflockerungen, streckenweise gibt es auch immer mal wieder Regen. Wenn schon dieses Herbstwetter nicht so witzig ist, dann übernehmen eben andere das heute Abend. In Hamburg startet um 19 Uhr im Monkeys Music Club der Comedy-Spaß Freche Möwe mit 8 Comedians. Die testen neue Gags mit euch. Im Zwei-Tage-Trend wird auch das Wetter dann wieder fröhlicher. 15.32 Uhr, Ostseewelle, der beste Verkehrsservice für unser Land. Schauen wir in den Stadtverkehr Rostock, vor der Baustelle Holbeinplatz, stadtauswärts 20 Minuten Zeitverlust aktuell und Parkstraße, Satower Straße, stadtauswärts dauert es 10 Minuten länger. Die Flitzerblitzer, die stehen an der A20 Richtung Rostock zwischen Gützkow und Greifswald. B5 Ludwigslust, Grabower Allee Richtung Grabow. B105 in Altheide Richtung Rostock und in Redebass am Sägewerk Richtung Stralsund. B110 in Neuroggentin Richtung Brodersdorf. B111 in Grebow an der Feuerwehr beidseitig und auch in Pudagla beidseitig. B189 zwischen Rohlsdorf und Retzin. B191 zwischen Spornitz und Parchim hinterm Abzweig Stolpe. B198 Klein-Trebow Richtung Wesenberg. B321 in Schwerin am Grünen Tal. Unter der Brücke stehen sie beidseitig. Dann in Parkentin, Rostocker Straße beidseitig. In Schwerin, Ludwigsluster Chaussee. Seelen Richtung Bergen auf Rügen. Rostock, Verbindungsweg von der Tessiner Straße Richtung Holzhalbinsel. Was ist denn los jetzt hier? Verbindungsweg von Tessiner Straße Richtung Holzhalbinsel. Stralsund, Rudolf-Virchow-Straße haben wir einen und noch einen Friedrich-Engels-Straße und in Ulrichshorst in Richtung Ahlbeck. Habt ihr auch noch welche gesehen? Dann ruft an. Studio Hotline ist die 0381 49 78 110. Denn keiner meldet mehr aktuelle Flitzerblitzer.
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0: Ich bin Mike Ross, das Ross im Radio und hier Nico Santos für euch. 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

Ganz egal, was heute auf eurer To-Do-Liste stand, der schönste Punkt, der kommt ja erst noch. Der Moment, wenn der Schlüssel zu Hause die Wohnungstür aufmacht. Ostseewelle begleitet euch über die Ziellinie. Hier mit zwei Jungs aus Berlin, die sich einen Klassiker aus den 80ern geschnappt und neu aufgemischt haben. Zusammen mit Raff. Im Original hieß das Ding ja Self-Control. Und das hier ist die Neuauflage von 2024. Fastboy und Raff mit Wave für euren Donnerstagnachmittag bei Ostseewelle.

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8: Guten Tag, ich bin Ingo Lorenz. Die Hamburger Polizei hat einen 13-Jährigen festgenommen, der als Auftragsmörder angeheuert wurde. Seine Familie stammt aus Suriname in Südamerika und lebt in den Niederlanden. In Amsterdam wurde er laut Bild-Zeitung von einer jungen Frau angeworben über Snapchat. Sie gehört dem Bericht nach zu einem libanesischen Clan. Der Junge hätte auf Hamburg einen Hells Angels Rocker töten sollen, wurde aber vorher auf St. Pauli festgenommen und niederländischen Behörden übergeben. Dort ist man schon mit 12 Jahren strafmündig. Flammen und Rauchschwaden sind heute Vormittag über der A1 zu sehen gewesen zwischen Lübeck und Bad Schwartau. Hier ist ein Linienbus der Lübecker Stadtwerke buchstäblich in Flammen aufgegangen. Ostseewelle-Reporter Axel Prokopf.
9: Nur noch ein schwarz verkohltes Gerippe war am Ende von dem Bus übrig, eingehüllt von viel weißem Schaum der Feuerwehr. 20 Minuten vorher hatte der Fahrer Qualm im hinteren Teil bemerkt, seinen Bus noch schnell auf den Standstreifen gelenkt und hat den Wagen schleunigst verlassen. Fahrgäste hatte er nicht im Bus, so wurde niemand verletzt. Auch nach dem Löschen war noch viel zu tun. Ölreste musste die Feuerwehr ebenso von der Autobahn bei Bad Schwartau entfernen wie den Schaum.
8: Die Wirtschaft in Schleswig-Holstein, Hamburg und Mecklenburg-Vorpommern ist im ersten Halbjahr stärker gewachsen als der Bundesschnitt. Das berichten die Statistikämter der Länder. Der Bundesschnitt lag bei 0,9%, Schleswig-Holstein hat ein sattes Plus von 1,7%, Hamburg 1,5% und Mecklenburg-Vorpommern noch 1%.
0: Deutschland und die Welt.
8: Im Bundestag hat heute eine Gruppe von Abgeordneten einen neuen Anlauf genommen, uns alle zu Organspendern zu machen. Es sei denn, wir haben zu Lebzeiten ausdrücklich widersprochen. Die Meinungen gehen dabei quer durch die Parteien. Die SPD-Politikerin Dittmar sagt, zu oft werde die Entscheidung den Hinterbliebenen überlassen. Dem entgegen hat der Grünen-Abgeordnete Lehmann gewarnt, es dürfe keinen kollektiven Zugriff auf den toten Körper geben. US-Präsident Trump interessiert sich für Pressefreiheit offenbar ebenso wenig wie für ein Urteil eines Bundesgerichts. Das hat er entschieden. Trump muss die Reporter von CNN, MS Now und Politico wieder ins Weiße Haus reinlassen. Sein Rauswurf war verfassungswidrig. Doch als eine Reporterin nun hinein wollte, hat der Secret Service ihren Presseausweis beschlagnahmt. 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Und jetzt das Wetter.
10: In Hamburg und Schleswig-Holstein bleibt es heute eher trist und grau, sind viele Wolken unterwegs. Auflockerungen gibt es heute, wenn überhaupt, nur ganz vereinzelt mal. Und streckenweise sind auch mal so ein paar Schauer mit dabei. Das Ganze bei Temperaturen um 17 Grad. In der Nacht dann wechselnd bewölkt, überwiegend trocken bei nur noch 7 Grad tiefstens. Und der Zwei-Tage-Trend, morgen Sonne, Wolken, überwiegend bleibt es dann trocken bei 17 Grad. Übermorgen erst freundlich, später gibt es wieder mehr Wolken und auch Regen bei 20 Grad. 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A20 Richtung Kreuz-Uckermark, Abfahrt Friedland, haben wir einen LKW mit Anhänger. Der hat eine Panne, versperrt hier so ein bisschen die Abbiegespur. Fahrt bitte schön vorsichtig. Landkreis Vorpommern-Greifswald, B111 zwischen A20 und Gützkow gab es einen Unfall auf der Kreuzung. Hier wird es ein bisschen enger. Und Christina im Landkreis Mecklenburgische Seenplatte.
11: Hallo, ich wollte euch mal eine Verkehrsbehinderung melden. Ja. Und zwar ist hier in der Mien in der Staffenhagener Straße Stau und stockender Verkehr. Es dauert mindestens 20 Minuten länger.
10: Landkreis Nordwestmecklenburg zwischen Mühleneixen und A20, Höhe Upal, Feuerwehreinsatz. Hier werdet ihr über die Tankstelle umgeleitet. Und wir schauen in den Stadtverkehr Rostock vor der Baustelle Holbeinplatz. Stadtauswärts jetzt 20 Minuten Zeitverlust. Parkstraße, Satorstraße, stadtauswärts dauert es 10 Minuten länger. Und Röversheger Chaussee, Höhe Verbindungsweg, stadtauswärts stehen mal wieder unsere Wildschweine am Fahrbahnrand. Die wohnen hier, essen wahrscheinlich jetzt schon irgendwie, keine Ahnung, Armbrot um die Zeit. Weiß nicht. Die Flitzerblitzer stehen an der A20. Richtung Rostock zwischen Gützkow und Greifswald. B5 Ludwigslust, Grabo-Allee Richtung Grabo. B105 in Altheide Richtung Rostock und in Redebass am Sägewerk Richtung Stralsund. B110 Neuroggentin Richtung Brodersdorf. B111 in Grebo an der Feuerwehr beidseitig und in Pudagla beidseitig. Flitzerblitzer an der B189 zwischen Rohlsdorf und Retzin. B191 zwischen Spornitz und Parchim hinterm Abzweig Stolpe. B198 in Klein-Trebo Richtung Wesenberg. B321 in Schwerin am Grünen Tal unter der Brücke beidseitig. In Parkentin, Rostocker Straße stehen sie auch beidseitig. Außerdem in Schwerin, Ludwigsluster Chaussee, Seelen Richtung Bergen auf Rügen, Rostock, Verbindungsweg von der Tessiner Straße Richtung Holzhalbinsel, dann Stralsund, Rudolf-Virchow-Straße und Friedrich-Engels-Straße und in Ulrichshorst in Richtung Albeck. Habt ihr auch noch welche gesehen? Dann ruft an. Studio Hotline ist die 0381 49 78 110, denn keiner meldet mehr aktuelle Flitzerblitzer.
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16.15 Uhr. Der PC wird langsam runtergefahren, die Jacke übergeworfen und da beginnt auch für viele die wichtigste Aufgabe des Tages. Irgendwie aus dem Büro rauskommen und für den Kampf im Feierabendverkehr rüsten. Auf dem Weg nach Hause hört ihr natürlich auch im Auto Ostseewelle. Hier mit David Gedda und Sam Martin. Das hier ist Dangerous

0: mit all euren Lieblingshits begleiten wir euch in Richtung Feierabend. Ihr hört Ostseewelle am Donnerstagnachmittag. Gleich mit dem brandneuen Hit Magnetic von The Bowser. Außerdem haben wir Alex Warren für euch mit am Start. Und es wird sehr kultig mit Roxette gleich.
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0: Es ist 16.30 Uhr, hört Ostseewelle mit dem Feierabend-Update für 16:30. Ingo Lorenz hat die Schlagzeilen für euch.
7: Rund 250 Callcenter-Mitarbeiter in Rostock machen sich Sorgen um ihre Jobs. Sie arbeiten für den Telefonanbieter O2, der will das Center loswerden und die Jobs ins billigere Ausland verlagern. Bisher ist noch nicht entschieden, ob das Center geschlossen oder verkauft wird. Der Bundestag hat heute zum ersten Mal über mehr Befugnisse der deutschen Geheimdienste gesprochen. Die Bundesregierung möchte, dass Bundesnachrichtendienst und Verfassungsschutz zum Beispiel auch in Wohnungen einbrechen dürfen, um Spähsoftware zu installieren.
8: Hier bei uns zwischen Kiel und Hamburg.
7: Das Angebot vom Hamburger Flughafen soll größer werden. Billigflieger EasyJet hat angekündigt, ab dem Sommer auch direkt von Hamburg nach Schottland zu fliegen, nach Edinburgh. Zweimal pro Woche soll es hin und zurück gehen. Bisher gibt es vom Hamburger Flughafen diese Direktverbindung nicht.
0: 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Das Ostseewelle Feierabendwetter für Hamburg und Schleswig-Holstein sieht heute streckenweise aus wie so ein düsterer Horrorfilm. Die Kirchtürme, die verschwinden zum Teil in dichten, nebelhaften Wolken. Streckenweise wird es auch immer mal wieder nass. Aus der Ferne heulen die Möwen. Das ist heute auch ein ziemlich grauer und ungemütlicher Feierabend. Auflockerungen gibt es so gut wie gar keine, aber immerhin verspricht der Zwei-Tage-Trend wieder Besserung. Morgen und auch übermorgen wieder ein bisschen mehr Sonne, ja auch Wolken, bei 14 Grad maximal. 16:32 Uhr.
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0: A20 Richtung Kreuz Uckermark, Abfahrt Friedland gesperrt. Hier gibt es Bergungsarbeiten, gibt es ein Pannenfahrzeug an dieser Stelle. Und Caro meldet für die A20.
9: Hallo liebes Ostseewelle-Team. Es staut sich schon wieder vom Wismar-Kreuz von der Baustelle Richtung Rostock. Letzte freie Ausfahrt wäre dann Wismar-Mitte. 10 bis 15 Minuten mehr einplanen, bitte.
0: Dankeschön. Landkreis Mecklenburgische Seenplatte, B194, Termin, Baustelle, Höhe Kreisverkehr. Hier 20 Minuten Zeitverlust. Landkreis Nordwest-Mecklenburg, zwischen Mühleneixen und A20, Höhe Upal, Feuerwehreinsatz. Ihr werdet hier über die Tankstelle umgeleitet. Dann schauen wir in den Stadtverkehr Rostock. vor der Baustelle Holbeinplatz. Statt auswärts dauert es jetzt 20 Minuten länger. Parkstraße, Satorstraße statt auswärts auch so 10 Minuten mehr. Und Röversheger Chaussee, Höhe Verbindungsweg statt auswärts, stehen die Wildschweine am Fahrbahnrand. Hier bitte schön aufpassen. Vor den Flitzerblitzern haben wir eine Vermisstenmeldung der Polizei im Kreis Nordwest-Mecklenburg. Gesucht wird seit gestern Abend die 35-jährige Olena Lebedenko aus Grevesmühlen. Sie braucht dringend Hilfe, ist 1,70 Meter groß, schlank, hat schulterlanges, helles Haar und ist bekleidet mit einer blauen Jeans, einem dunklen Sportoberteil und Flipflops. Foto von ihr findet ihr gleich im Web bei ostseewelle.de. Und wenn ihr wisst, wo sie ist, informiert bitte die Polizei. Die Flitzerblitzer, die stehen an der A20 Richtung Rostock zwischen Gützkow und Greifswald. B5, Ludwigslust, Grabower Allee Richtung Grabo. Ihr habt auch was?
10: Ja, tag schön, Christian von den Rügen. Ich wollte Blitzer melden, die bauen gerade auf der 96 zwischen Samtens und Bergen, Höhe Wildbrücke.
0: Kommt dazu, dankeschön. Außerdem B105 in Altheide Richtung Rostock und in Redebass am Sägewerk Richtung Stralsund. B110 haben wir einen in Neurockentin Richtung Brodersdorf. B111 in Grebo an der Feuerwehr beidseitig und auch in Pudagla beidseitig. B189 zwischen Rohlsdorf und Retzin. B321 in Schwerin am Grüntal unter der Brücke beidseitig. Außerdem in Seelen Richtung Bergen auf Rügen. Rostock-Verbindungsweg von der Tessiner Straße kommend. Stralsund, Rudolf-Virchow-Straße und in Ulrichshorst in Richtung Ahlbeck. Habt ihr auch noch welche gesehen? Dann ruft an, Studio-Hotline ist die 0381 49 78 110, denn keiner meldet mehr aktuelle Flitzerblitzer.
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0: Ich bin Mike Rostas, Ross im Radio und hier haben wir brandneue Mucke in der Playlist von The Bowser. Das hier ist Magnetic für euren Donnerstag.

so ein bisschen Farbe tut uns bei diesem grauen Herbstwetter ja immer richtig gut. Und da ist Ahrenshoop auf dem Darß ja absoluter Vorreiter. Hier leuchten die Straßenlaternen nämlich nachts im Ostseewelle rot. Ja, das ist quasi das größte Rotlichtviertel unseres Landes. Aber hat jetzt keinen schlüpfrigen Grund oder so. Das rote Licht soll Insekten besser schützen. Dann sind die Anwohner auch nicht so genervt, weil Mücken und Co. sonst gerne zu hellem Licht und damit zu den Häusern fliegen. Mit 15 Straßenlampen wurde das Ganze jetzt getestet und das hat so gut funktioniert, dass sich Ahrenshoop nun 50 weitere Rotlichtstraßenlaternen leistet. Blenden auch nicht so wie die normalen, ne?

0: Tschüssi.
1: Servus.
2: Ade. Auf Wiedersehen.
1: Ciao.
2: Tschüss.
0: Wiedersehen. Ja, so klingt es gerade in vielen Firmen. Für viele geht es in den Feierabend. Ihr hört auch im Auto auf dem Weg nach Hause Ostseewelle hier mit dem absoluten Überflieger Alex Warren mit einem sehr entspannten, aktuellen Ordinary.
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6: Guten Tag, ich bin Ingo Lorenz. Die Hamburger Polizei hat einen 13-Jährigen festgenommen, der als Auftragsmörder angeheuert wurde. Seine Familie stammt aus Suriname in Südamerika und lebt in den Niederlanden. In Amsterdam wurde er laut Bild-Zeitung von einer jungen Frau angeworben über Snapchat. Sie gehört dem Bericht nach zu einem libanesischen Clan. Der Junge hätte auf Hamburg einen Hells Angels Rocker töten sollen, wurde aber vorher auf St. Pauli festgenommen und niederländischen Behörden übergeben. Dort ist man schon mit 12 Jahren strafmündig. Flammen und Rauchschwaden sind heute Vormittag über der A1 zu sehen gewesen zwischen Lübeck und Bad Schwartau. Hier ist ein Linienbus der Lübecker Stadtwerke buchstäblich in Flammen aufgegangen. Ostseewelle-Reporter Axel Prokop.
7: Nur noch ein schwarz verkohltes Gerippe war am Ende von dem Bus übrig, eingehüllt von viel weißem Schaum der Feuerwehr. 20 Minuten vorher hatte der Fahrer Qualm im hinteren Teil bemerkt, seinen Bus noch schnell auf den Standstreifen gelenkt und hat den Wagen schleunigst verlassen. Fahrgäste hatte er nicht im Bus, so wurde niemand verletzt. Auch nach dem Löschen war noch viel zu tun. Ölreste musste die Feuerwehr ebenso von der Autobahn bei Bad Schwartau entfernen wie den Schaum.
6: Die Wirtschaft in Schleswig-Holstein, Hamburg und Mecklenburg-Vorpommern ist im ersten Halbjahr stärker gewachsen als der Bundesschnitt. Das berichten die Statistikämter der Länder. Der Bundesschnitt lag bei 0,9%, Schleswig-Holstein hat ein sattes Plus von 1,7%, Hamburg 1,5% und Mecklenburg-Vorpommern noch 1%.
1: Deutschland und die Welt.
6: Im Bundestag hat heute eine Gruppe von Abgeordneten einen neuen Anlauf genommen, uns alle zu Organspendern zu machen. Es sei denn, wir haben zu Lebzeiten ausdrücklich widersprochen. Die Meinungen gehen dabei quer durch die Parteien. Die SPD-Politikerin Dittmar sagt, zu oft werde die Entscheidung den Hinterbliebenen überlassen. Dem entgegen hat der Grünen-Abgeordnete Lehmann gewarnt, es dürfe keinen kollektiven Zugriff auf den toten Körper geben. US-Präsident Trump interessiert sich für Pressefreiheit offenbar ebenso wenig wie für ein Urteil eines Bundesgerichts. Das hat er entschieden. Trump muss die Reporter von CNN, MS Now und Politico wieder ins Weiße Haus reinlassen. Sein Rauswurf war verfassungswidrig. Doch als eine Reporterin nun hinein wollte, hat der Secret Service ihren Presseausweis beschlagnahmt. 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Und jetzt das Wetter.
8: In Hamburg und Schleswig-Holstein bleibt es heute eher trist und grau, sind viele Wolken unterwegs. Auflockerungen gibt es heute, wenn überhaupt, nur ganz vereinzelt mal. Und streckenweise sind auch mal so ein paar Schauer mit dabei. Das Ganze bei Temperaturen um 17 Grad. In der Nacht dann wechselnd bewölkt, überwiegend trocken bei nur noch 7 Grad tiefstens. Und der Zwei-Tage-Trend, morgen Sonne, Wolken, überwiegend bleibt es dann trocken bei 17 Grad. Übermorgen erst freundlich, später gibt es wieder mehr Wolken und auch Regen bei 20 Grad. 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A20 Richtung Kreuz Uckermark, Ausfahrt Friedland gesperrt, hier laufen Bergungsarbeiten. Dann A20 Richtung Rostock, Baustelle kurz vorm Kreuz Wismar. Hier 20 Minuten Zeitverlust, letzte freie Ausfahrt ist Wismar Mitte. Landkreis Nordwest-Mecklenburg zwischen Mühleneixen und A20 Höhe Upahn läuft noch ein Feuerwehreinsatz. Ihr werdet hier über die Tankstelle umgeleitet. Im Stadtverkehr Rostock braucht er 20 Minuten länger vor der Baustelle Holbeinplatz stadtauswärts. Und Robert meldet Insel Usedom, B111 Zinnowitz, Insel abwärts, Baustelle hier 15 Minuten on top. Die Flitzerblitzer. Die stehen an der A20 Richtung Rostock zwischen Gützkow und Greifswald. B5 Ludwigslust, Graboer Allee Richtung Grabo. B96 zwischen Samtens und Bergenhöhe Stönkwitz. Außerdem B105 in Altheide Richtung Rostock und in Redebass am Sägewerk stehen sie Richtung Stralsund. B110 Neurockentin Richtung Brodersdorf am Bein. Dann B111 in Griebo an der Feuerwehr beidseitig. B191 zwischen Spornitz und Parchim hinterm Abzweig Stolpe. B198 in Kleintrebo in Richtung Wesenberg. B321 Schwerin am Grüntal unter der Brücke stehen sie beidseitig. Ihr habt auch was?
9: Moin, hier ist Sandra. Ich wollte einen Blitzer durchgeben. Und zwar in Bansin, Seestraße. Lesern Sie wieder.
8: Oh, danke schön. In Parkentin, Rostocker Straße stehen sie beidseitig. Außerdem in Seelen Richtung Bergen auf Rügen. Rostock Verbindungsweg von der Tessiner Straße kommend, Stralsund, Rudolf-Virchow Straße und in Ulrichshorst in Richtung Albeck. Habt ihr auch noch welche gesehen? Jaha, dann ruft an. Studio Hotline ist die 0381 49 78 110. Denn keiner meldet mehr aktuelle Flitzerblitzer.
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8: Hier ist natürlich immer alles dabei, was Spaß macht in der Musik. Wir haben gleich Dua Lipa für euch mit Physical, Tame Impala und Jenny. Mit einem brandneuen Hit aus den Charts. Dracula ist auch schon startklar. Und das hier sind One Republic mit Need Your Love. Ich bin Mike Ross, das war's im Radio.

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0: Passender Sound zum Wetter, ne? Aber gegen den Herbstblues hilft immer ein bunter Musikmix. Und den bekommt er natürlich jeden Tag, den ganzen Tag hier bei Ostseewelle. Gleich der brandneue Überflieger von Christa Serendi, Good Old Days. Dazu haben wir was Kultiges aus den 2000ern von den Killers. Und Sarah Larsson, auch gleich mit dabei. Kleinen Ohrenblick.
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3: Nach dem Aus von Berlin für die Olympia-Bewerbung bleibt Warnemünde jetzt nur noch die Hoffnung, dass sich Köln-Rhein-Ruhr durchsetzt. Denn Köln würde die Segelwettbewerbe hierher geben. Konkurrent München setzt auf Kiel. Der Bundestag hat heute zum ersten Mal über mehr Befugnisse der deutschen Geheimdienste gesprochen. Die Bundesregierung möchte, dass Bundesnachrichtendienst und Verfassungsschutz zum Beispiel auch in Wohnungen einbrechen dürfen, um Spähsoftware zu installieren.
0: Hier bei uns zwischen Kiel und Hamburg.
3: Fast 6 Millionen Euro vom Bund bekommen Schwimmbäder in Schleswig-Holstein zum Aufhübschen und Fitmachen. Unter anderem dabei sind die Grömitzer Welle mit 1,6 Millionen, das Freibad in Lauenburg mit 1,2 Millionen Euro und das Hallenbad Klausdorf in Schwentinendal bei Kiel mit knapp 500.000 Euro.
2: 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Das Ostseewelle-Feierabendwetter für Hamburg und Schleswig-Holstein bleibt heute trist, grau und ziemlich nass hier und da. Überall dicke Wolken, nur wenige Auflockerungen, streckenweise gibt es auch immer mal wieder Regen. Wenn schon dieses Herbstwetter nicht so witzig ist, dann übernehmen eben andere das heute Abend. In Hamburg startet um 19 Uhr im Monkeys Music Club der Comedy-Spaß Freche Möwe mit 8 Comedians. Die testen neue Gags mit euch. Im Zwei-Tage-Trend wird auch das Wetter dann wieder fröhlicher. 17.31 Uhr, Ostseewelle, der beste Verkehrsservice für unser Land. Landkreis Vorpommern-Greifswald, A20 Auffahrt von der B109 aus Greifswald kommend, ist aktuell nicht befahrbar. Hier gibt es einen Unfall, beziehungsweise es gab einen Unfall, hier ist jetzt alles dicht. Stadtverkehr Rostock, vor der Baustelle Holbeinenplatz, stadtauswärts jetzt 30 Minuten Zeitverlust. Und Jesse meldet vom Vögenteich bis Parkstraße, hier 15 Minuten mehr einplanen. Insel Usedom, B111, Zinnowitz, Insel abwärts gibt es ja die Baustelle, hier 15 Minuten Zeitverlust. Und die Flitzerblitzer, die stehen an der A20 Richtung Rostock zwischen Gützkow und Greifswald. A24 Richtung Hamburg, kurz hinter Wittstock-Dosse. B5 Ludwigslust, Graboer Allee Richtung Grabo, außerdem B96 zwischen Samtens und Bergen Höhe Stönkwitz, B105 Altheide Richtung Rostock, B110 Neuroggentin Richtung Brodersdorf, B111 in Griebo an der Feuerwehr stehen sie beidseitig, außerdem B189 zwischen Rohlsdorf und Retzin, B191 zwischen Spornitz und Parchim hinterm Abzweig Stolpe, B198 Kleintrebow Richtung Wesenberg, B321 in Schwerin am Grüntal unter der Brücke beidseitig. Außerdem in Bansin an der Seestraße, Schwerin-Ludwigsluster Chaussee, Seelen Richtung Bergen auf Rügen. Außerdem Rostock-Verbindungsweg von der Tessiner Straße kommend, Stralsund-Rudolf-Virchow-Straße und in Ulrichshorst in Richtung Ahlbeck. Habt ihr auch noch welche gesehen? Immer her damit, ruft an. Studio-Hotline ist die 0381 49 78 110, denn keiner meldet mehr aktuelle Flitzerblitzer.
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2: Ich bin Mike Ross, das Ross im Radio, und diese Frau hier hat eigentlich schon ausgesorgt. Mit diesem Hit, nur mit diesem einen, hat sie Millionen verdient. Lush Life von Sarah.

Ja, im Auto auf dem Weg nach Hause hört ihr natürlich Ostseewelle. Einer oder andere macht sich jetzt schon Gedanken, Mensch, isst man heute zum Abendbrot? Vielleicht nochmal schnell am Supermarkt anhalten, Donnerstagsangebote mitnehmen. Wir sind immer mit dabei, gleich mit David Guetta und Sia und Flames. Und das hier ist, wie versprochen, der aktuelle Knaller von Christus Randy. Das hier ist Good Old Days.

Ja, Feierabend braucht manchmal gar nicht viel. Musik an, Kopf aus und ein Beat, der sofort gute Laune macht. Genau dafür haben wir hier bei Ostseewelle den neuen Sound von Another. Das sind zwei Jungs aus Amsterdam, die House mit ordentlich Soul und ja, Disco-Würzen. Auf den großen Musikfestivals weltweit sind sie Stammgast an den Turntables. Ihr brandneuer Hit Talk to You ist schon in mehreren Ländern durch die Decke gegangen. Und schon jetzt ein absoluter Ohrwurm. Deshalb drehen wir jetzt richtig schön laut auf. Das sind Another und 54 Ultra mit Talk to You.

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1: 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Stadtverkehr Rostock vor der Baustelle Holbeinplatz stadtauswärts dauert 30 Minuten länger und vom Vögenteich bis Parkstraße 15 Minuten Zeitverlust. Insel Usedom, B111, Zennowitz, Insel abwärts an der Baustelle 15 Minuten on top. Und die Flitzerblitzer, die stehen an der A20 Richtung Rostock zwischen Gützkow und Greifswald. A24 Richtung Hamburg, kurz hinter Wittstock-Dosse. B5 Ludwigslust, Grabower Allee Richtung Grabow. Außerdem B96 zwischen Samtens und Bergenhöhe Stönkwitz. B105 Altheide in Richtung Rostock. B110 Neuroggentin Richtung Brodersdorf. B111 haben wir einen in Grebow an der Feuerwehr beidseitig. B189 zwischen Ohlsdorf und Retzin. Außerdem B191 zwischen Spornitz und Parchim hinterm Abzweig Stolpe. B198 in Kleintrebow Richtung Wesenberg. B321 in Schwerin am Grüntal unter der Brücke beidseitig. Außerdem in Bansin Seestraße. Seelen Richtung Bergen auf Rügen. Rostock Verbindungsweg von der Tessiner Straße kommend. Außerdem Stralsund-Ruder-Virchow-Straße und Ulrichshorst in Richtung Ahlbeck. Habt ihr auch noch welche gesehen? Yay, ruft an. Studio-Hotline ist die 0381 49 78 110, denn keiner meldet mehr aktuelle Flitzerblitzer.
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1: Ostseewelle. Ich bin Mike Ross, das Ross im Radio. Vielleicht seid ihr schon beim Abendessen mit der Familie. Dann sind wir bei euch jetzt Fastboy. Das hier ist Beautiful Life.

0: kamen da Erinnerungen hoch, Gänsehaut am ganzen Körper. 1994 habe ich mit meiner ersten Freundin gekuschelt. Kerzen an, Kuschelrock-CD drin, Joshua Kelleson und Jesse ganz laut. Das waren noch Zeiten. Ach ja, ihr hört Ostseewelle am Donnerstagabend. Nächste halbe Stunde kommen auch Erinnerungen hoch mit Erik Prütz, Call on Me. Da haben wir auch schön abgedanced damals. Dazu entdecken wir die brandneue Scheibe von Ray Garvey und Imran, Rivers. Und wir haben Ray mit dabei mit Where's My Husband.
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0: 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Ingo Lorenz hat Schlagzeilen für euch.
10: Nach Bildungsministerin Oldenburg haben zwei weitere Politiker ihren Rückzug angekündigt. Patrick Dahlemann will nicht mehr Chef der Staatskanzlei bleiben und auch sein

0: Landtagsmandat niederlegen. Und Wissenschaftsministerin Martin hat angekündigt, in einer künftigen Regierung nicht mehr dabei zu sein. Auch sie will ebenfalls nicht dem Landtag angehören. Im Bundestag hat heute eine Gruppe von Abgeordneten wieder den Antrag gestellt, für Organspenden die Widerspruchslösung einzuführen. Bedeutet, jeder ist automatisch Organspender, wenn er oder sie nicht widerspricht. Entschieden ist noch nichts.
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0: Fast 6 Millionen Euro vom Bund bekommen Schwimmbäder in Schleswig-Holstein zum Aufhübschen und Fitmachen. Unter anderem dabei sind die Grömitzer Welle mit 1,6 Millionen, das Freibad in Lauenburg mit 1,2 Millionen Euro und das Hallenbad Klausdorf in Schwentinenthal bei Kiel mit knapp einer halben Million.
2: 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Das Ostseewelle Feierabendwetter für Hamburg und Schleswig-Holstein sieht heute streckenweise aus wie so ein düsterer Horrorfilm. Die Kirchtürme, die verschwinden zum Teil in dichten, nebelhaften Wolken. Streckenweise wird es auch immer mal wieder nass. Aus der Ferne heulen die Möwen. Das ist heute ein ziemlich grauer und ungemütlicher Feierabend. Auflockerungen gibt es so gut wie gar keine, aber immerhin verspricht der Zwei-Tage-Trend wieder Besserung. Morgen und auch übermorgen wieder ein bisschen mehr Sonne, ja auch Wolken, bei 14 Grad maximal. 18.31 Uhr, Ostseewelle, der beste Verkehrsservice für unser Land. Startverkehr Rostock vor der Baustelle Holbeinplatz, statt auswärts jetzt 15 Minuten Zeitverlust. Ansonsten kommt er überall ganz gut voran. Die Flitzerblitzer stehen an der A20 Richtung Rostock zwischen Gützkow und Greifswald. A24 Richtung Hamburg, kurz hinter Wittstock-Dosse. B5 Ludwigslust-Grabower Allee Richtung Grabow. B96 zwischen Samtens und Bergenhöhe Stönkwitz. Außerdem B105 in Altheide Richtung Rostock. Flitzerblitzer an der B110 Neurockentin Richtung Brodersdorf. B111 in Grebo an der Feuerwehr beidseitig. B189 zwischen Rohlsdorf und Retzin. B191 zwischen Spornitz und Parchim hinterm Abzweig Stolpe. Außerdem B198 in Kleintreppow Richtung Wesenberg. B321 in Schwerin am Grüntal unter der Brücke beidseitig. In Bansin an der Seestraße. Seelen Richtung Bergen auf Rügen. Rostock Verbindungsweg von der Tessiner Straße kommend. Außerdem in Stralsund Rudolf-Virchow Straße. Und in Ulrichshorst in Richtung Ahlbeck. Habt ihr auch noch welche gesehen? Dann ruft an. Studio Hotline ist die 0381 49 78 110. Denn keiner meldet mehr aktuelle Flitzerblitzer.
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0: Was haben unser FC Hansa Rostock und die deutsche Fußballnationalmannschaft gemeinsam? Einen neuen Trainer. Hört Ostseewelle am Donnerstagabend. André Breitenreiter ist der neue Chefcoach bei Hansa. 52 Jahre alt, aus der Region Hannover. Seit 1998 mit seiner Claudia verheiratet. Hat zwei erwachsene Kinder und einen Hund. Heute hatte er seinen ersten Arbeitstag. Erst Training, dann der Auftritt vor Kameras und Mikrofonen im Rostocker Ostseestadion.
1: Ja, ich kann vorab auf jeden Fall sagen, dass ich mich sehr auf die Aufgabe freue. Hansa ist ein großartiger Club mit einer unheimlichen Strahlkraft und Wucht. Die Vibes spürt man sofort und heute dann auch die Mannschaft kennengelernt. Und um es zusammenzufassen, das war so gut, das waren für mich schon die ersten drei Punkte heute, die wir eingefahren haben. Top. Mannschaft, richtig aktiv auf dem Platz. Und so war der erste Eindruck sehr positiv. So kann es gerne weitergehen.
0: Oh, der hat richtig Bock auf Hansa.
1: Ich freue mich, dass ich hier bin. Ich freue mich auf die Mannschaft, auf die Saison, auf die coole Atmosphäre draußen im Stadion. Und ich wünsche mir, dass wir natürlich sehr erfolgreich sind und dann auch so damit belohnen, mit guten Leistungen, mit vielen Punkten, mit tollen Spielen. Ja, dass wir uns in diese Richtung entwickeln, wie wir uns das alle vorstellen.
0: Der neue Hansa-Cheftrainer André Breitenreiter heute an seinem ersten Arbeitstag. Das erste Mal ernst wird es ja nachher für den neuen Bundestrainer Jürgen Klopp. Deutschland kriegt in Amsterdam ja heute in der Nations League gegen die Niederlande. Mit Euphorie und Vorfreude hoffen viele Fans auf ein Fußball-Feuerwerks-Comeback der deutschen Nationalmannschaft. Anstoß ist um 20.45 Uhr. Ihr hört Ostseewelle am Donnerstagabend gleich mit dem brandneuen Hit von Ray Garvey und Imran, Rivers. Und das hier ist ein cooler 80er von Eurythmics. Das ist When Tomorrow Comes.

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7: Ich bin Uli Reitinger. Die deutsche Wirtschaft wird wohl deutlich stärker wachsen als bisher angenommen. Führende Forschungsinstitute haben in ihrer Herbstprognose die Wachstumserwartung für das laufende Jahr auf 1,3% mehr als verdoppelt. Der Iran-Krieg und die stark gestiegenen Energiepreise haben die deutsche Wirtschaft nicht so stark beeinflusst wie befürchtet. Doch dieser Aufschwung stehe auf einem schmalen Fundament, warnen die Experten. Im ersten Halbjahr hat es knapp 1,3 Millionen Unfälle auf Deutschlands Straßen gegeben. Das ist ein Plus von 2,6%, meldet das Statistische Bundesamt. Die Zahl der Verkehrstoten ist im Vergleich zum Vorjahreszeitraum allerdings gesunken. Ausnahme die E-Scooter-Fahrer.
8: Knapp 30 E-Scooter-Fahrer sind gestorben nach einem Crash. Und das sei wirklich auffällig, sagen die Statistiker. Weil es nämlich in allen anderen Gruppen, also Auto- und Motorradfahrer, Radler und Fußgänger, weniger Tote gab. Und nicht nur das, auch viel mehr Leute auf E-Scootern wurden verletzt, vor allem Teenager. Die meisten Verkehrstoten, die gab es übrigens in Mecklenburg-Vorpommern und Niedersachsen, die wenigsten in Berlin und Hamburg. Claudia Wächter, Nachrichtenredaktion.
7: Eine fraktionsübergreifende Abgeordnetengruppe im Bundestag unternimmt einen neuen Anlauf für eine Neuregelung bei Organspenden. Erwachsene würden demnach nach dem Tod grundsätzlich als Spender gelten, sofern sie zu Lebzeiten nicht ausdrücklich widersprochen haben. Eine andere Gruppe lehnt das ab und fordert stattdessen mehr Aufklärung. Über beide Initiativen beraten nun zunächst die Ausschüsse. Einigen Reportern ist der Zugang zum Weißen Haus erneut verwehrt worden. Dabei hatte ein Richter verfügt, dass das Weiße Haus den Medien Politico, CNN und MS Now vorläufig wieder Zutritt gewähren muss. Politico berichtet jetzt aber, dass der Secret Service den Presseausweis eines seiner Reporter beschlagnahmt habe. CNN meldet Ähnliches. Zum Sport. In Amsterdam trifft die deutsche Fußballnationalmannschaft in der Nations League am Abend auf die Niederlande. Es ist das erste Spiel nach der WM-Blamage und das erste Spiel des neuen Bundestrainers Jürgen Klopp.
9: Positive Anspannung ist, glaube ich, ist schon da, aber wir haben jetzt wirklich so viel getan die letzten drei Tage, dass wir keine Zeit gehabt haben, wirklich aufgeregt zu werden. Jetzt sind wir hier. Ich habe so positive Erinnerungen an das Stadion. Es war lange her, dass ich hier gespielt habe, aber trotzdem. Und freue mich auf das Spiel.
7: Anstoß ist um 20.45 Uhr und RTL überträgt.
10: In Hamburg und Schleswig-Holstein bleibt es heute eher trist und grau, sind viele Wolken unterwegs. Auflockerungen gibt es heute, wenn überhaupt, nur ganz vereinzelt mal. Und streckenweise sind auch mal so ein paar Schauer mit dabei. Das Ganze bei Temperaturen um 17 Grad. In der Nacht dann wechselnd bewölkt, überwiegend trocken bei nur noch 7 Grad tiefstens. Und der Zwei-Tage-Trend, morgen Sonne, Wolken, überwiegend bleibt es dann trocken bei 17 Grad. Übermorgen erst freundlich, später gibt es wieder mehr Wolken und auch Regen bei 20. 19.03 Uhr, Ostseewelle, der beste Verkehrsservice für unser Land. Stadtverkehr Rostock, Baustelle Holbeinplatz, stadtauswärts braucht er 25 Minuten länger aktuell. Die Flitzerblitzer stehen an der A20 Richtung Rostock zwischen Gützkow und Greifswald, A24 Richtung Hamburg, kurz hinter Wittstock-Dosse, B5 Ludwigslust, Graboer Allee Richtung Grabow, dann B96 zwischen Bergen und Samtenshöhe-Wildbrücke, B105 Altheide Richtung Rostock, B110 Neuroggentin Richtung Brodersdorf, B111 in Griebow an der Feuerwehr beidseitig, B191 zwischen Spornitz und Parchim hinterm Abzweig Stolpe, B198 in Kleintrebow Richtung Wesenberg, außerdem B321 in Schwerin am Grüntal unter der Brücke beidseitig, in Wansin an der Seestraße, Flitzerblitzer in Platz, Dorfstraße aus Glasewitz kommend, Seelen Richtung Bergen auf Rügen und Stralsund oder Fürchestraße. Habt ihr auch noch welche gesehen? Ruft an, Studio-Hotline ist die 0381 49 78 110, denn keiner meldet mehr aktuelle Flitzerblitzer.
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10: Jo, ich bin Mike Ross, das Ross im Radio. Macht euch einen schönen Donnerstagabend hier mit Ausdies und The Art of Letting Go.

das ist der richtige Takt für ein kleines Power-Workout am Donnerstagabend auf dem Stepper oder Laufband. Und auch Ruhephasen zwischendurch sind ja ganz wichtig. Ne? Und da helfen Tampa City hier bei Ostseewelle mit ihrem aktuellen Hit Self-Aware. Einfach mal ganz kurz durchatmen.

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0: beim Feierabend genießen, bei der Spätschicht. Ihr hört Ostseewelle, wir sind immer dabei mit der meisten Musik, mit allen aktuellen Hits. Auch in der nächsten halben Stunde, dann unter anderem Die Die von Shakira und Burna Boy für euch und Teddy Swims.
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2: Nach Bildungsministerin Oldenburg haben zwei weitere Politiker ihren Rückzug angekündigt. Patrick Dahlemann will nicht mehr Chef der Staatskanzlei bleiben und auch sein Landtagsmandat niederlegen. Und Wissenschaftsministerin Martin hat angekündigt, in einer künftigen Regierung nicht mehr dabei zu sein. Auch sie will nicht dem Landtag angehören. Im Bundestag hat eine Gruppe von Abgeordneten wieder den Antrag gestellt, für Organspenden die Widerspruchslösung einzuführen. Bedeutet, jeder ist automatisch Organspender, wenn er oder sie nicht widersprochen hat. Entschieden ist aber noch nichts.
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2: Das Angebot vom Hamburger Flughafen soll größer werden. Billigflieger EasyJet hat angekündigt, ab dem Sommer auch direkt von Hamburg nach Schottland zu fliegen, nach Edinburgh. Zweimal pro Woche soll es hin und zurück gehen. Bisher gibt es vom Hamburger Flughafen diese Direktverbindung nicht.
1: 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Kommen wir aufs Abendwetter hier bei Ostseewelle. Temperaturen jetzt bei 13 Grad, gehen noch ein bisschen runter auf 9. Sind heute Abend und über Nacht auch viele Wolken unterwegs. Ganz vereinzelt wird es auch noch mal ein bisschen nass. Und der Zwei-Tage-Trend sieht ein bisschen besser aus. Morgen schöner Mix aus Sonne und Wolken. Es soll dann überwiegend trocken bleiben bei 18 Grad, mal abgesehen so von einzelnen Regentropfen. Ganz vereinzelt. Und übermorgen erst richtig schön. Später gibt es wieder mehr Wolken und auch Regen bei 20 Grad. 19.32 Uhr, Ostseewelle, der beste Verkehrsservice für unser Land. Stadtverkehr Rostock vor der Baustelle Holbeinplatz, stadtauswärts noch 20 Minuten Zeitverlust. Und die Flitzerblitzer, die stehen an der A20 Richtung Rostock zwischen Gützkow und Greifswald. A24 Richtung Hamburg, kurz hinter Wittstock-Dosse. B5 Ludwigslust, Graboer Allee Richtung Grabo. Ihr habt auch was?
4: Schönen guten Abend, hier ist Inge. Ich wollte einen Blitzer melden und zwar wie immer zwischen Samsen und Bergen an der Wildbrücke.
1: Inge, danke schön. Außerdem B105 in Altheide Richtung Rostock, B109 in Griebo an der Feuerwehr stehen sie beidseitig, dann B191 zwischen Spornitz und Parchim hinterm Abzweig Stolpe, B198 Kleintrebow in Richtung Wesenberg, B321 Schwerin am Grüntal unter der Brücke beidseitig, außerdem in Bansin an der Seestraße, in Neuendorf Richtung B110, in Platz, Dorfstraße, aus Glasewitz kommend und Stralsund oder Virchowstraße. Habt ihr auch noch welche gesehen? Dann ruft an, Studio-Hotline ist die 0381 49 78 110, denn keiner meldet mehr aktuelle Flitzerblitzer.
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Ihr hört Ostseewelle und dieser Kerl hier klingt so, als hätte man Soul, Pop und eine extra Portion Gefühl in so einen Mixer geworfen. Mit Coversongs bekannt geworden, mit Lose Control weltweit durchgestartet. Das ist Teddy Swims hier bei Ostseewelle mit seinem brandneuen Hit Mr. Know It All.

0: Finde ich richtig super. Was für ein geiler, brandneuer Hit. Flow bei Ostseewelle mit Liquid für euren Donnerstagabend. Und hier übergeben wir euch jetzt in die Hände von Eike.
1: Dankeschön. Dir auf jeden Fall einen schönen Feierabend, Rossi. Auf
0: Wiederhören.
1: Und wir hören uns gleich, also wir aus der Familie und ich, wir hören uns gleich bei einer neuen Runde Hit oder Shit. Jetzt für euch Lieblingshit Ain't Nobody von Felix Jähn und Jasmine Thompson.

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1: Klimaschutz ist längst nicht mehr nur Sache der Naturwissenschaften. Auch in der Kirche wächst natürlich das Bewusstsein, dass der Umgang mit der Natur eine zutiefst ethische Frage ist. Für Theologin Kinga Zeller geht es im Kern um einen bekannten biblischen Auftrag, der heute ganz neu verstanden werden muss.
2: In der Theologie ist es dann ja naheliegend zu fragen, was passiert hier gerade mit der Schöpfung? Alle kennen aus Genesis die Schöpfungserzählungen. Gott hat die Erde geschaffen, der Mensch wurde eingesetzt, zu Gottes Ebenbild zu herrschen. Wir haben den Auftrag, die Erde zu bebauen und zu bewahren. Daraus wird gerne gemacht, der Auftrag, die Schöpfung zu bewahren. Das ist ein sehr erfolgreicher Slogan.
1: Dieser Auftrag fängt für Sie ganz praktisch vor der eigenen Haustür an, beziehungsweise direkt in den Kirchengemeinden. Und da geht es nicht nur um fairen Kaffee oder modernes Heizen, sondern auch...
2: Wenn auch Fragen der Nachhaltigkeit und des Umweltschutzes zusammengedacht werden können mit Fragen sozialer Gerechtigkeit.
1: Trotz der dramatischen Entwicklung verliert Kinga Zeller dabei nicht den Mut, vor allem durch...
2: Alle diese Projekte, die es schaffen, die Bewältigung der Krise oder die Eindämmung der Folgen der Krise so zu gestalten, dass Menschen zusammenkommen und... sich auch in Verbundenheit nochmal neu erfahren.
1: Theologie und Klimaschutz, wenn Glauben zu gelebter Verantwortung für die Umwelt wird. Aus der Ostseewelle Kirchenredaktion, Jana Kaniette.
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5: Ohne unsere Vereine hier bei uns im Norden geht gar nichts. Und deshalb hören wir hier bei Ostseewelle Hitradio Hamburg-Schleswig-Holstein mit Stolz auf die nächsten Vereinshelden, die richtig anpacken. Moin!
6: Ja, ich bin der erste Vorsitzende vom Tennisclub 78 Eckernförde und mein Name ist Dr. Norbert Lynch.
5: Was macht euren Verein so besonders?
6: Wir sind ein sehr familiärer Tennisverein in Eckernförde und haben die Besonderheit, dass es direkt neben uns auch noch einen anderen Tennisverein gibt, der deutlich älter ist. Und entstanden ist unser Tennisverein 1978, deswegen heißt er auch TC 78 Eckernförde, weil damals der andere Club Aufnahmestopp hatte und dieser Bäckerboom damals natürlich die Tennisplätze gefüllt hat. Wir machen viel zusammen, aber ganz wichtig haben wir das geschafft, dass wenn jetzt einer vom Blau-Gelb mit einem vom TC 78 Tennis spielen möchte, dann ist es egal auf welcher Anlage, also da fließt dann auch kein Geld mehr.
5: Welches Ereignis werdet ihr nie vergessen?
6: Insbesondere diese Jugendtennisturniere, wo wir dann mit Zelten und abends am Lagerfeuer sitzen und sowas und nicht nur Tennis spielen, sondern auch irgendwie Geschicklichkeitssachen oder Bodycar-Rennen oder sowas. Das ist das, was mir so aus den letzten 20 Jahren als Highlight in Erinnerung ist.
5: Ja, vielen Dank für diesen Einblick.
6: Ja, dann sage ich herzlichen Dank und kann nur sagen, der Tennisclub 78 Eventual, das freut sich auf alle, die gerne mal vorbeikommen und dürfen mich auch gerne über E-Mail kontaktieren, br.linz@t-online.de.
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7: Ich bin Uli Reitinger. Die deutsche Wirtschaft wird wohl deutlich stärker wachsen als bisher angenommen. Führende Forschungsinstitute haben in ihrer Herbstprognose die Wachstumserwartung für das laufende Jahr auf 1,3% mehr als verdoppelt. Der Iran-Krieg und die stark gestiegenen Energiepreise haben die deutsche Wirtschaft nicht so stark beeinflusst wie befürchtet. Doch dieser Aufschwung stehe auf einem schmalen Fundament, warnen die Experten. Im ersten Halbjahr hat es knapp 1,3 Millionen Unfälle auf Deutschlands Straßen gegeben. Das ist ein Plus von 2,6%, meldet das Statistische Bundesamt. Die Zahl der Verkehrstoten ist im Vergleich zum Vorjahreszeitraum allerdings gesunken. Ausnahme die E-Scooterfahrer.
8: Knapp 30 E-Scooterfahrer sind gestorben nach einem Crash. Und das sei wirklich auffällig, sagen die Statistiker. Weil es nämlich in allen anderen Gruppen, also Auto- und Motorradfahrer, Radler und Fußgänger, weniger Tote gab. Und nicht nur das, auch viel mehr Leute auf E-Scootern wurden verletzt, vor allem Teenager. Die meisten Verkehrstoten, die gab es übrigens in Mecklenburg-Vorpommern und Niedersachsen, die wenigsten in Berlin und Hamburg. Claudia Wächter, Nachrichtenredaktion.
7: Eine fraktionsübergreifende Abgeordnetengruppe im Bundestag unternimmt einen neuen Anlauf für eine Neuregelung bei Organspenden. Erwachsene würden demnach nach dem Tod grundsätzlich als Spender gelten, sofern sie zu Lebzeiten nicht ausdrücklich widersprochen haben. Eine andere Gruppe lehnt das ab und fordert stattdessen mehr Aufklärung. Über beide Initiativen beraten nun zunächst die Ausschüsse. Einigen Reportern ist der Zugang zum Weißen Haus erneut verwehrt worden. Dabei hatte ein Richter verfügt, dass das Weiße Haus den Medien Politico, CNN und MS Now vorläufig wieder Zutritt gewähren muss. Politico berichtet jetzt aber, dass der Secret Service den Presseausweis eines seiner Reporter beschlagnahmt habe. CNN meldet Ähnliches. Zum Sport. In Amsterdam trifft die deutsche Fußballnationalmannschaft in der Nations League am Abend auf die Niederlande. Es ist das erste Spiel nach der WM-Blamage und das erste Spiel des neuen Bundestrainers Jürgen Klopp.
9: Positive Anspannung ist, glaube ich, ist schon da, aber wir haben jetzt wirklich so viel getan die letzten drei Tage, dass wir keine Zeit gehabt haben, wirklich aufgeregt zu werden. Jetzt sind wir hier. Ich habe so positive Erinnerungen an das Stadion. Es war lange her, dass ich hier gespielt habe, aber trotzdem. Und freue mich auf das Spiel.
7: Anstoß ist um 20.45 Uhr und RTL überträgt.
10: Immer noch wolkig bei uns in Hamburg und Schleswig-Holstein. Ostseewelle hier, wir werfen mal kurz einen Blick zum Wetter. Und heute Nacht verziehen sich viele Wolken, da kommen immer wieder Lücken rein. Meist auch trocken, bei Tiefstwerten zwischen 13 und 7 Grad. Im Zwei-Tage-Trend gibt es morgen am Freitag erstmal Frühnebel. Danach Sonne und Wolken im Wechsel, oft freundlich und trocken bei 17 bis 19 Grad maximal. Am Samstag ähnliche Temperaturen, 17 bis 19 Grad. Allerdings kann es hier und da mal so ein paar Regenwolken geben, die ziehen durch. Von Norden her wird es im Tagesverlauf aber immer 20:01 Uhr. 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Stadtverkehr Rostock vor der Baustelle am Mulbeinplatz. Da dauert es aktuell 15 Minuten länger, wenn ihr stadtauswärts unterwegs seid. Ansonsten alles klar, Flitzerblitzer. Haben wir auf der A20 Richtung Rostock zwischen Gützkow und Greifswald in der 60er Baustelle. A24 Richtung Hamburg, kurz hinter Wittstock-Dosse. Auf der B5 stehen sie, Ludwigslust, Graboer Allee Richtung Grabow. B96 zwischen Bergen und Samtens, Höhe Wildbrücke. B105 in Altheide Richtung Rostock. Flitzerblitze auf der B111 in Grebow an der Feuerwehr beidseitig. B191 zwischen Spornitz und Parchim hinterm Abzweig Stolpe. B198 in Klein-Trebow Richtung Wesenberg. B321 in Schwerin am Grünen Tal unter der Brücke beidseitig. In Bansin steht einer, Seestraße. In Neuendorf Richtung B110. In Platz auf der Dorfstraße aus Richtung Glasewitz kommend. Und in Stralsund stehen sie Rudolf-Virchow-Straße. Habt ihr noch was gesehen? Dann einfach anrufen auf unserer Studio-Hotline 0381 49 78 110. Denn keiner meldet mehr aktuelle Flitzerblitzer.
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10: Ich hoffe mal, Abendessen hat geschmeckt. Ob euch der neue Hit von DJ Alle Farben schmeckt, das sagt er uns. In 10 Minuten, dann gibt's eine neue Runde Hit oder Shit. Ihr sagt uns, wie unsere Playlist klingen soll. Jetzt klingt sie nach David Guetta, Alok und Stick Figure. Hier ist Run Run River. Ich bin Eike Lange. Sag Hi.

Wenn sich zwei Hammer-DJs zusammentun, dann kann da was richtig Großes rauskommen. Kann, muss aber nicht. Denn ob der neue Song von Timmy Trumpet und Alle Farben ein Hit wird, das entscheidet ihr. Lieblingshit Radio Ostseewelle hier, jetzt wieder mit Hit oder Shit, der Rubrik, bei der ihr den Sound unserer Playlist bestimmt. Heute mit Chase the Feeling vom Berliner DJ Alle Farben und DJ Timmy Trumpet aus Australien. Der Song soll für uns den Herbstblues wegtröten. Ob das gelingt, das fragen wir gleich euch an unserer Mitmach-Studio-Hotline 0381 49 78 110. Könnt ihr schon mal eintippen? Wir hören uns den Song jetzt mal gemeinsam an und dann entscheidet ihr. Hier sind Timmy Trumpet und Alle Farben mit Chase the Feeling. 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

0: Na, ist er weg? Der Herbstblues soll der Song nämlich bewirken. Chase the Feeling von Timmy Trumpet und Alle Farben. Und damit ist gemeint, dass wir dem Sommerfeeling nochmal hinterherjagen. Ihr hört Ostseewelle mit einer neuen Runde Hit oder Shit. Was sagt er? Ruft an 0381 49 78 110. Sagt uns, ob die Nummer fest ins Programm soll oder ob's weckern. Schönen guten Abend, der Eike hier. Wen habe ich denn als erstes dran? Hi.
1: Schönen guten Abend, hier ist der Thomas aus Lübs, mein Eike.
0: Hallo Thomas aus Lübs, was sagst du, Hit oder Shit heute Abend?
1: Auf jeden Fall wieder ein Hit.
0: Das ist auf jeden Fall ein Hit für dich und damit haben wir es 1-0. Danke dir fürs Mitmachen. Wir schauen in die nächste Leitung. Schönen guten Abend, wen haben wir da?
2: Ja, hallo.
0: Hi, wen haben wir dran?
2: Adam.
0: Adam.
2: Ich finde Adam aus Horst und ich finde, das ist ein Hit.
0: Für dich auch ein Hit und damit steht es 2-0. Danke dir fürs Mitmachen, Adam. Wir schauen in die nächste Leitung. Schönen guten Abend, wen haben wir dran?
3: Hi, hier ist die Silke, ich grüß dich.
0: Hi Silke.
3: Ja, ganz klar ein Hit, ne? Also Alle Farben ist ein Hit-Gigant, da kannst du nichts machen.
0: Ah, du bist großer Fan, ich merk's.
3: Ja.
0: Dann kommt auf jeden Fall von dir ein Strich bei Hit hin. Danke dir fürs Mitmachen. 5 brauchen wir, damit der Hit in die Playlist kommt oder nicht. Wir schauen in die nächste Leitung. Schönen guten Abend, wen haben wir dran?
4: Ja, hallo, hier ist der Steffen aus Willershusen 4.
0: Hallo Steffen, was sagst du, Hit oder Shit?
4: Also ich würde sagen, das ist mega Hit, weil ich habe morgen Geburtstag, jawoll!
0: Jawollo, feierst du rein?
4: Nee, ich muss morgen arbeiten leider.
0: Aber dann hoffe ich mal, dass du dir auf Arbeit einen schönen Tag machen kannst. Danke
4: ich
0: dir
4: hoffe.
0: Auf jeden Fall schon mal fürs Mitmachen und fürs Abstimmen.
4: Schönen Abend euch, ciao, ciao.
0: Dir auch, tschüssi. Wir schauen in die nächste Leitung, schönen guten Abend und das könnte jetzt ein Ding werden hier. 5-0, schönen guten Abend, wen haben wir dran?
5: Ja, moin, hier ist Christoph aus Schwerin.
0: Moin Chris, was sagst du?
5: Ich sag, das ist ein Hit.
0: Aus Schwerin kommt auch die Stimme für Hit und damit hat sich die ganze Sache auch heute Abend hier schon entschieden. Das ging ja richtig schnell. Ihr seid Fan, ich merk's. Chase the Feeling von Timmy Trumpet und Alle Farben kommt fest in die Ostseewelle-Playlist, genau wie der hier. Hier sind Knarren mit Waving the Flag.

0: bis spät begleiten wir euch durch den Tag. Danke, dass wir rund um die Uhr an eurer Seite sein dürfen. Ostsevelle hier mit der meisten Musik und allen aktuellen Hits für euren Donnerstagabend. Das Berliner Duo Fastboy haben wir in der nächsten halben Stunde für euch mit ihrem aktuellen Hit Music Sounds. Und wir haben einen herrlichen Song aus dem Jahre 2000 mit Supreme von Robbie Williams. Geht unter die Haut.
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3: Wir werfen den Blick zum Wetter hier bei Ostseewelle. Noch sind dicke Wolken unterwegs, aber heute Nacht lockert's auf und dann auch nur noch ganz, ganz selten ein bisschen Regen bei Tiefstwerten zwischen 13 und 9 Grad. Im Zwei-Tage-Trend dann schon meist freundlich und trocken, nur morgen in Richtung Osten mal auch länger bewölkt mit so ein paar Schauern. Ansonsten wird's vom Westen freundlich bei maximal 16 bis 19 Grad. Am Samstag dann schon fast den ganzen Tag trocken mit einem entspannten Sonne-Wolken-Mix und 17 bis 20 Grad maximal. 20.32 Uhr, Ostseewelle, der beste Verkehrsservice für unser Land. Stadtverkehr Rostock, vor der Baustelle am Holbeinplatz dauert es aktuell noch 10 Minuten länger, wenn ihr stadtauswärts unterwegs seid. Flitzerblitzer stehen. Auf der A20 Richtung Rostock, zwischen Gützkow und Greifswald in der 60er-Zone, das ist eine Baustelle. Auf der A24 stehen sie Richtung Hamburg, kurz hinterm Dreieck Wittstock-Dosse. Auf der B5 Ludwigslust-Grabow-Allee. Richtung Grabow. Auf der B96 zwischen Bergen und Samtens Höhe Wildbrücke. B105 in Haltheide Richtung Rostock. B111 in Grebow an der Feuerwehr beidseitig. B191 zwischen Spornitz und Parchim hinterm Abzweig Stolpe. B198 in Kleintrebow Richtung Wesenberg. B321 in Schwerin am Grünen Tal hinter der Brücke beidseitig. In Bansin wird geblitzt auf der Seestraße. In Neuendorf Richtung B110. In Platz auf der Dorfstraße Richtung Glasewitz. In Stralsund Rudolf-Virchow-Straße. Und wenn ihr noch was habt, einfach Bescheid sagen. Studio-Hotline ist die 0381 49 78 110, denn keiner meldet mehr aktuelle Flitzerblitzer.
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0: Donnerstagabend. Klar, hier ist Ostseewelle, die meiste Musik mit allen aktuellen Hits jeden Tag, den ganzen Tag und natürlich auch die ganze Nacht. In der nächsten halben Stunde unter anderem mit dem aktuellen Kracher Love Sober von Kamrat. Und wir machen einen Abstecher in die 90er mit R.E.M. und Man on the Moon.
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3: Ich bin Uli Reitinger. Die führenden Wirtschaftsforschungsinstitute erwarten für das laufende Jahr einen Anstieg des Bruttoinlandsprodukts um 1,3%. Das heißt, die deutsche Wirtschaft wächst wieder. Mit ihrer Herbstprognose haben die Institute ihre Vorhersage aus dem Frühjahr mehr als verdoppelt.
4: Die Prognose hat sich zwar verdoppelt, aber es ist eher ein kleines Plus als ein echter Aufschwung. Unter anderem angetrieben durch die staatlichen Milliarden für Verteidigung und Infrastruktur. Nach Einschätzung der Institute bleibt die deutsche Wirtschaft in den kommenden Jahren leistungsschwach. So hieß es von den Experten unter anderem, die Rentenreform führe unter dem Strich zu einer steigenden Beitragsbelastung. Bei der Energiepolitik erkenne man nicht mal ansatzweise eine Vision und der Tankrabatt sei kontraproduktiv. Aus Berlin, Ursula Winkler.
3: Die meisten Banken und Sparkassen in Deutschland würden nach Einschätzung der Finanzaufsicht BaFin derzeit selbst einen schweren globalen Wirtschaftseinbruch überstehen. Das zeigt ein gemeinsamer Stresstest von BaFin und Bundesbank bei mehr als 1100 Instituten. Allerdings zeigen manche Geldhäuser auch Schwächen.
5: Was ist, wenn Waschmaschine und Auto gleichzeitig kaputt gehen und man auch noch seinen Job verliert? So ungefähr kann man sich den Stresstest für Banken vorstellen, nur mit größeren Krisen, etwa Konflikte auf der Welt, Handelsblockaden, unterbrochene Lieferketten, Preisanstiege. Insgesamt zeigten sich die deutschen Geldhäuser für solche Krisenszenarien solide aufgestellt, heißt es von den Kontrolleuren. Einige Dutzend rutschten allerdings mit ihrem Kapitalpuffer zu weit ab, um weitere Krisen gut überstehen zu können. Diese auffälligen Banken werden jetzt genau im Blick behalten und es sind immerhin weniger als beim letzten Stresstest. Aus Berlin, Ronny Tochau.
3: Verbraucher müssen rechtswidrige Preiserhöhungen in Energieverträgen auch nach einer längeren Zeit ohne Widerspruch nicht hinnehmen. Mit diesem Urteil stellt sich der Europäische Gerichtshof gegen die bisherige Auffassung des Bundesgerichtshofs. Der BGH hatte geurteilt, dass Kunden rechtswidrige Preiserhöhungen im Energiesektor akzeptieren müssen, wenn sie nicht innerhalb von 3 Jahren widersprechen. Vom EuGH heißt es nun, das ist mit EU-Recht nicht vereinbar. Reporter von CNN, MS Now und Politico dürfen das Weiße Haus wieder betreten. Die drei Medien berichten, dass sie am Mittag wieder Zugang bekommen hätten. Ein Richter hatte den vorläufigen Zutritt für die Medienvertreter angeordnet, nachdem US-Präsident Trump diese am vergangenen Freitag aus seinem Amtssitz verbannt hatte.
0: Immer noch wolkig bei uns in Hamburg und Schleswig-Holstein. Ostseewelle hier, wir werfen mal kurz einen Blick zum Wetter. Und heute Nacht verziehen sich viele Wolken, da kommen immer wieder Lücken rein. Meist auch trocken, bei Tiefstwerten zwischen 13 und 7 Grad. Im Zwei-Tage-Trend gibt es morgen am Freitag erstmal Frühnebel. Danach Sonne und Wolken im Wechsel, oft freundlich und trocken bei 17 bis 19 Grad maximal. Am Samstag ähnliche Temperaturen, 17 bis 19 Grad. Allerdings kann es hier und da mal so ein paar Regenwolken geben, die ziehen durch. Von Norden her wird es im Tagesverlauf aber immer freundlicher und die Sonne zeigt sich.

0: 21.03 Uhr. Ostseewelle, der beste Verkehrsservice für unser Land. Alles gut auf den Straßen, freie Fahrt für euch. Flitzer, Blitzer stehen auf der A20 Richtung Rostock zwischen Gützkow und Greifswald in der Baustelle, ist eine 60er-Zone. Auf der A24 Richtung Hamburg, kurz hinterm Dreieck Wittstock-Dosse. B96 zwischen Bergen und Samtens, Höhe Wildbrücke. Auf der BR105 in Altheide, Richtung Rostock. Auf der BR111 in Griebo an der Feuerwehr beidseitig. Auf der BR191 zwischen Spornitz und Parchim, hinterm Abzweig Stolpe. BR198 in Kleintrebbow Richtung Wesenberg. In Neuendorf wird geblitzt Richtung BR110. In Platz Dorfstraße aus Richtung Glasewitz kommend. In Stralsund Rudolf-Virchow-Straße. Und wenn ihr noch was habt, immer her damit. Studio-Hotline ist die 0381 49 78 110, denn keiner meldet mehr aktuelle Flitzerblitzer.
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0: Macht euch einen entspannten Donnerstagabend jetzt mit dem aktuellen Ding von Kygo. Hier ist Save My Love. Ich bin Eike Lange, sag Hi.

Schöne Grüße zu euch in die Kreisseele bei uns im Land. Herzlichen Glückwunsch von eurem Heimatsender Ostseewelle an alle frisch gebackenen Mamas und Papas. Ihr schaut bestimmt gerade stolz wie Bolle auf den Familienzuwachs. Erschöpft, ja, aber happy. Heute ist der 24. September. Das ist statistisch gesehen der Tag im Jahr mit den meisten Kindergeburten. Also mit den meisten Geburten generell, gibt ja nur Kindergeburten. Und was war vor 9 Monaten? Ja, richtig. Heiligabend. Ja, ich weiß. Kalte Nächte. Da kuscheln wir gerne. Übrigens in diesem Sinne auch Happy Birthday an alle Geburtstagskinder. Und bitte entschuldigt das Kopfkino, das ich spätestens jetzt in eure Köpfe eingepflanzt habe.

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0: Das ist euer Donnerstagabend mit ganz viel Lieblingsmusik. Ihr hört Ostseewelle, die meiste Musik mit allen aktuellen Hits. In der nächsten halben Stunde unter anderem der aktuelle von Cat's Eye heißt Animal. Geht gerade richtig steil und wir haben ein richtig schönes Ding aus den 2000ern für euch am Start von No Doubt. It's My Life. Bleibt gern dran.
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0: Jo, ist dunkel draußen. Ist Nacht. Wolken sind trotzdem da. Deswegen sehen wir keine Sterne. Ostseewelle hier mit dem Blick zum Wetter. Und die dicken Wolken, die verziehen sich heute Nacht. Da kommen Lücken rein. Hier und da können wir sogar

0: mal einen Blick auf die Sterne erhaschen bei Tiefstwerten zwischen 13 und 9 Grad. Und morgen am Freitag werden das noch mehr Lücken da oben in der Wolkendecke. Da guckt dann auch zwischendurch immer mal wieder die Sonne raus. Nur noch ganz, ganz selten Regen im 2-Tage-Trend bei 16 bis 19 Grad morgen. Am Samstag auch meist freundlich mit viel Sonne. Nur noch ganz selten ein bisschen Regen. Von Norden her wird es immer freundlicher bei 17 bis 20 Grad. 21.31 Uhr, Ostseewelle, der beste Verkehrsservice für unser Land. Alles gut auf den Straßen, freie Fahrt für euch, Flitzerblitzer stehen. Auf der A20 Richtung Rostock zwischen Gützkow und Greifswald in der Baustelle ist 60er-Zone. Auf der B96 zwischen Bergen und Samtens Höhe Wildbrücke. B105 in Altheide Richtung Rostock. B111 in Grebo an der Feuerwehr beidseitig. B191 zwischen Spornitz und Parchim hinterm Abzweig Stolpe. B198 in Kleintrebo Richtung Wesenberg. Flitzerblitzer in Neuendorf Richtung B110. In Platz, Dorfstraße aus Richtung Glasewitz kommend. Und Stralsund-Rudolf-Virchow-Straße. Habt ihr noch was gesehen? Dann gerne Bescheid sagen. Auf unserer Studio-Hotline ist die 0381 49 78 110. Denn keiner meldet mehr aktuelle Flitzerblitzer.
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Da steht ein mega Popstar neben dir und du merkst es zu spät. So ging es jetzt einem Straßenmusiker in London. Im Publikum hat sich da jemand einen Song von Coldplay gewünscht und nach den ersten paar Takten kam dann ein Mann mit Hut zum Mikro und hatte auch eine Sonnenbrille auf und sang mit. Und die Menschen, die drumherum standen, die merkten plötzlich, das klingt aber dem Originalsong sehr, sehr ähnlich. Da stand dann wirklich Chris Martin, Frontman von Coldplay. Der Straßenkünstler hat es aber erst gecheckt, als Chris wieder weg war. Der ging nach dem Song nämlich weiter entspannt shoppen. Ihr hört Ostseewelle und wir haben Coldplay jetzt für euch mit Higher Power.

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3: Ich bin Tine Klimach. Reporter der US-Medien CNN, MS Now und Politico haben das Weiße Haus wieder betreten können. Am Morgen waren sie erneut zurückgewiesen worden, obwohl ein Richter ihren vorläufigen Zutritt angeordnet hatte. Trumps Medienkrieg überschattet auch den Besuch von Chinas Staatspräsident Xi Jinping.
4: Beim Empfang des chinesischen Präsidenten Xi im Weißen Haus war das chinesische Staatsfernsehen dabei. US-Reporter der von Trump verbannten kritischen TV-Sender allerdings mussten immer noch draußen bleiben. Verkehrte Welt. Inzwischen hat die Regierung nachgegeben und die Korrespondenten von CNN, MS Now und der Plattform Politico können wieder Bericht erstatten. Die einstweilige Verfügung des Gerichts aber gilt nur 2 Wochen. Trump hat angekündigt, Berufung einzulegen. Sein Medienkrieg geht weiter. Aus den USA, Tina Eck.
3: Die deutsche Wirtschaft könnte deutlich stärker wachsen als bisher angenommen. Führende Forschungsinstitute verdoppeln in ihrer Herbstprognose die Wachstumserwartung für das laufende Jahr auf 1,3%. Der Irankrieg und die stark gestiegenen Energiepreise haben die deutsche Wirtschaft aber nicht so stark beeinflusst wie befürchtet. Fachleute fordern bei der Weiterentwicklung der künstlichen Intelligenz einen grundlegenden Kurswechsel von Tech-Konzernen. Hintergrund sind wachsende Sorgen vor unkontrollierbaren Risiken durch KI. Das Hasso-Plattner-Institut in Potsdam fordert, dass unabhängige Experten umfassenden Zugriff auf Daten und Modelle erhalten müssen, um die bislang undurchsichtigen Systeme fundiert zu überprüfen.
5: Sogar die Chefs führender US-KI-Konzerne warnen vor Gefahren für die gesamte Menschheit. Inwieweit sie unabhängigen Experten, im besten Fall Spitzenforschern ohne wirtschaftliche Interessen, aber tatsächlich Einblick in ihre Arbeit gewähren, ist völlig unklar. Die Experten vom Hasso-Plattner-Institut versuchen gleichzeitig zu beruhigen. Eine unkontrollierbare Super-KI ist nicht in Sicht, heißt es. Uli Reitinger, Nachrichtenredaktion.
3: Die Zahl der Verkehrsunfälle in Deutschland ist im ersten Halbjahr gestiegen. Daneben gab es deutlich weniger Verkehrstote. Nach vorläufigen Angaben des Statistischen Bundesamtes wurden rund 1,3 Millionen Unfälle registriert. Das sind 2,6% mehr als im Vorjahreszeitraum. Die Zahl der Todesopfer sank um 9%. Auffällig war allerdings ein Anstieg bei E-Scootern. 28 Nutzer kamen ums Leben.
6: Immer noch wolkig bei uns in Hamburg und Schleswig-Holstein. Ostseewelle hier, wir werfen mal kurz einen Blick zum Wetter. Und heute Nacht verziehen sich viele Wolken, da kommen immer wieder Lücken rein. Meist auch trocken, bei Tiefstwerten zwischen 13 und 7 Grad. Im Zwei-Tage-Trend gibt es morgen am Freitag erstmal Frühnebel. Danach Sonne und Wolken im Wechsel, oft freundlich und trocken bei 17 bis 19 Grad maximal. Am Samstag ähnliche Temperaturen, 17 bis 19 Grad. Allerdings kann es hier und da mal so ein paar Regenwolken geben, die ziehen durch. Von Norden her wird es im Tagesverlauf aber immer freundlicher und die Sonne zeigt sich.

0: 22.03 Uhr, Ostseewelle, der beste Verkehrsservice für unser Land. Alles gut auf den Straßen, freie Fahrt für euch, Flitzerblitzer. Die stehen auf der A20 Richtung Rostock, zwischen Gützkow und Greifswald in der Baustelle ist eine 60er-Zone. B96 zwischen Bergen und Samtens wird geblitzt, Höhe Wildbrücke. Auf der B105 in Altheide Richtung Rostock. B111 in Griebo an der Feuerwehr beidseitig. B191 zwischen Spornitz und Parchim hinterm Abzweig Stolpe. B198 in Kleintrebow Richtung Wesenberg. In Neuendorf Richtung B110. In Platz Dorfstraße aus Richtung Glasewitz kommend. Stralsund, Rudolf-Virchow-Straße. Und wenn ihr noch was habt, gerne Bescheid sagen auf unserer Studio-Hotline. Das ist die 0381 49 78 110, denn keiner meldet mehr aktuelle Flitzerblitzer.
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0: Ganz entspannt. Jetzt für euch Taylor Swift, aktuelles Ding I Knew It, I Knew You. Ich bin Eike Lange. Hi.

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1: Take That und Michael Patrick Kelly, Feel My Love.

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1: Ich bin Tine Klimach. Im laufenden Jahr erwarten die führenden Wirtschaftsforschungsinstitute einen Anstieg des Bruttoinlandsprodukts um 1,3%. In ihrem Frühjahrsgutachten hatten sie noch mit 0,6% gerechnet. Die Experten haben aber auch Sorgen.
2: Die Prognose hat sich zwar verdoppelt, aber es ist eher ein kleines Plus als ein echter Aufschwung. Unter anderem angetrieben durch die staatlichen Milliarden für Verteidigung und Infrastruktur. Nach Einschätzung der Institute bleibt die deutsche Wirtschaft in den kommenden Jahren leistungsschwach. Der Titel des Gutachtens: Aufschwung mit Strukturproblemen, Finanzpolitik auf Abwägen. So hieß es von den Experten unter anderem, die Rentenreform führe unter dem Strich zu einer steigenden Beitragsbelastung. Bei der Energiepolitik erkenne man nicht mal ansatzweise eine Vision und der Tankrabatt sei kontraproduktiv. Aus Berlin, Ursula Winkler.
1: Über die geplante Rentenreform wird in der schwarz-roten Bundesregierung heftig gestritten. Der Sozialverband VdK Deutschland fordert nun in einem Interview mit der deutschen Presseagentur einen Sozialcheck. Konkret rät VdK-Präsidentin Verena Bentele dem Bundeskanzler, die Chance für eine Überarbeitung der Reform zu nutzen.
3: Die geplante Abschaffung der Rente mit 63, ein Unding, auch für den Sozialverband. Viele hätten ihren Renteneintritt schon geplant. Deswegen könne man die Rente nach 45 Beitragsjahren nun nicht einfach canceln. Wir brauchen mindestens Übergangsfristen, heißt es, eine Reform zum Wohl der Menschen. Mehr Nähe zu den Leuten, nicht mit dem Kopf durch die Wand. Das hört man nun auch immer wieder aus der Koalition. Doch noch ringt die Regierung um einen Rentenkompromiss. Claudia Wächter, Nachrichtenredaktion.
1: Der Streit zwischen US-Präsident Trump und Medienhäusern um den Zugang zum Weißen Haus überschattet in den USA den Besuch von Chinas Staatschef Xi Jinping. Eine Live-Übertragung gab es nicht. Trump kündigte zum Auftakt des Besuchs an, man werde Fragen im Kontext von Sicherheit, Technologie und KI erörtern. Auch der heftige Handelsstreit sollte Thema sein. Eine fraktionsübergreifende Abgeordnetengruppe im Bundestag unternimmt einen neuen Anlauf für die Widerspruchsregelung bei Organspenden. Erwachsene würden danach nach dem Tod grundsätzlich als Spender gelten, sofern sie nicht widersprochen haben. Eine andere Gruppe lehnt das ab und fordert stattdessen mehr Aufklärung und bewusste Entscheidungen. Über beide Initiativen beraten nun zunächst die Ausschüsse.
4: Ihr hört Ostseewelle am noch Donnerstag mit dem Wetter und da bekommt die Wolkendecke über uns jetzt immer mehr Lücken. Dazu jetzt auch meist trocken bei Tiefstwerten zwischen 13 und 9 Grad. Im Zwei-Tage-Trend bleibt es oft freundlich, morgen am Freitag in Richtung Osten noch länger bewölkt. Hier kann es auch noch vereinzelte Schauer geben. Im Tagesverlauf wird es aber immer freundlicher und am Samstag bei bis zu 20 Grad gibt es Sonne und Wolken im Wechsel und nur noch ganz selten mal einen kurzen Schauer.
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1: Jetzt Carol G. und Bruno Mars mit Still.

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1: Ich bin Tine Klimach. Es ist das Gipfeltreffen der beiden wohl gerade mächtigsten Männer der Welt und kann deshalb Auswirkungen haben auf Politik und Wirtschaft weltweit. US-Präsident Trump hat den chinesischen Staatschef Xi Jinping in Washington empfangen. Mit viel Pomp.
2: Der pompöse Empfang hier in Washington kann kaum vom Konfliktstoff ablenken. Handel, Zölle, Taiwan, KI und Kriege, im Speziellen Chinas Ölimporte aus dem Iran und Russland. Im Moment herrscht Zollpause, aber die beiden Mächte sind im harten Wettbewerb an allen Fronten. Beim Staatsbankett am Abend ist die Tech-Branche dabei. Stärkere Kontrollen bei der Entwicklung von KI oder Superintelligenz stoßen bei Trump und Xi auf Ablehnung. Peking sieht die Warnungen als Versuch, China von einer Vorreiterrolle im KI-Bereich abzuhalten. Aus den USA, Tina Eck.
1: Die deutsche Wirtschaft könnte deutlich stärker wachsen als bisher angenommen. Führende Forschungsinstitute verdoppeln in ihrer Herbstprognose die Wachstumserwartung für das laufende Jahr auf 1,3%. Im Frühjahrsgutachten hatte sie noch mit 0,6% gerechnet. Der Iran-Krieg und die stark gestiegenen Energiepreise haben die deutsche Wirtschaft aber nicht so stark beeinflusst wie befürchtet. Doch dieser Aufschwung stehe auf einem schmalen Fundament, warnen die Experten. Wer jahrelang zu viel an seinen Energieversorger zahlt, der hat jetzt bessere Chancen, Geld zurückzubekommen. Nach einem Urteil des Europäischen Gerichtshofs verfallen Ansprüche wegen unwirksamer Preisänderungen nicht einfach nach 3 Jahren. Hintergrund ist ein Fall aus Berlin.
3: Verbraucherschützer begrüßen dieses Urteil, denn es erleichtere es, gegen unwirksame Preiserhöhungen vorzugehen. Auslöser war ein Fernwärmeversorger hier in Berlin, dessen Arbeitspreis änderte sich ab 2015 jedes Jahr für eine Kundin. Doch erst 2019 erhob die Einspruch. Zu spät, erklärte das Kammergericht Berlin. Wer 3 Jahre nicht widerspreche, müsse zahlen. Der Europäische Gerichtshof sieht das anders, das sei nicht mit EU-Recht vereinbar. Unwirksame Preiserhöhungsklauseln können also künftig wohl länger als 3 Jahre erfolgreich beanstandet werden. Aus Berlin, Ronny Thorau.
1: Zum Sport. Jürgen Klopp hat beim Debüt als Bundestrainer mit der deutschen Fußballnationalmannschaft ein Unentschieden geholt. Das DFB-Team spielte zum Auftakt der Nations League in Amsterdam gegen die Niederlande 1:1.
4: Ihr hört Ostseewelle am Freitag. Ja, Woche ist schon fast wieder geschafft. Heute Nacht nochmal eine Jacke mit rausnehmen und auch ein Regenschirm kann sicherheitshalber nicht schaden. Tagsüber ist es dann schon oft trocken, die Wolken verziehen sich nach Osten. Da kann es nochmal vereinzelt Schauer geben bei maximal 19 Grad. Heute Nacht aktuell Tiefstwerte zwischen 13 und 9 Grad. Im 2-Tage-Trend sieht es richtig freundlich aus. Stichwort goldener Herbst bei Sonne und Wolken in the Mix. Dazu Maxi-Werte zwischen 18 und 22 Grad, oft auch trocken. Am Samstag kann es vereinzelt noch mal so ein paar Tropfen geben.
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1: Ich bin Tine Klimach. Die Spritpreise jagen einen Rekord nach dem nächsten. Die Politik ringt um Entlastungsmaßnahmen. Bundestag und Bundesrat sollen heute den nächsten Tankrabatt auf den Weg bringen.
2: Jetzt muss es schnell gehen, denn der Rabatt soll schon ab Oktober, also ab nächsten Donnerstag, für 3 Monate gelten. Der Liter Sprit wird mit der Steuersenkung knapp 17 Cent günstiger, wenn die Tankstellen den Rabatt voll weitergeben. Bei der ersten Auflage im Mai und Juni hatten Institute und das Bundeskartellamt errechnet, dass das nur teilweise der Fall war. Die Mineralölwirtschaft bestreitet das. Viele Experten kritisieren den Rabatt, denn er ist vergleichsweise teuer und nicht zielgenau. Er unterstützt auch Menschen, die keine Hilfe bräuchten. Wer kein Auto hat, aber unter hohen Preisen leidet, bekommt dagegen nichts davon. Aus Berlin, Ursula Winkler.
1: Kein Einlenken bei Gaza, keine Zweifel am Vorgehen gegen den Iran. Israels Ministerpräsident Netanyahu hat bei den Vereinten Nationen seinen Kurs mit Nachdruck verteidigt. Internationale Vorwürfe gegen sein Land wies er zurück und griff zugleich seine Kritiker an. Israel des Völkermords zu bezichtigen sei die größte Lüge des Jahrhunderts, sagte er in New York. Zahlreiche Ländervertreter haben aus Protest gegen den israelischen Ministerpräsidenten vor dessen Rede den Saal verlassen. Auch draußen vor dem Gebäude gab es Proteste. Rheinland-Pfalz behält ein weiteres Jahr den Vorsitz der Ministerpräsidentenkonferenz. Das haben die Regierungschefs der Länder einstimmig beschlossen, teilte die Staatskanzlei in Mainz mit. Eigentlich wäre ab Oktober Sachsen-Anhalt mit dem Vorsitz dran gewesen. Nach dem Wahlsieg der AfD in dem Land hatte der dortige Ministerpräsident Sven Schulze erklärt, auf den turnusmäßigen Vorsitz des Ländergremiums ab Oktober verzichten zu wollen. Die weitere Reihenfolge der Vorsitzländer bleibt unverändert. Sachsen-Anhalt wird übersprungen. Zum Sport. Jürgen Klopp hat beim Debüt als Bundestrainer mit der deutschen Fußballnationalmannschaft ein Unentschieden geholt. Das DFB-Team spielte zum Auftakt der Nations League in Amsterdam gegen die Niederlande 1:1. Trainer Jürgen Klopp bei RTL.
3: Wir hätten sehr, sehr gerne gewonnen hier heute, keine Frage. Hätte am Spielverlauf nichts geändert. Wir müssen die Eindrücke, die Informationen, die wir kriegen, müssen wir nehmen. Und die Ergebnisse müssen wir auch akzeptieren. Und deshalb, wir heute 1:1, hätte super gerne gewonnen, aber kann man den Punkt auch nehmen.
1: Außerdem sagte er sei mit vielen Einzelleistungen sehr, sehr zufrieden. So Bundestrainer Jürgen Klopp.
4: Ihr hört Ostseewelle am Freitag. Ja, Woche ist schon fast wieder geschafft. Heute Nacht nochmal eine Jacke mit rausnehmen und auch ein Regenschirm kann sicherheitshalber nicht schaden. Tagsüber ist es dann schon oft trocken, die Wolken verziehen sich nach Osten. Da kann es nochmal vereinzelt Schauer geben bei maximal 19 Grad. Heute Nacht aktuell Tiefstwerte zwischen 13 und 9 Grad. Im 2-Tage-Trend sieht es richtig freundlich aus. Stichwort goldener Herbst bei Sonne und Wolken in the Mix. Dazu Maxi-Werte zwischen 18 und 22 Grad, oft auch trocken am Samstag kann es vereinzelt noch mal so ein paar Tropfen geben.
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1: Ich bin Tine Klimach. Israels Ministerpräsident Benjamin Netanyahu war gestern an der Reihe mit seiner Rede bei der UN-Generaldebatte. Rund um das UN-Gebäude herum wurde zum Teil heftig protestiert. Dabei nahmen die Polizeiberichten zufolge auch Stars in Gewahrsam.
2: Schauspielerinnen Susan Sarandon, Hannah Einbinder und Cynthia Nixon waren bei den Protesten dabei. In einem Foto war Sarandon zu sehen, von Polizisten umringt. Es gab Sitzblockaden und viele Demos rund um die Absperrungen um das UN-Gebäude am East River. Bürgermeister Mamdani unter anderem hatte dazu aufgerufen. Netanyahu verteidigte sein Vorgehen im Gazastreifen und den Iran-Krieg. Irans mörderische Diktatur dürfe keine Atomwaffen besitzen, die Israel vernichten und die ganze Welt bedrohen könnten. Aus den USA, Tina Eck.
1: Zur Entlastung der Autofahrer von hohen Spritpreisen soll heute der Weg für einen erneuten Tankrabatt freigemacht werden. Die schwarz-rote Koalition will dafür eine vorhergesehene Steuersenkung im Bundestag beschließen. Kurz darauf soll das Gesetz dann auch gleich den Bundesrat passieren, damit es noch zum 1. Oktober in Kraft treten kann. Bis Ende Dezember soll die Energiesteuer auf Diesel und Benzin damit gesenkt werden. Die Mehrwertsteuer eingerechnet, ergibt sich eine Entlastung um 17 Cent pro Liter. Beim Staat wird dadurch mit Steuerausfällen von bis zu 2,5 Milliarden Euro gerechnet, die Bund und Länder jeweils zur Hälfte tragen sollen. Viele Menschen in Deutschland sprechen mit KI-Chatbots über persönliche und vertrauliche Themen. Einer Umfrage des Softwaredienstleisters Proton zufolge haben 68% der befragten Nutzer bereits mindestens ein sensibles Thema mit einem KI-System besprochen. Gleichzeitig ist das Misstrauen beim Datenschutz groß. Gut 40% vertrauen den Anbietern wenig oder gar nicht beim Schutz vertraulicher Daten. Zum Sport. In der Nations League hat die deutsche Fußballnationalmannschaft 1:1 unentschieden gegen die Niederlande gespielt. Joshua Kimmich bei RTL auf die Frage, wie sich das Spiel angefühlt hat.
3: Ja, nach einem intensiven Fußballspiel, in dem nicht alles perfekt war, unterm Strich verdient es unentschieden.
1: Den erst in der Nachspielzeit verpassten Sieg bei seinem Bundestrainerdebüt trauerte Jürgen Klopp nicht lange nach. Er hätte super gerne gewonnen, aber er könne mit dem Punkt auch leben, sagte Klopp.
4: Kommt gut durch die Nacht, ihr hört Ostseewelle, wir werfen mal ein Ohr zum Wetter und da hören wir noch ganz, ganz selten etwas Getröpfel. Und am besten checkt da mal euren Wasserhahn, ob der nicht tropft, denn sowohl heute Nacht als auch tagsüber bleibt's oft trocken. Sonne zeigt sich heute auch immer mal wieder bei bis zu 19 Grad. Aktuell haben wir noch einen recht schüchternen Mond bei 9 Grad tiefstens. Im Zwei-Tage-Trend sieht's auch freundlich aus, das Wochenende bei bis zu 22 Grad. Oft mit Sonne, nur am Samstag vereinzelt mal ein paar Regenwolken.
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